0: Die A31 ist zwischen Jemgum und Leer West wegen Bauarbeiten im Ems-Tunnel bis morgen früh jeweils zwischen 20 und 6 Uhr in beiden Richtungen gesperrt. Die A71 Richtung Schweinfurt ist zwischen Oberhof und Suhl-Zellameles wegen Wartungsarbeiten im Tunnel Hochwald bis 6 Uhr gesperrt. Auf der A81 zwischen Kreuzingen und Hilzingen ist der Hohentwiel-Tunnel wegen Wartungsarbeiten bis ca. 6 Uhr in beiden Richtungen noch gesperrt. Der Blick nach Berlin, die A100 und die A111 sind jeweils gesperrt in beiden Richtungen, und zwar die A100 zwischen Jakob-Kaiser-Platz und Hohenzollern-Damm bis 5 Uhr und der Tunnel Flughafen Tegel in beiden Richtungen ebenfalls wegen Wartungsarbeiten. Die A535 Velbert Richtung Wuppertal ist zwischen Dreieck Velbert Nord und Velbert wegen Brückenarbeiten gesperrt bis 5 Uhr. Und die A565 bleibt dauerhaft gesperrt zwischen Bonn-Beuel und Bonn-Auerberg. Ihnen unterwegs eine muntere Fahrt durch die Nacht.
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0: Mit Hanno Bauer in Erfurt. Ich grüße schön.

Ecke ist Vollbach, wenn Carlos Santana hier die Gitarre zupft mit seiner Band und dem herrlichen Samba-Party. Und Elke hat geschrieben, ich bin in der Nachtschicht im Krankenhaus in Wittenberg, Sachsen-Anhalt und eure Musik ist ein toller Begleiter. Danke für den schönen Mix und weiterhin eine angenehme Nacht. Ich wünsche auch eine schöne Nachtschicht, liebe Elke, und möge die Nachtschicht so schnell vorbeigehen, wie mir die Sendung immer so schnell vorbeizieht. Fragt man sich dann am Ende, wo ist eigentlich die Zeit geblieben? 2:12 steht jetzt gerade auf der Uhr.

Also, wir haben in dieser Nacht schon gelernt, die meisten Hörer haben so eine Wohlfühltemperatur irgendwo zwischen 20 und 25 Grad. Mehr muss es im Sommer dann auch nicht sein. Hitze mögen nur, ja, wir sind drauf gekommen, Faultiere zum Beispiel. Tja, und mehr waren mir vorhin auch gar nicht schnell eingefallen. Aber es gibt noch andere. Lara schreibt, Hallihallo ins Studio. Es gibt tatsächlich Tiere, die eine Sommerruhe halten, sehr verbreitet bei Landschildkröten, wie zum Beispiel der Vierzehenschildkröte, die im Sommer in den trockenen Steppen keine Nahrung findet und sich deswegen eingräbt. Liebe Grüße von einem Sommermuffel. Lara, das ist ja wunderbar. Perfekt sozusagen. Wobei Muffel ja eher in die Mufflon-Familie gehören. Ganz liebe Grüße zurück, Lara.

0: 2.30 Uhr ist es genau und damit Zeit für den Verkehrsservice der ARD Hitnacht. Die A1 Osnabrück Richtung Bremen ist zwischen Dreieck Ahlhorner Heide und Wildeshausen West wegen Bauarbeiten gesperrt bis 6 Uhr. Die Umleitung führt über die A29 und Ahlhorn. Dann A4 Aachen Richtung Köln. Hier ist zwischen Kreuz Köln West und Köln Eiffeltor wegen Markierungsarbeiten bis 5 Uhr gesperrt. Die A4 ist in Höhe Pulsnitz wegen eines Schwertransportes bis ca. 3.30 Uhr noch mehrfach kurzfristig gesperrt. Die A31 ist zwischen Jemgum und Leer West wegen Bauarbeiten im Emstunnel bis morgen früh jeweils 6 Uhr in beiden Richtungen gesperrt. Die A71 Richtung Schweinfurt ist zwischen Oberhof und Suhl-Zellermelis bis 6 Uhr gesperrt wegen Wartungsarbeiten im Tunnel. Auf der Autobahn 81 zwischen Kreuzingen und Hilzingen ist der Hohentwiel-Tunnel wegen Wartungsarbeiten bis ca. 6 Uhr in beiden Richtungen gesperrt. Dann in Berlin die A100 und A111. Hier ist zwischen Jakob-Kaiser-Platz und Hohenzollern-Damm wegen Wartungsarbeiten gesperrt bis 5 Uhr und der Tunnel Flughafen Tegel in beiden Richtungen wegen Wartungsarbeiten. Dann A535 Felbert Richtung Wuppertal. Hier ist zwischen Dreieck Felbert Nord und Felbert wegen Brückenarbeiten gesperrt. Bis 5 Uhr soll es dauern. Und dann noch die Autobahn 565. Hier ist zwischen Bonn-Beuel und Bonn-Auerberg in beiden Richtungen wegen Brückenarbeiten gesperrt. Gute Fahrt!
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0: Mit Hanno Bauer in Erfurt. Ich grüße schön.

0: Jesus Loves You, Bowdown Mister, bei uns in der ARD Hitnacht. Und Marco hat ein Gedicht geschrieben. Und wer mich kennt, eigentlich mag ich es ja sonst nicht so, wenn Reim dich oder Fress mich Worte zusammengeschüttelt werden. Aber hier bei Marco ist das heute mal anders, so dass ich meine Ausnahme mache und einfach dieses Gedicht wiedergebe, was er mühevoll wahrscheinlich oder einfach auch mit sehr viel Herzblut gereimt hat. Er hat geschrieben, ich sende euch heute meine Worte von einem ganz besonderen Orte aus Schleswig-Holstein, dem Land zwischen den Meeren, wo es gibt so tolle Fähren. Eure Musik ist einfach toll, der ich gerne lausche, euch nie mit einem anderen Sender tausche. Eure Klänge kommen in guten Sound aus meinen Bose-Boxen, aber ich gehöre nicht zu den Orthodoxen. Links von mir die Nordsee, rechts die Ostsee. Das ist was anderes als die Spree. Schleswig-Holstein ist für mich Heimat und Traum. Eure Musik nehme ich mit in jeden Raum. Eure Klänge gehen durch Mark und Bein. Ja, das ist schön, so soll es sein. Ich wünsche allen eine schöne Nacht, auch wenn jemand über euch lacht. Gruß, Marco. Marco, so klingt Heimatliebe. Übrigens auch aus den Lautsprechern anderer Premium-Lautsprecherhersteller natürlich.
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0: Hier ist die ARD-Hitnacht und wir hatten ja schon Elke in Wittenberg mit ihrer Nachtschicht im Krankenhaus, ja, und es ging bei uns um die richtige Wohlfühltemperatur. Sprich auch um die beste Kleidung, jetzt da der Sommer schon bevorsteht, aber wir nochmal durch die Schafskälte durch müssen. Und unser Quatschkopf Jürgen, unser Radioarzt, der hat sich auch nochmal gemeldet dazu und hat geschrieben, was kann man einer nackten Krankenschwester eigentlich noch vom Leibe reißen? Na, den Bereitschaftsarzt natürlich.
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0: Sehr lustig, verstehe ich natürlich überhaupt nicht. Stop in the name of love, bitte.

0: wer verliert hier wen und wer ist dabei und wer nicht. Ich verliere jedenfalls Claudia nie aus dem Blick und aus dem Sinn. Claudia, ganz liebe Grüße. Du bist dabei in Stuttgart heute mit ein paar philosophischen Betrachtungen, denn die E-Mail ist überschrieben mit durchschnittlich. Ja, und sie hat geschrieben, ich bin eher so der durchschnittliche Typ und auch in vielem durchschnittlich. Fing schon bei den Schulnoten an, deswegen mag ich auch durchschnittliche Temperaturen. Die Sendung ist eher überdurchschnittlich. Freundliche Grüße. Claudi, unnormal überdurchschnittliche Umarmung zurück ins Ländle. Ich freue mich auf jeden Fall immer über deinen überdurchschnittlich feinen Humor. Und so ein paar Zeilen abzubekommen in der Sendung, das fast jede Nacht, das bedeutet mir sehr viel. Ganz lieben Gruß nach Stuttgart.
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1: Um 3 Uhr mit Juliette Groß. Trotz Waffenruhe greifen die USA erneute Ziele im Iran an. Es handele sich um Angriffe zur Selbstverteidigung, hieß es von der US-Armee. Iranische Medien berichten von Explosionen in mehreren Hafenstädten. Das Regime in Teheran erklärte nach den jüngsten US-Angriffen die Straße von Hormus für komplett gesperrt. Aus der Nachrichtenredaktion Miriam Ernst.
2: Jedes Schiff, das die Meerenge zu passieren versuche, werde angegriffen, ließ die Militärführung über den staatlichen Rundfunk erklären, auch Öltanker und Frachter. Das US-Regionalkommando dementierte und erklärte über X, Handelsschiffe würden weiterhin durch die Straße von Hormus fahren. Zuletzt mussten Reedereien vor der Durchfahrt ihrer Schiffe mit iranischen Kontaktstellen einen Korridor koordinieren und teils hohe Gebühren bezahlen. Als Reaktion auf die US-Angriffe hat der Iran auch wieder Ziele in den Golfstaaten Bahrain und Kuwait ins Visier genommen.
1: Ein Treffen der Koalitionsspitzen mit Vertretern von Gewerkschaften und Arbeitgeberverbänden ist am späten Abend ohne konkrete Entscheidungen zu Ende gegangen. Nach 3,5 Stunden wertete die Bundesregierung das Gespräch aber als positiv. Aus der Nachrichtenredaktion Petra Mittermeier.
3: Von einem Signal der Geschlossenheit vor den anstehenden schwierigen Reformentscheidungen ist von Seiten der Bundesregierung die Rede. Laut Regierungssprecher Cornelius sind die Wirtschafts- und Gewerkschaftsvertreter bereit, den Reformprozess konstruktiv zu begleiten. Schwerpunkte des Treffens waren demnach die Situation am Arbeitsmarkt, die Sicherung der Sozialversicherungen, der Abbau von Bürokratie und Fragen zur Steuerpolitik. Entscheidungen zu den geplanten Reformen wollen CDU, CSU und SPD nach dem bisherigen Zeitplan bei einem Koalitionsausschuss am 1. Juli treffen.
1: Der sogenannte Tankrabatt läuft Ende des Monats aus. Das haben die Fraktionen von Union und SPD entschieden. Unionsfraktionsvize Müller betonte, man könne bei einem möglichen starken Preisanstieg wieder schnell reagieren. Nach seiner Einschätzung hat der Tankrabatt von 17 Cent gut gewirkt. Im Aztekenstadion von Mexiko-Stadt wird am Abend die bislang größte Fußball-Weltmeisterschaft der Geschichte eröffnet. Die Partie von Mitgastgeber Mexiko gegen Südafrika ist das erste von insgesamt 104 Spielen. 48 statt wie zuletzt 32 Mannschaften sind bei der Fußball-WM dabei. Die USA und Kanada sind die weiteren Gastgeber. Vor dem Auftaktspiel gibt es in Mexiko-Stadt wegen möglicher Lehrerproteste Sorgen um die Sicherheit. Das waren die Nachrichten. Das Wetter in Deutschland. Tagsüber wechselnd bewölkt, später einige Schauer und einzelne Gewitter. Im Südwesten länger trocken. Höchstwerte 13 Grad im Erzgebirge bis 21 Grad im Mittelgebirge. Am Freitag zeitweise Schauer, vereinzelt Gewitter 14 bis 22 Grad. Es ist 3.03 Uhr.
4: Dankeschön, damit sind wir wieder auf dem neuesten Stand und schauen jetzt noch auf die Verkehrsmeldungen. Hier ist der Verkehrsservice der ARD-Hitnacht. Die A1 Osnabrück Richtung Bremen ist zwischen Dreieck Ahlhorner Heide und Wildeshausen West wegen Bauarbeiten gesperrt. Bis 6 Uhr wird's dauern. Bitte die Umleitung nehmen, die A29 und dann später geht's noch durch Ahlhorn. Die A4 Aachen Richtung Köln ist zwischen dem Kreuz Köln-West und Köln-Eiffeltor wegen Markierungsarbeiten bis 5 Uhr gesperrt. Die A4 ist in Höhe Pulsnitz wegen eines Schwertransportes immer mal kurzfristig gesperrt. Bis ca. 3.30 Uhr soll es dauern, halbes Stündchen noch. Die A14 ist zwischen Schönebeck und Magdeburg-Reform nach einem Unfall in beiden Richtungen gesperrt. Verdammt, ist es wirklich passiert. Vorhin stand da nämlich ein Auto und es wurde davor gewarnt. Jetzt gab es also einen Unfall an der Stelle. Wie traurig. Die Autobahn 31 ist zwischen Jemgum und Leer West wegen Bauarbeiten im Ems-Tunnel bis morgen früh 6 Uhr in beiden Richtungen gesperrt. Nee, bis heute früh natürlich. Morgen ist dann die nächste Nacht, da wird auch wieder gesperrt ab 20 Uhr. Die Autobahn 71 Richtung Schweinfurt ist zwischen Oberhof und Sulzeller Meles wegen Wartungsarbeiten im Tunnel Hochwald bis 6 Uhr gesperrt. Auf der Autobahn 81 zwischen Kreuzingen und Hilzingen ist der Hohentwiel-Tunnel wegen Wartungsarbeiten bis ca. 6 Uhr in beiden Richtungen gesperrt. Blick nach Berlin, die A100 und die A111 sind jeweils zu in den Tunneln und zwar zwischen Jakob-Kaiser-Platz und Hohenzollern-Damm wegen Wartungsarbeiten bis 5 Uhr und bis 5 Uhr auch der Tunnel Flughafen Tegel in beiden Richtungen. Die A535 Felbert Richtung Wuppertal ist zwischen Dreieck Felbert Nord und Felbert gesperrt bis 5 Uhr und dann noch die Dauersperrung jetzt von der Autobahn 565, das ist die Nordbrücke in Bonn. Hier ist zwischen Bonn-Beuel und Bonn-Auerberg dauerhaft gesperrt. Ihnen unterwegs eine gute Fahrt durch die Nacht, bleiben Sie munter mit dieser Sendung im Radio.
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4: Mit Hanno Bauer in Erfurt. Ich grüße schön. Wünsche einen schönen Donnerstag.

Henry, mein Techniker, sagt mir gerade, er kennt den Effekt. Kaum ist er mal beim Moderator drin und spatzt ein bisschen, kommt ein Falschfahrer. Und so ist es auch heute wieder. Achtung bitte, Falschfahrer auf der Autobahn 72 zwischen Stolberg Nord und Penich. Hier ist ein Falschfahrer auf der Straße. Bitte ganz rechts fahren, nicht überholen. Auf der A72 zwischen Stolberg Nord und Penich ist ein Falschfahrer unterwegs. Vorsicht hier unbedingt in beiden Richtungen.

Günni aus dem Erzgebirge hat mir auch schöne Sprüche und Weisheiten zugeliefert ins Studio. Zum Beispiel den hier. Mitleid bekommt man geschenkt, Neid muss man sich erarbeiten. Den finde ich sehr schön. Oder wer viel spricht, hat wenig Zeit zum Denken. Das ist ja wie bei mir, hey. Hier ist die ARD-Hitnacht und ich erinnere noch einmal an den Falschfahrer. Achtung bitte, auf der Autobahn 72 zwischen Stolberg Nord und Penig ist ein Falschfahrer unterwegs. Bitte ganz rechts fahren, nicht überholen. Vorsicht bitte, auf der Autobahn 72 zwischen Stolberg Nord und Penig ist ein Falschfahrer unterwegs. Vorsicht hier in beiden Richtungen. Und damit ganz liebe Grüße zurück an Günni nochmal.

0: Ich freue mich ja sehr über Martina aus Siegen, die es geschafft hat, mit unseren guten Wünschen gut durch die Nacht zu kommen. Jetzt hat sie sich nämlich gemeldet und hat geschrieben, hallo liebes Hitnacht-Team, ganz liebe Grüße. Lieber Hanno, du hattest recht gehabt, ich bin nur fast trocken nach Hause gekommen. Es hat nur 3 Minuten getröpfelt, mehr kam nicht runter. Jetzt sage ich ciao, bin mit der Arbeit fertig, ganz viele Grüße ans Team. Und alle, die jetzt noch hören, bis morgen, sagt eure Stammhörerin Martina aus Siegen. Ja, sehr schön, dass es nicht mehr Regen geworden ist und dass der Heimweg dann doch so einigermaßen trocken geblieben ist. 3 Minuten Getröpfel ist ja nicht so schlimm, wenn es kein Platzregen war.
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Waltraud hat geschrieben und auch sie möge natürlich hier erwähnt sein. Waltraud hat geschrieben, hallo Hanno, ich kann es mir nicht verkneifen, auch diese Nacht liebe Grüße an dich und alle LKW-Fernfahrerinnen und Fernfahrer zu senden, die dafür sorgen, dass die Regale im Supermarkt immer gefüllt sind. Danke dir und für die tolle Musik natürlich den Brummifahrerinnen problemloses Ankommen am Ziel. Liebe Grüße, Waltraud. Waltraud, ich freue mich sehr darüber. Und gebe diese Wünsche natürlich gerne weiter und wünsche selbst natürlich auch gutes Ankommen.

0: Es ist 3.31 Uhr. Und damit Zeit für den Verkehrsservice der ARD-Hitnacht. Erstmal gibt's die Entwarnung von der Autobahn 72. Kein Falschfahrer mehr unterwegs zwischen Stolberg Nord und Penig. Fahren alle wieder in die richtige Richtung. So soll es bleiben. Dann der Blick auf die Autobahn 1 Osnabrück Richtung Bremen. Hier ist zwischen Dreieck Ahlhorner Heide und Wildeshausen West gesperrt bis 6 Uhr. Dann die A4 Aachen Richtung Köln. Hier ist zwischen dem Kreuz Köln-West und Köln-Eiffeltor wegen Markierungsarbeiten bis 5 Uhr gesperrt. A7 Flensburg Richtung Hamburg. Der Elbtunnel ist nach Auslösung der Höhenkontrolle gesperrt. Die Autobahn 31 ist zwischen Jemgum und Leer West wegen Bauarbeiten im Enztunnel bis 6 Uhr in beiden Richtungen gesperrt. Die Autobahn 71 Richtung Schweinfurt ist zwischen Oberhof und Suhl-Zellermeles wegen Wartungsarbeiten im Tunnel bis 6 Uhr gesperrt. Auf der Autobahn 81 zwischen Kreuzingen und Hilzingen ist der Hohentwiel-Tunnel wegen Wartungsarbeiten bis ca. 6 Uhr in beiden Richtungen gesperrt. Dann der Blick nach Berlin, die A100 hier zwischen Jakob-Kaiser-Platz und Hohenzollern-Damm wegen Wartungsarbeiten in beiden Richtungen gesperrt bis 5 Uhr. Und A111, der Tunnel Flughafen Tegel, ist ebenfalls in beiden Richtungen wegen Wartungsarbeiten gesperrt. Die Autobahn 535, Felbert Richtung Wuppertal, ist zwischen dem Dreieck Felbert Nord und Felbert wegen Brückenarbeiten gesperrt bis 5 Uhr. Und dann noch die Autobahn 565, hier ist zwischen Bonn-Beuel und Bonn-Auerberg in beiden Richtungen wegen Brückenarbeiten gesperrt. Ihnen unterwegs eine gute Fahrt in den Donnerstagmorgen hinein.
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0: Mit Hanno Bauer in Erfurt. Ich grüße schön.

0: Hier ist die ARD-Hitnacht. Und ja, alle Autofahrer da draußen, die vielleicht gerade unterbrochen wurden in ihrem Hörbuch oder in ihrer CD, die sie gerade hören und dann jetzt dauerhaft unsere Verkehrsdurchsage angeblieben ist, das tut uns leid. Bei uns ist das Knöpfchen einfach eingefroren. Wir können das nicht mehr ausschalten, sozusagen die Verkehrsdurchsage. Wir arbeiten auf jeden Fall dran und versuchen das wieder hinzubekommen. Ansonsten ist es natürlich schön, dass Sie jetzt mal dauerhaft dabei sind bei der Sendung. Wunderbar. So ist es mal, wenn unterbrochen wird und die Unterbrechung dann nicht mehr auszuschalten geht.
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0: Dafür machen wir jetzt auch extra besonders schöne Musik mit Billy Idol und Eyes Without a Face.

Da wird hier das Gesicht ohne Augen besungen. Eyes Without a Face. Billy Idol in der ARD-Hitnacht. Und was wären das nun mal für Augen? Ja, es wären Sexy Eyes. Dr. Hook schließt sich gleich

Hier ist die ARD Hitnacht. Und Manfred und Jessica schreiben: Eure Grüße an die Trucker und Truckerinnen. Eben in der Hitnacht haben mitten ins Schwarze getroffen. Oft fühlt man sich auf den Straßen da draußen ein bisschen vergessen. Aber eure Worte haben ja gezeigt, es gibt sie noch. Die Menschen, die an uns denken. Einen Gruß zurück aus Polen von einem Trucker-Ehepaar. Meine Frau rockt gerade das Steuer und ich genieße den Beifahrersitz. Egal, ob über DAB Plus oder per Internetradio, ihr seid unser treuer Begleiter im Cockpit. Danke für euren super Job und die Wertschätzung. Liebe Grüße, Manfred und Jessica. Und ich wünsche euch auf jeden Fall noch eine sehr gute Fahrt und kommt sicher ans Ziel bitte und macht euren Job so hervorragend weiter, wie ihr es tut. Ganz liebe Grüße aus Erfurt, aus der Nachtsendung.

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1: Um 4 Uhr mit Juliette Groß. Das US-Militär hat den Iran mit einer neuen nächtlichen Angriffswelle überzogen. Vom zuständigen Regionalkommando hieß es, man habe militärische Überwachungsfähigkeiten, Kommunikationssysteme und Luftverteidigungsanlagen ins Visier genommen. Der Einsatz sei inzwischen beendet. Aus der Nachrichtenredaktion Miriam Ernst.
2: Iranische Medien berichten von Explosionen in Hafenstädten an der Straße von Hormus, aber auch über 1000 Kilometer entfernt, nahe der Hauptstadt Teheran. Unklar ist die Lage an der wichtigen Handelsroute. Der Iran erklärte, die Straße von Hormus sei als Reaktion komplett für alle Schiffe gesperrt, auch für Öltanker und Frachter. Die US-Streitkräfte erwiderten, Handelsschiffe könnten weiterhin passieren. In Bahrain heulten am frühen Morgen die Sirenen wegen iranischer Vergeltungsangriffe. Auch Kuwait soll wieder angegriffen worden sein.
1: Die Spitzen der schwarz-roten Koalition haben am Abend mit Arbeitgebern und Gewerkschaften über mögliche Reformen gesprochen. Im Anschluss an die Beratungen im Kanzleramt nannte Regierungssprecher Cornelius das Gespräch ein Signal der Geschlossenheit vor den anstehenden Reformentscheidungen. Alle Teilnehmer haben weitere Gesprächsrunden vereinbart. Bei den Beratungen ging es unter anderem um die Situation am Arbeitsmarkt und die Sicherung der Sozialversicherungen. Papst Leo XIV. Hat am Abend einen Gottesdienst in der Sagrada Familia in Barcelona gefeiert. In seiner Predigt betonte er, christlicher Glaube und Krieg seien unvereinbar. Man könne nicht an Jesus glauben und gleichzeitig den Krieg fördern. Die Messe fand zu Ehren des auf den Tag genau vor 100 Jahren gestorbenen Architekten Antoni Gaudí statt, der die Sagrada Familia entworfen hatte. Im Anschluss an die Messe segnete der Papst den Hauptturm der Basilika, den höchsten Kirchturm der Welt. Heute Abend beginnt in Mexiko-Stadt die Fußball-Weltmeisterschaft. Im Eröffnungsspiel trifft Mexiko um 21 Uhr auf Südafrika. Aus Mexiko-Stadt Holger Dahl.
3: Nach 1970 und 1986 wird nun zum dritten Mal im Aztekenstadion ein WM-Eröffnungsspiel stattfinden. Sportlich ist Gastgeber Mexiko gegen Südafrika klarer Favorit. Vor dem Spiel ist eine spektakuläre Eröffnungsfeier angekündigt. Shakira wird den WM-Song präsentieren, Tenor Andrea Bocelli wird auftreten, dazu jede Menge lateinamerikanische Superstars. Zum Problem könnte in Mexico City das Wetter werden. Es gibt immer wieder starken Regen und Gewittergefahr. Außerdem wird befürchtet, dass Demonstrationen die Abläufe behindern.
1: Das waren die Nachrichten. Das Wetter in Deutschland. Tagsüber wechselnd bewölkt, später einige Schauer und einzelne Gewitter. Im Südwesten länger trocken, Höchstwerte 13 Grad im Erzgebirge bis 21 Grad im Mittelgebirge. Am Freitag zeitweise Schauer, vereinzelt Gewitter. Es ist 4.03 Uhr.
4: Dankeschön für den Blick auf die aktuelle Nachrichtenlage. Von mir jetzt noch der Blick auf die Straßen im Lande. Hier ist der Verkehrsservice der ARD-Hitnacht. Und los geht's auf der Autobahn 1. Osnabrück Richtung Bremen ist zwischen Dreieck Alhorne-Heide und Wildeshausen West wegen Bauarbeiten gesperrt. Bis 6 Uhr wird's noch dauern, 2 Stunden. Die Umleitung führt über die A29 und Alhorn. Die A4 Aachen Richtung Köln ist zwischen dem Kreuz Köln-West und Köln-Eiffeltor wegen Markierungsarbeiten bis 5 Uhr gesperrt. Die A31 ist zwischen Jemgum und Leer-West wegen Bauarbeiten im Ems-Tunnel bis heute Morgen um 6 Uhr in beiden Richtungen gesperrt. Nächste Nacht ist dann auch wieder gesperrt zwischen 20 und 6 Uhr. Dann die Autobahn 71 Richtung Schweinfurt ist zwischen Oberhof und Suhl-Zeller Mehles wegen Wartungsarbeiten im Tunnel Hochwald bis 6 Uhr gesperrt. Auf der Autobahn 81 zwischen Kreuzingen und Hilzingen ist der Hohentwiel-Tunnel wegen Wartungsarbeiten bis ca. 6 Uhr in beiden Richtungen gesperrt. In Berlin ist gesperrt noch eine Stunde lang die Autobahn 100 zwischen Jakob-Kaiser-Platz und Hohenzollern-Damm wegen Wartungsarbeiten in beiden Richtungen und in beiden Richtungen ebenfalls der Tunnel Flughafen Tegel. Das wäre dann die A111. Die A535 ist zwischen Dreieck Velbert-Nord und Velbert wegen Brückenarbeiten gesperrt bis 5 Uhr. Und dann natürlich noch die Nordbrücke in Bonn über den Rhein. Die A565 ist jetzt dauerhaft gesperrt zwischen Bonn-Beuel und Bonn-Auerberg. Ihnen unterwegs eine gute Fahrt in den Donnerstagmorgen hinein.
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4: Mit Hanno Bauer in Erfurt. Ich grüße schön und wünsche einen schönen Donnerstag.

draußen im Nordosten. Wenn ich aus dem Fenster schaue, sehe ich schon einen roten Streifen am Horizont. Das bedeutet, so lange wird es nicht mehr dauern, bis der neue Tag ins Laufen kommt und wir dann wahrscheinlich einen sehr schönen Sonnenaufgang haben werden. Und Norah Jones singt auch jetzt davon schon bei uns in der ARD-Hitnacht. Um 4.10 Uhr gleich Sunrise. Das ist also der Vorsonnenaufgang am Donnerstag, dem 11.06.

so schöne Musik. Und auch ein sehr schönes Lied, sagt Rüdiger. Ein sehr schönes Lied, danke Hanno. Ein guter Ersatz für Nights in White Satin hat er geschrieben. Eine Hymne auf unsere lieben Frauen von Barbara Streisand haben wir ja auch eben gerade schon gehört. Allen einen schönen Start in den Tag von Rüdiger. Rüdiger, ich grüße ganz lieb zurück. Jetzt machen wir mal einen Tempowechsel zu ABBA und Honey Honey, okay?

Hier ist die ARD Hitnacht und heute, das wird ja nun mal so ein gemischter Tag, ja, mit ganz viel unterschiedlichem Wetter. Die Sonne kann sich mal zeigen, allerdings Gewitter ist auch dabei. Und so ein bisschen Gewitter hören wir auch jetzt schon um diese Uhrzeit, 4:23 Uhr mit den Pet Shop Boys.

0: ist die ARD-Hitnacht und um diese Uhrzeit, 4.31 Uhr, schauen wir auf die Straßen im Lande. Zeit für den Verkehrsservice der ARD-Hitnacht. Die Autobahn 1 Osnabrück Richtung Bremen ist zwischen Dreieck Ahlhornheide und Wildeshausen West bis 6 Uhr noch gesperrt. Die Umleitung führt über die A29 und Ahlhorn. Die A4 Aachen Richtung Köln ist zwischen dem Kreuz Köln-West und Köln-Eiffeltor wegen Markierungsarbeiten noch eine halbe Stunde gesperrt. Die A31 ist zwischen Jemgum und Leer-West wegen Bauarbeiten gesperrt bis 6 Uhr in beiden Richtungen. Die A71 Richtung Schweinfurt ist zwischen Oberhof und Suhl-Zellermeles wegen Wartungsarbeiten im Tunnel Hochwald bis 6 Uhr gesperrt. Auf der Autobahn 81 zwischen Kreuzingen und Hilzingen ist der Hohenwiehlt-Tunnel wegen Wartungsarbeiten bis ca. 6 Uhr in beiden Richtungen gesperrt. In Berlin gesperrt sind die Autobahn 100 zwischen Jakob-Kaiser-Platz und Hohenzollern-Damm wegen Wartungsarbeiten in beiden Richtungen bis 5 Uhr und die A111, der Tunnel Flughafen Tegel, mal wieder in beiden Richtungen, ebenfalls wegen Wartungsarbeiten. Und dann die Autobahn 535 ist zwischen Dreieck Felbert Nord und Felbert wegen Brückenarbeiten, Felbert Richtung Wuppertal gesperrt bis 5 Uhr. Und die Autobahn 565 ist zwischen Bonn-Beuel und Bonn-Auerberg in beiden Richtungen wegen Brückenarbeiten gesperrt.
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0: Mit Hanno Bauer in Erfurt. Ich grüße schön, wünsche einen schönen Donnerstag.

0: Milo. Little in the Middle. Um 4.40 Uhr. Und moin, moin, lieber Hanno. Hätte da auch noch ein lustiges Sprüchlein beizusteuern, hat Sonja aus Ulm geschrieben und bezieht sich auf die vielen lustigen Sprüche, die heute Nacht schon kamen. Und das hier ist Sonjas Spruch. Das coolste Insekt ist immer noch die Hummel. Etwas Übergewicht, völlig kurzsichtig, will keinen Stress, findet Blumen cool und nervt nicht. Ja, Sonja, total richtig.
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0: In diesem Sinne, einen coolen Hummelflugtag wünschen wir aus dem ARD-Hitnachtstudio. Ich mag Hummeln auch sehr. So friedlich. Das ist, was mir besonders an denen gefällt. Haben einen Stachel und sagen trotzdem, ey, ich bin doch nicht blöd. Ich brummle lieber davon. Geniale Insekten. Ganz liebe Grüße zurück nach Ulm.

Na, wer reitet hier in den Donnerstagmorgen? Wer ist noch dabei? Wer ist schon munter oder wird's gerade mit uns? Wir bekommen jetzt 11 Minuten vor um 5 noch raus, wer alles dabei ist. Wir haben nämlich den Durchzählsong 1, 2, 3, You Can Count On Me. Hier kommt Bruno Mars.

Mensch, draußen ist es hell. Dann war es dann wohl das schon mit der Nacht. Und vor allem bei den vielen Frühaufstehern. Ich bin Hanna Bauer, verabschiede mich von denen, die gleich mit ihren ausgeschlafenen Radioleuten in den Tag starten. Schönen Donnerstag wünsche ich. Und ich bin für die, die den Tag ruhig angehen lassen, gerne noch eine Stunde nach fünf auf Sendung.

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1: Um 5 Uhr mit Juliette Groß. Das US-Militär hat den Iran mit einer neuen nächtlichen Angriffswelle überzogen. Vom zuständigen Regionalkommando hieß es, man habe militärische Überwachungsfähigkeiten, Kommunikationssysteme und Luftverteidigungsanlagen ins Visier genommen. Der Einsatz sei inzwischen beendet. Aus der Nachrichtenredaktion Miriam Ernst.
2: Iranische Medien berichten von Explosionen in Hafenstädten an der Straße von Hormuz, aber auch über

0: über 1000 Kilometer entfernt, nahe der Hauptstadt Teheran. Unklar ist die Lage an der wichtigen Handelsroute. Der Iran erklärte, die Straße von Hormuz sei als Reaktion komplett für alle Schiffe gesperrt, auch für Öltanker und Frachter. Die US-Streitkräfte erwiderten, Handelsschiffe könnten weiterhin passieren. In Bahrain heulten am frühen Morgen die Sirenen wegen iranischer Vergeltungsangriffe. Auch Kuwait soll wieder angegriffen worden sein.
1: Die Spitzen der schwarz-roten Koalition haben am Abend mit Arbeitgebern und Gewerkschaften über mögliche Reformen gesprochen. Im Anschluss an die Beratungen im Kanzleramt nannte Regierungssprecher Cornelius das Gespräch ein Signal der Geschlossenheit vor den anstehenden Reformentscheidungen. Alle Teilnehmer haben weitere Gesprächsrunden vereinbart. Bei den Beratungen ging es unter anderem um die Situation am Arbeitsmarkt und die Sicherung der Sozialversicherungen. Erstmals seit einem Jahrzehnt ist die Zahl der Menschen, die gewaltsam aus ihrer Heimat vertrieben wurden, gesunken. Wie das UN-Flüchtlingshilfswerk UNHCR in seinem Jahresbericht mitteilte, waren zu Jahresbeginn 118 Millionen Menschen aufgrund von Verfolgung, Konflikten, Gewalt, Menschenrechtsverletzungen oder Unsicherheit gezwungen zu fliehen. Das waren fast 5,5 Millionen Menschen weniger als ein Jahr zuvor. Hauptgrund für den Rückgang ist laut UNHCR, dass Menschen in Länder zurückkehren, die immer noch als Brennpunkte gelten, etwa Afghanistan, Kongo, Sudan und Syrien. Heute Abend beginnt in Mexiko-Stadt die Fußball-Weltmeisterschaft. Im Eröffnungsspiel trifft Mexiko um 21 Uhr auf Südafrika. Aus Mexiko-Stadt Holger Dahl.
2: Nach 1970 und 1986 wird nun zum dritten Mal im Aztekenstadion ein WM-Eröffnungsspiel stattfinden. Sportlich ist Gastgeber Mexiko gegen Südafrika klarer Favorit. Vor dem Spiel ist eine spektakuläre Eröffnungsfeier angekündigt. Shakira wird den WM-Song präsentieren, Tenor Andrea Bocelli wird auftreten, dazu jede Menge lateinamerikanische Superstars. Zum Problem könnte in Mexico City das Wetter werden. Es gibt immer wieder starken Regen und Gewittergefahr. Außerdem wird befürchtet, dass Demonstrationen die Abläufe behindern.
1: Das waren die Nachrichten.
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4: Die aktuellen Temperaturen: Bremen Mitte 9 Grad, Cuxhaven 11 Grad, Soltau 8 Grad. Den Tag über gibt es einen Wechsel aus Sonne und dicken Wolken. Dabei ziehen schon am Morgen stellenweise erste Schauer durch. Bis zum Nachmittag kommen dann auch Gewitter dazu. Am Abend lassen die Schauer wieder nach. Die Temperatur steigt heute auf 16 bis 18 Grad.
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4: Die A1 Osnabrück Richtung Bremen ist zwischen Dreieck Alhorner Heide und Wildeshausen West wegen Bauarbeiten bis morgen früh jeweils zwischen 19 und 6 Uhr gesperrt. Die Umleitung führt über die A29 und Alhorn.
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3: Mit Elke Martens, guten Morgen. Die Bundesregierung hat am Abend 3,5 Stunden mit Arbeitgebern und Gewerkschaften über grundlegende Reformen gesprochen. Es ging um die Situation am Arbeitsmarkt, die Sozialversicherungen, Bürokratieabbau und Steuerpolitik, sagte Regierungssprecher Stefan Cornelius und sprach von einer konstruktiven Atmosphäre. Die Wirtschafts- und Gewerkschaftsvertreter seien bereit, den Reformprozess konstruktiv zu begleiten. Die USA und der Iran haben sich in der zweiten Nacht in Folge heftig gegenseitig beschossen, trotz der seit Monaten geltenden Waffenruhe. Irans Militär reagierte auf neue US-Angriffe nach eigenen Angaben mit Gegenattacken auf Ziele in den Golfstaaten Bahrain und Kuwait sowie mit der kompletten Sperrung der Straße von Hormuz. Das US-Militär dementierte, dass die Straße komplett gesperrt sei. Jetzt weitere Meldungen aus Bremen, Bremerhaven und Niedersachsen.
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3: Die Videoüberwachung von Großveranstaltungen im Land Bremen soll ausgeweitet werden. Der Fachausschuss der bremischen Bürgerschaft berät heute über einen entsprechenden Beschluss der Polizei, der von der Innenbehörde unterstützt wird. In diesem Jahr sollen insgesamt 8 Großveranstaltungen in Bremen und Bremerhaven mit Kameras überwacht werden. Der Landkreis Wesermarsch arbeitet weiter am Großprojekt Transformationsprozess Ibweger Moor. Ziel ist es, das rund 8.400 Hektar große Moorgebiet als bundesweite Leuchtturmregion für Moor- und Klimaschutz zu entwickeln. Ab dem kommenden Monat können Patientinnen und Patienten mit Netzhautablösungen oder anderen akuten Augenerkrankungen in Bremerhaven operiert werden. Das gab die überörtliche Berufsausübungsgemeinschaft Augenärzte Niederelbe bekannt. Bisher mussten solchen Patienten nach Bremen fahren. Die Eingriffe sollen im Zentrum für ambulantes Operieren im Klinikum Bremerhaven-Reinkenheide vorgenommen werden. Das waren die Nachrichten mit Elke Martens.
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4: So, hübsche Wolken haben wir aktuell. Also es muss sich ja auch immer lohnen, wenn man um 5:45 schon wach ist. Das lohnt sich wirklich aktuell, aus dem Fenster zu schauen. Die Wolken, die da sind, die leuchten richtig hübsch. Ansonsten, wie gesagt, sind Wolken da. Die Sonne ist aufgegangen. Sorge kann ich Ihnen nehmen. Also auch heute gibt es wieder etwas Sonne. Sonne und Wolken im Wechsel. In Bremerhaven kann es jetzt schon am Morgen ein bisschen Regen geben. In Bremen bleibt es überwiegend trocken. Erst zum Abend hin gibt es dann Regen. Die Höchstwerte liegen heute bei 15 bis 18 Grad. Aktuell sind wir bei 11 Grad in Bremerhaven, Lehe und Hagen. 9 in Bremen, Walle und Weihe und 9 Grad auch in Oldenburg und Hatten.
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5: 5:53. Es gibt keine Störungsmeldungen. Gute Fahrt.
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5: Das Schöne an so Regen und Sonne ist ja, dass es dann oft einen Regenbogen gibt. Und Jörg von der Schnellfähre Brake-Sandstedt hat uns schon ein Foto geschickt heute Morgen. Einen wunderbaren Regenbogen aufgenommen von der Fähre. Also sensationell.
4: Gestern Abend gab es so einen wundervollen über Bremen.
5: Hast du auch gesehen?
4: Und zwar einen der größten, glaube ich, die ich je gesehen habe. Es spannte sich wirklich einmal quer über die Stadt.
5: Toll.
4: Und dann ist ja immer so, am Ende des Regenbogens liegt ja ein Schatz. Und ich möchte sagen, das ist ein gutes Zeichen für Werder Bremen, denn aus meiner Sicht war das Ende des Regenbogens das
5: Weserstadion.
4: Über dem Stadion? Ja. Oh. Da werden große Dinge nächste Saison passieren.
5: Oh, sehr gut. Guten Morgen.
0: Moin. 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
1: Huey Lewis and the News, The Power of Love. Das erinnert mich an meine Jugend, als wir tanzen gegangen sind. Hat richtig gefetzt. Ja, das weiß man jetzt erst im Alter, ne? Wie toll das war.
0: Huey Lewis and the News, The Who.
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0: Und Backstreet Boys. Das ist Bremen 1.
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0: Eric Clapton ist das hier auf Bremen 1, 5 Uhr und 42 und heute ist Donnerstag, 11. Juni.
1: So, und du siehst, ich habe heute wieder was Dunkles angezogen, nach dem Versuch gestern mal ein helles Hemd anzuziehen, was wieder kläglich gescheitert ist, weil ich direkt beim Rausgehen aus dem Studio mir wieder den Rest Kaffee übers Hemd gekleckert habe und da ist uns ein Begriff begegnet, von dem wir beide noch nie gehört hatten. Jetzt müssen Sie uns helfen, ob der Kollege sich diesen Begriff ausgedacht hat oder ob es den wirklich gibt. Also, ich klecker mir Kaffee übers Hemd, worauf mir ein Kollege auf dem Flur entgegenkommt. Wir nennen den Kollegen jetzt mal einfach Tammo. Und dieser Kollege Tammo sagt dann, oh, schöne Rentnerbrosche. Hm. Und die Rentnerbrosche war zumindest seiner Geschichte nach, ist es, wenn man kleckert. Dann ist das die Rentnerbrosche. Ich habe davon noch nie gehört.
0: Ich habe davon
1: vorher
0: auch noch nie gehört. Laut gelacht, muss ich gestehen. Ein bisschen gemein ist es ja, wenn da so drei, ich sag mal, unordentlich angeordnete Kaffeeflecken, du hattest ja nicht nur einen, es waren ja drei Stück insgesamt, und das dann als Rentnerbrosche. Nee, ich habe das auch wirklich noch nie gehört.
1: Ich glaube, das ist auch Quatsch. Ich glaube, das hat er sich in dem Moment ausgedacht.
0: Meinst du?
1: Ja.
0: Wir können also, ja mal ein bisschen rumfragen. Also wenn Sie uns da weiterhelfen können, ob es diesen Begriff Rentnerbrosche wirklich gibt. 0421.
1: Ich habe es jetzt gegoogelt und habe jetzt unfassbar hässlichen Schmuck angezeigt bekommen. Da fand ich sogar meinen Kaffeefleck noch hübscher. Eine hübschere Rentnerbrosche.
0: Ja, ist doch die Frage, ob es nur mit Kaffee die Rentnerbrosche ist oder ob mit Tomatensauce auch dazu gehört.
1: Das meinte er immer. Mit allem, was gekleckert wird.
0: Mit allem, was gekleckert wird.
1: Ab einem gewissen Alter ist es dann die Rentnerbrosche. Ja, nun da. Dann passen Sie auf, dass da nichts gekleckert wird beim Kaffee und kommen Sie gut rein in diesen Donnerstag.
0: Aber wie viel die wohl wert ist, die Rentnerbrosche?
1: Ja, die war ja kunstvoll arrangiert.
0: Das stimmt, oder? Das stimmt.

0: Hola, buenos días. Aquí está Bremen 1. Es jueves. Es un día fenomenal.
1: Ein phänomenaler Tag. So viel habe ich, oder?
0: Ja.
1: Oder? Das
0: und,
1: war das
0: und
1: letzte. Und hier ist Bremen 1.
0: Und es ist Donnerstag. Und wir reden Spanisch, weil wir jetzt nach Spanien blicken, nach Barcelona, genauer gesagt, also nach Katalonien. Denn da ist Großartiges passiert, was uns auch lehrt, was lange währt, wird endlich gut. Geduld ist so wichtig.
1: Ja, nach über 140 Jahren Bauzeit geht sich ja so die Geschichte der Familie, Sagrada Familia, dieser Wahnsinnskirche in Barcelona, so langsam ist ein Finale in Sicht. Gestern ist auf jeden Fall schon mal der Hauptturm, der 172,5 Meter hoch ist. Das ist der höchste Kirchturm der Welt. Offiziell eingeweiht und gesegnet worden von Papst Leo dem 14. gestern Abend in einer feierlichen Messe. Das Ganze aus Anlass zum 100. Todestag ja, des Architekten. Antoni Gaudí ist gestern der 100. Todestag gewesen. Und da wurde dann diese Basilika eingeweiht in Anwendung.

0: machen. Dauert so noch. In vor 10 Jahren vielleicht wollen sie denn fertig sein. Ja. Also deshalb, was wir uns immer aufregen über Dinge, die alle nicht fertig werden.
1: Ja, meinst du hier Stuttgart 31 und so?
0: Ja, das oder ist dann halt, wow, das dauert halt mal 140
1: okay.
0: Jahre.
1: Naja, gut, so. Okay. Wir sind geduldig.
0: Ja, bei der Weserbrücke bin ich nicht so geduldig. Die soll doch vorher fertig werden.
1: Okay, Deal. 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
1: Mit Elke Martens, guten Morgen. Arbeitgeber und Gewerkschaften wollen Reformprozess der Regierung begleiten. Eichen-Prozessionsspinner breitet sich in Bremen immer weiter aus. Fußball-WM beginnt in Mexiko-Stadt. Das Wetter, Sonne und Wolken im Wechsel, teils Schauer und Gewitter, 15 bis 18 Grad. In Berlin hat sich die Bundesregierung am Abend mit Arbeitgebern und Gewerkschaften getroffen, um über grundlegende Reformen zu diskutieren. Es gab 4 Themenfelder: die Situation am Arbeitsmarkt, die Sozialversicherungen, Bürokratieabbau und Steuerpolitik. Regierungssprecher Stefan Cornelius sprach im Anschluss von konstruktiven Gesprächen. Aus Berlin Bianca Schwarz.
2: Einigkeit habe geherrscht in der Feststellung, dass der Wirtschaft

0: Wirtschaftsstandort Deutschland vor großen Herausforderungen steht, dass aber gleichzeitig die Sozialsysteme reformiert und die Bürokratielast verringert werden müsse. Außerdem sollen weitere Gespräche folgen, so die Pressemitteilung der Bundesregierung. Damit sind zwar keine konkreten Beschlüsse angekündigt worden, aber diese waren auch im Vorfeld nicht geplant. Das Treffen war eher als Beziehungspflege zu verstehen. Arbeitgeber und Gewerkschafter haben seit Monaten nicht wirklich miteinander gesprochen. Auch die Bundesregierung hat sie mit diesem Treffen zum ersten Mal an einen Tisch geholt. Das Ziel des Abends lautete, sich wieder anzunähern.
1: Die USA und der Iran haben sich in der zweiten Nacht in Folge heftig gegenseitig beschossen, trotz der formal seit 2 Monaten geltenden Waffenruhe. Irans Militär reagierte auf neue US-Angriffe mit Gegenattacken auf Ziele in den Golfstaaten Bahrain und Kuwait und hat nach eigenen Angaben die Straße von Hormuz komplett geschlossen. Der Eichenprozessionsspinner breitet sich in Bremen immer weiter aus. Das hat das Umweltressort auf Nachfrage von Buten und Binnen mitgeteilt. Die Haare der Raupen können allergische Reaktionen hervorrufen, darunter Hautausschlag, Atemwegsbeschwerden und Juckreiz. Aus der Regionalredaktion Buten und Binnen, Matthias Röhrs.
2: Schon jetzt gibt es deutlich mehr Meldungen über gesichtete Eichenprozessionsspinner als im Vorjahr zum gleichen Zeitpunkt, heißt es aus der Umweltbehörde. Die Stadt nennt keine genauen Zahlen, geht aber von einer insgesamt großen Menge aus. Die Tiere hätten sich demnach inzwischen im gesamten Bremer Stadtgebiet ausgebreitet. Das Ressort warnt davor, die Nester zu berühren und empfiehlt, Abstand zu halten. Die Stadt und der Umweltbetrieb Bremen hätten dabei ein genaues Auge auf sensible Bereiche wie Spielplätze, Parks oder Schulwege. Dort sollen Fachfirmen die Nester bei Bedarf möglichst schnell entfernen.
1: Bundesjustizministerin Stefanie Hubig hat sich für weitere Verschärfungen des Sexualstrafrechts ausgesprochen. Unter anderem sollte ihrer Meinung nach die Verjährungsfrist bei Vergewaltigung von aktuell 5 Jahren verlängert werden. Sie sagte dem Redaktionsnetzwerk Deutschland, angemessen wären 20 Jahre, wie bei vergleichbar schweren Verbrechen auch. Mexiko-Stadt heißt heute die Welt zur Fußball-WM willkommen. Zum ersten Spiel der Gruppe A trifft Gastgeber Mexiko auf Südafrika. Anpfiff ist deutscher Zeit 21 Uhr. Das Publikum im legendären Aztekenstadion sowie rund um die Erde kann sich auf eine ausgelassene Eröffnungsfeier mit Stars wie Shakira freuen. Doch neben WM-Vorfreude herrscht in Mexiko auch eine angespannte Stimmung, berichtet Jenny Barke.
3: Die sozialen Spannungen überschatten die Feierlaune und die Regierung steht unter großem Druck. Demonstrierende Lehrkräfte haben ein Zeltlager rund um den Zocalo, einen zentralen Platz in Mexiko-Stadt, errichtet und dürften tausenden Fans damit den Zugang zur dortigen WM-Zone erschweren. Auch die Zugänge zum Stadion sind von Demonstrierenden blockiert worden. Kritik gibt es wie auch in den USA in Mexiko an den teuren Ticketpreisen.
1: Das waren die Nachrichten mit Elke Martens.
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5: Tja, die Temperaturen sind dann doch noch recht frisch. Wir haben 11 Grad in Bremerhaven, Geestemünde und Misselwaden, 9 Grad in Bremen, Findorf und Berne und auch in Oldenburg und Garrel sind wir gerade nur so bei 9 Grad. Wird noch ein bisschen wärmer, 16, 17 Grad, die heutigen Höchstwerte. Ansonsten bekommen wir dazu einen Sonne-Wolken-Mix und der ist so aufgeteilt, dass wir aktuell im Bremerhaven am Morgen schon den ein oder anderen Regenschauer bekommen. In Bremen bleibt es bis zum Abend überwiegend trocken.
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6: Gleich 5 nach 6 ohne Meldungen. Gute Fahrt.
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5: Ja, heute Abend geht's los.
6: Jawohl, 21 Uhr.
5: Fußball-WM.
6: Mhm.
5: Jetzt gucken wir uns beide noch mal tief in die Augen.
6: Sind wir denn in Stimmung? Na, sind wir denn in Stimmung? Ah, geht so.
5: Ja, irgendwie tun wir uns ja doch noch ein bisschen schwer mit dieser Fußball-WM. Es gibt aber Menschen, die wirklich schon voller Vorfreude, und zwar gerade aktuell, sind, denn die sind auf dem Weg dahin.
6: In die USA, am Flughafen in Hamburg, telefonieren wir gleich mit 2 Bremerhavenern, die diese weite Strecke auf sich nehmen fürs deutsche Team und die live dabei sein wollen und die sicherlich, die haben Vorfreude. Ja. Da würde ich mal ganz stark von ausgehen.
5: Vielleicht stecken die uns ja an und ansonsten probieren wir es jetzt musikalisch, uns der Fußball-WM zu nähern. Wir haben die großen Hits der Fußball-WM für Sie heute hier im Programm und reisen jetzt ins Jahr 1998, Fußball-Weltmeisterschaft in Frankreich. Und da kam dann Ricky Martin auf die Bühne mit The Cup of Life.
6: Ich freue mich. Guten Morgen.
5: Moin.
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0: 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Es ist 6 Uhr und gleich 15 Minuten.
1: Müller und 2-1. Der Linienrichter gibt Tor. Er hat den Ball im Netz gesehen. Ja! Ja! Und doch mal ja!
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3: Heute geht's los. Definitiv natürlich das Thema des Tages. Die Fußball-WM in Kanada, den USA und in dem Mexiko beginnt. Und während wir ja beide eben noch gesagt haben, naja, unsere Vorfreude ist noch so ein bisschen ausbaufähig, ist das bei zwei Jungs ganz anders. Kai und Dennis aus Bremerhaven-Speckenbüttel, die sind nämlich auf dem Weg zur Fußball-WM und sitzen jetzt bereits am Flughafen Hamburg in ihren Deutschland-Sackos. Guten Morgen, moin Jungs.
4: Schönen guten Morgen.
5: Guten Morgen.
0: Wie ist die Vorfreude bei euch? Oder überwiegt jetzt erstmal die Aufregung, die Reiseaufregung, dass das auch alles klappt über London, dann weiter nach Houston?
5: Ja, die Vorfreude ist grenzenlos. Und gerade, wo wir euer Intro gehört haben, nochmal mit den legendären Jubelszenen von den Spielern. Ich meine, mehr Vorfreude geht ja denn gar nicht mehr. Aber nee, wir sind auf jeden Fall sehr gespannt. Wir haben eine unfassbare Vorfreude. Und die Deutschland-Sackos haben wir an und wir wurden schon von mehreren angesprochen. Und wir haben auch schon viele Deutschland-Fans gesehen, die denselben Weg antreten wie wir, ja.
3: Ja, also man merkt es richtig. Ihr seid schon Feuer und Flamme. Jetzt ist es so. Viele können mit dieser WM noch nicht so richtig viel anfangen. Vielleicht ändert sich das ja. Wie sind denn die Reaktionen bei euch im Freundes-, Familie-, im Verwandtenkreis? Was sagen die Leute denn da zu euch? Wahrscheinlich, ihr seid ein bisschen verrückt, aber was kriegt ihr denn noch für Reaktionen?
4: Also klar, wir sind in der Familie oder auch beim Freundeskreis positiv verrückt, aber die freuen sich aber auch alle auf die WM. Das zu gucken, liegt es vielleicht auch daran, dass wir vor Ort sind, aber auch daran, dass sie es endlich wieder mit Fußball und ich hoffe auch nur mit Fußball jetzt die nächsten paar Wochen abgeht.
5: Ja, das Panini-Fieber ist auch wieder ausgebrochen und da hat man ja auch wieder Lust, ne? Muss man auch dazu sagen.
4: Genau.
3: Hast du das Album schon voll?
5: Das Album ist noch nicht ganz voll. Ich würde sagen, zu 75% gefüllt, aber wir sind gut dabei und das wird schon bald gefüllt sein.
0: Krass. Also ihr beiden seid ja auch, ich sag mal, alte Hasen in Sachen, wir reisen der deutschen Nationalmannschaft hinterher. Das wird sicherlich nicht eure erste WM, die ihr live dabei seid. Wie ist denn euer Plan, wenn es alles geklappt hat? Ihr seid in Houston angekommen, am Sonntagabend dann live beim ersten Vorrundenspiel und danach?
4: Also für mich ist es wirklich die erste WM. Die Europameisterschaft war ein kleiner Vorfall mit Niklas Füllkrug. Aber für Dennis ist es jetzt schon die dritte WM. Mhm. Er hat mir viel schon erzählt und die Vorfreude, jetzt in Houston anzukommen. Wir haben eben uns gerade auch noch auf der Fahrt nach Hamburg drüber unterhalten, was dann anliegt, wenn wir ankommen. Erstmal Hotelzimmer abgeben und ja,
5: dann geht's weiter. Aber dann geht's mit dem Auto quer durchs Land. Also von Houston Richtung Toronto und dann Richtung New York. 4.500 Kilometer legen wir zurück mit jede Menge Highlights dazwischen.
3: Also wir merken, ihr seid einerseits schon richtig wach um Viertel nach sechs, aber ihr seid auch, glaube ich, um 31 oder so aufgestanden und ihr freut euch richtig und das gönnen wir euch und wünschen euch eine ganz tolle Zeit und ich glaube, für viele Fußballfans sage ich einfach mal, bringt den Pokal mit. Viel Spaß bei eurer Reise zur Fußball-WM.
4: Ja, werden wir machen. Für Jens Uwe sollen wir auch ein Souvenir mitbringen, hat er uns beim letzten Mal gesagt.
0: Bestimmt, der lässt sich immer was dabei.
4: Genau, der Souvenirsammler so wie wir und wir werden ihn dann höchstwahrscheinlich hoffentlich auch den Pokal damit bringen.
5: Ihr werdet wieder von uns hören. Und vielen
0: super.
5: Dank.
0: Also Kai und Dennis auf dem Weg in die USA zur Fußball-Weltmeisterschaft und ich sag mal so, mich haben sie jetzt ein bisschen angesteckt. Alleine durch die Beschreibung der Reise. Also
3: ja, also die Vorfreude war zwischen den Zeilen spürbar. Ja.

0: Bremen 1 hier an diesem Donnerstag, 6.25 Uhr. Gute Uhrzeit, um zu sagen, mir reicht's. Ich gehe jetzt schaukeln.
1: Du gehst schaukeln. Ja, ja, das ist in Bremerhaven gibt es eine neue Attraktion. Ich sag mal gleich vorweg, ich bin sehr gerne in Bremerhaven. Ich probiere sehr gerne Fisch, ich probiere auch sehr gerne Dinge aus, aber was ich auf jeden Fall nicht tun werde, ist auf der neuen High Swing Bremerhaven, auf diesem großen Hotel Sail City, diese Riesenschaukel einmal auszuprobieren. Da ist man auf 86 Metern Höhe, auf einer Schaukel, die so ein bisschen über die Hauskante, sag ich mal, über das Gebäudekante hinweg schwingt und dann kann man auf die Stadt herunterblicken und das hat unser Reporter gestern einmal ausprobiert und ich fühle es so nach, wie es Levin hier geht auf dieser großen Schaukel.
2: So, jetzt darfst du dich weiter vorne an die Kante stellen.
3: Oh, oh, oh, oh. Ich werde nach hinten gezogen und oh, meine Knie, ich habe sich abgemeldet. Oh, ich gucke mal runter. Oh, das war's. Ich stehe noch auf jeden Fall.
2: War nicht mal so zittrig.
0: 86 Meter, also oben auf dem Dach von dem Hotel. Der Blick sicherlich absolut okay, aber so komplett unter sich gar nichts. Ich weiß nicht. Aber wir haben einen schönen Schaukelsong jetzt dafür.
1: Richtig.
0: Tom Petty and the Heartbreakers. Into the Great Wide Open. Jetzt auf der Schaukel, über die Stadt gucken, dann geht es.
1: Ab 1. Juli darf es übrigens jeder auch mal ausprobieren, also wenn Sie möchten.

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2: Mit Elke Martens, guten Morgen. Die Bundesregierung hat am Abend 3,5 Stunden mit Arbeitgebern und Gewerkschaften über grundlegende Reformen gesprochen. Es ging um die Situation am Arbeitsmarkt, die Sozialversicherungen, Bürokratieabbau und Steuerpolitik, sagte Regierungssprecher Stefan Cornelius und sprach von einer konstruktiven Atmosphäre. Die Wirtschafts- und Gewerkschaftsvertreter seien bereit, den Reformprozess konstruktiv zu begleiten, sagte er. Die USA und der Iran haben sich in der zweiten Nacht in Folge heftig gegenseitig beschossen, trotz der seit 2 Monaten geltenden Waffenruhe. Irans Militär reagierte auf neue US-Angriffe nach eigenen Angaben mit Gegenattacken auf Ziele in den Golfstaaten, Bahrain und Kuwait sowie mit der kompletten Sperrung der Straße von Hormuz. Jetzt weitere Meldungen aus Bremen, Bremerhaven und Niedersachsen.
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2: Die Videoüberwachung von Großveranstaltungen im Land Bremen soll ausgeweitet werden. Der Fachausschuss der bremischen Bürgerschaft berät heute über einen entsprechenden Beschluss der Polizei, der von der Innenbehörde unterstützt wird. In diesem Jahr sollen insgesamt 8 Großveranstaltungen in Bremen und Bremerhaven mit Kameras überwacht werden. Ab dem nächsten Monat können Patientinnen und Patienten mit Netzhautablösungen oder anderen akuten Augenerkrankungen auch in Bremerhaven operiert werden. Bisher mussten die Patienten dafür nach Bremen fahren. Die Eingriffe sollen im Klinikum Bremerhaven-Reinkenheide vorgenommen werden. Feuerwehr und Polizei in Bremerhaven haben am Nachmittag aufwendig 6 Entenküken aus der Kanalisation gerettet. Die Küken waren in der Bremerhavener Innenstadt in einen Gulli gefallen und dort auch schon mit dem Abwasser abgetrieben worden. Das hatte zur Folge, dass auch Mitarbeiter der Entsorgungsgesellschaft noch hinzugezogen werden mussten. Diese konnten die Entenküken dann mit einer Kamera lokalisieren. Die Feuerwehr rettete sie und nach 1,5 Stunden war die Entenfamilie wieder glücklich vereint. Das waren die Nachrichten mit Elke Martens.
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3: Weinst du?
4: Ja, ich weine. Ich weine. Elke Martens hat mich in den Nachrichten zum Weinen gebracht. Entenfamilie.
3: Ente gut, alles gut. So, jetzt schauen wir aufs Wetter. Temperaturen aktuell um die 11 Grad in Bremerhaven, Suhrheide und Bad Bedergesern. 9 Grad in Bremen, Woltmershausen und Barnsdorf und 9 Grad auch in Oldenburg und Nethen. 16, 17 Grad bekommen wir heute. Das klingt eher ein bisschen herbstlich und auch die restlichen Zutaten zu diesem Donnerstag durchaus, könnten auch im September so vorkommen. Also einige Wolkenberge sind unterwegs. Die Sonne schaut auch mal raus. In Bremerhaven kann es jetzt am Morgen auch schon ein bisschen Regen geben. In Bremen bleibt es bis zum Abend überwiegend trocken.
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5: 6:53, keine Meldungen über Verkehrsstörungen. Gute Fahrt.
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3: Vielleicht wird das mal ein Blockbuster, diese Entenfamilie. Bis dahin halten wir uns an andere Blockbuster. Das hier, die Musik vom Weißen Hai, einer der Filme von Steven Spielberg. Und das ein anderer, Indiana Jones. Und damit nicht genug. Dieser Regisseur hat natürlich auch noch diesen Film zu verantworten.
6: E.T. nach Haus telefonieren.
5: All das natürlich große Kinoklassiker. Und jetzt ist er wieder da, der Steven Spielberg. Seit gestern angelaufen, Disclosure Day, der Tag der Abrechnung. Das ist ein Science-Fiction-Film, der aber in der typischen Steven Spielbergschen Art sehr sympathisch, empathisch inszeniert wurde. Wirklich toller Film und ich war gestern mal drin und würde Ihnen gerne gleich davon erzählen, ja, wenn Sie mich lassen.
3: Ich bin ganz gespannt, denn ich habe dich noch nicht gefragt. Ich bin sehr gespannt, wie dieser neue Film von Steven Spielberg ist. Du bist für uns alle reingegangen und gleich wirst du uns verraten, ob er sich lohnt oder nicht. Der neue Steven Spielberg. Guten Morgen.
5: Guten Morgen.
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0: 6.42 Uhr. Es ist an diesem Donnerstag. Hier ist Bremen 1 mit Anja und Olaf. Also das A und O an morgen. Und das A, nämlich Anja, war für uns alle im Kino gestern. Du hast den neuen Steven Spielberg-Film Disclosure Day schon gesehen. Und ich bin wirklich aufgeregt. Ich bin von allen Filmen von Steven Spielberg ein Fan. Finde ich immer super. Wie ist er?
1: Er ist ganz kurz vorweggenommen. Wirklich toll, muss ich wirklich sagen. Sehr beeindruckend. Wir lassen den Meister mal selbst zu Wort kommen, denn bei diesem Film handelt es sich ja nach vielen, vielen Jahren und nach, ich sag mal, Drängen der Fans wieder um einen Science-Fiction-Film. Und damit schließt der Meister Steven Spielberg quasi auch einen Kreis.
2: This is like my summation movie. This is if Close Encounters.
3: Für mich ist das eine Art Abschlussfilm. Der erste Akt war 1977, Unheimliche Begegnung der dritten Art. Der zweite Akt war E.T. Das hier ist der dritte. Es soll um die Kräfte gehen, die versuchen zu verhindern, dass die Wahrheit ans Licht kommt, und um den Mut der Whistleblower, die sie der Welt dennoch zeigen wollen.
1: To the whole world. Ja, genau so ein Whistleblower steht im Mittelpunkt. Dieser junge Mann ist eigentlich für Cyberkriminalität zuständig, beziehungsweise derjenige, der für große Firmen so diese Cyberwalls und diese Sicherheitswalls für die Computerumwelt betreut, erstellt und so weiter. Und der führt ein Geheimnis mit sich, das die Welt nicht sehen soll, denn das Geheimnis, dass wir tatsächlich unter uns schon außerirdisches Leben haben, dass wir gar nicht mehr drauf warten müssen und dass wir dann irgendwie damit umgehen müssen. Seine Freundin Jane, zutiefst katholischen Glaubens, hat mit dieser Entdeckung ihre großen Probleme.
4: Wenn sie rausfinden würden, dass wir nicht allein sind. Wenn es ihnen jemand zeigen, es beweisen würde. Würde ihnen das Angst machen?
1: Dieser junge Daniel, dieser Whistleblower, trifft auf eine Gleichgesinnte, eine Wetterfee, eine Wetteransagerin eines Fernsehsenders in Kansas City, die auf einmal vor laufender Kamera anfängt zu stottern und komische Laute von sich zu geben. Eine Sprache spricht, die Daniel sofort versteht, im Gegensatz zu allen anderen. Diese beiden haben also ein Geheimnis, sie sind sich schon einmal begegnet und das führt uns in genau diese große Welt. Was ist, wenn wir tatsächlich unter uns schon lange, lange außerirdische Wesen haben? Haben das aber gar nicht merken. Und das ist die große Frage dieses Films. Wie würden wir damit umgehen? In dem Film selbst ist die Welt bedroht durch einen großen Krieg. Ist das vielleicht aber etwas, was uns wieder vereinen kann? Ein gemeinsames Erleben zu wissen, okay, seit vielen Jahrzehnten weiß die Regierung schon, dass wir schon längst außerirdisches Wesen auf unserer Welt haben. Und dieses Szenario, also so wie Steven Spielberg das verpackt, es dauert etwas, bis die Geschichte so in Gang kommt. Man hat für jeden so seinen eigenen, seine eigene Biografie erstmal zu erfahren und das verknüpft sich dann irgendwann und dann wird es absolut rasant und man fiebert richtig mit den Charakteren im Film. Ich bin an einer Szene fast, wäre ich aufgesprungen, habe gedacht, seid vorsichtig, sie kommen. Also ähnlich wie bei E.T. hat auch hier Steven Spielberg wieder die Sicherheitskräfte und die Polizei, die stehen auf der anderen bösen Seite, vor denen muss man sich in Acht nehmen. Da gibt es Action-Szenen wie bei Indiana Jones. Man hört also quasi aus dem Hintergrund jemanden rufen, Indy. Die Musik von John Williams ist ein bisschen wie beim Weißen Hai und ja, kameratechnisch auch viele 70er Jahre Einstellungen und Szenen. Also alles in allem ein ganz toller Film und ganz zum Schluss habe ich sogar gedacht, dass der Hauptcharakter, also Daniel, der Whistleblower, ein bisschen aussieht wie ein erwachsen gewordener Elliot aus E.T.
0: Also alles drinne im neuen Film Disclosure Day und du bist ganz begeistert und diesen Film können Sie ab heute denn auch in den Kinos hier bei uns in der Region sehen und deinen Daumen, so habe ich das Gefühl, geht nach oben, ne?
1: Geht nach oben.

0: 6.49 Uhr, wie war das jetzt eben bei Steven Spielberg? Da ist die ist eine Außerirdische.
1: Ich will ja nicht zu viel verraten, aber sie macht auf jeden Fall vor laufender Kamera komische Laute und spricht eine komische Sprache, die niemand versteht. So Klicklaute, also ganz seltsam, und da ist was im Gange und das bringt uns jetzt, jetzt müssen wir vorsichtig sein.
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0: Da hören wir ganz genau hin, wie Tim Steger jetzt klingt, unser Bremen 1 Wetterexperte.
3: Klicklaute kann ich nicht so gut.
0: Aber Tim, heute geht die Fußball-WM los. Das ist doch eine gute Zeit, um mit so einem Sommermärchen zu beginnen. Wo ist denn der Sommer?
3: Ja, 2006 war das ja tatsächlich so. Pünktlich zur WM kam dann irgendwie das Wetter auch, hat auch märchenhaftes Wetter begonnen. Das ist dieses Mal leider nicht ganz so der Fall. Also es passt nicht so hundertprozentig fürs Public Viewing im Moment, doch noch mitten in der Schafskälte. Auch heute wird es wieder einzelne Schauer geben. Rosi ist zwar abgezogen, das Tief, aber diese kühle Luft ist noch da und die sorgt auch im Tagesverlauf dann eben für die Schaueraktivität, weil ja auch die Sonneneinstrahlung relativ stark ist und bedeutet, dass Temperaturniveau nur so bis ungefähr 17, 18 Grad ansteigt und vor allem Nachmittag auch zum Teil einzelne Gewitter mit von der Partie sind. Das wird auch morgen nochmal so ähnlich weitergehen, vielleicht mit ein bisschen mehr Nieselregen, wenn das Tief Sabina die nächste Regenfront beschert für uns.
1: Also, da sind wir heute ein bisschen tapfer, ein bisschen regentapfer und freuen uns, dass sich Tim Steger dann doch als durchaus irdisch erwiesen hat. Lieber Tim, Dankeschön.
0: Ganz sicher bin ich mir noch nicht.

0: 6 Uhr und gleich 55 Minuten. 8 Großveranstaltungen in Bremen und Bremerhaven sollen in diesem Jahr mit Kameras überwacht werden. Das ist eine Idee der Polizei, die das Innenressort unterstützt. Und was genau da geplant ist, das erfahren Sie gleich in der Rundschau um 7 hier auf Bremen 1 mit Martin Busch.
1: Und vorher gibt's noch die Bengals mit Walk Like an Egyptian.
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1: Mit Martin Busch, guten Morgen. Treffen im Kanzleramt. Alle Seiten erkennen Notwendigkeit für Reformen. Videoüberwachung in Bremen. Polizei will weitere Veranstaltungen kontrollieren. Auftakt in Mexiko-Stadt. Die Fußball-Weltmeisterschaft beginnt. Das Wetter erneut wechselhaft mit Schauern, vor allem am Nachmittag bei maximal 18 Grad. Konzentriert und konstruktiv sei es gewesen, das Treffen der Bundesregierung mit Vertretern von Arbeitgebern und Gewerkschaften. Gestern Abend hatte man sich im Kanzleramt zusammengesetzt. Es ging um die verschiedenen Veränderungen, die in Deutschland vorgenommen werden müssen, weil es nicht so bleiben kann, wie es im Moment ist. Aus Berlin, Christina Nagel.
2: Zumindest in der Problemanalyse scheinen sich alle einig zu sein. Es ist klar, dass Reformen kommen müssen. Ob sich die Teilnehmer allerdings bei der Frage, wie diese aussehen sollten, angenähert haben, blieb offen. Die oberste Priorität sei es, Deutschland wieder auf Wachstumskurs zu bringen, hatte Kanzler Merz in den sozialen Medien geschrieben. Ähnlich formulierte es SPD-Fraktionschef Mirsch in einem Schreiben an SPD-Abgeordnete. Darin hieß es auch, dass weitere Gespräche auf unterschiedlichen Ebenen folgen sollen. Wann blieb offen. IG Metall-Chefin Benner zeigte sich nach dem Treffen gut gelaunt. Ins Detail gehen wollte allerdings auch sie nicht. Union und SPD wollen bis zum Start der parlamentarischen Sommerpause Mitte Juli grundlegende Reformen im Sozialversicherungssystem, bei Steuern und in Sachen Bürokratieabbau auf den Weg bringen.
1: In den vergangenen Wochen haben wir nicht mehr viel über die

0: Straße von Hormuz gesprochen, doch die iranischen Revolutionsgarden haben nun mitgeteilt, dass die wichtige Handelsroute komplett und für alle Schiffstypen geschlossen sei. Von der Waffenruhe, die eigentlich seit 2 Monaten gilt zwischen den USA und dem Iran, ist nichts mehr zu spüren, berichtet Benjamin Weber.
1: Mit ballistischen Raketen hat die iranische Revolutionsgarde eigenen Angaben zufolge einen US-Stützpunkt in Jordanien angegriffen. Ziele seien amerikanische Flugzeuge gewesen, außerdem militärische Einrichtungen, hieß es in iranischen Staatsmedien. Über Schäden ist nichts bekannt. Iran hat außerdem US-Einrichtungen in den Golfstaaten Kuwait und Bahrain beschossen. Kuwait schloss daraufhin seinen Luftraum. Die iranischen Angriffe sind eine Reaktion auf die Angriffe der USA aus der Nacht. Das US-Militär hatte Luftverteidigungsanlagen im ganzen Land beschossen, erklärte das Regionalkommando CENTCOM. Iranische Medien meldeten teils schwere Explosionen an der Straße von Hormuz, aber auch unweit der Hauptstadt Teheran.
0: Das Sicherheitsgefühl der Bürgerinnen und Bürger steigt, wenn Polizisten anwesend sind. Aber auch die Videoüberwachung kann einen Beitrag leisten. In Städten wie Peking oder London ist sie seit Jahren gang und gäbe. Auch Bremen wird noch mehr als bislang zu diesem Mittel greifen. Zumindest möchte das die Polizei. Der zuständige Fachausschuss der bremischen Bürgerschaft berät heute über einen entsprechenden Beschluss, der von der Innenbehörde auch unterstützt wird. Aus der Regionalredaktion Buttmann-Binnen, Daniel Hoffmann.
2: Neben der Osterwiese soll es in Bremen auch auf der Breminale, dem Freimarkt und dem Weihnachtsmarkt sowie in Bremerhaven bei den maritimen Tagen erneut eine Videoüberwachung geben. Zusätzlich werden in diesem Jahr bei 3 weiteren Bremer Veranstaltungen Kameras aufgestellt. Beim Fest zum Tag der Deutschen Einheit, beim Internationalen Festival Maritim und beim Fegesacker Markt. Wie bisher werden nur Bilder aufgezeichnet. Eine Tonaufnahme ist nicht vorgesehen. Alle Aufnahmen werden zeitnah wieder gelöscht. Außerdem kommt der Videoanhänger erneut an Silvester zum Einsatz. Damit sollen Hotspots wie zum Beispiel rund um die sogenannte Gruner Düne besser überwacht werden.
0: Und jetzt weitere Nachrichten aus Bremen, Bremerhaven und Niedersachsen mit Elke Martens.
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4: Der Eichenprozessionsspinner breitet sich in Bremen immer weiter aus. Das hat das Umweltressort auf Nachfrage von Buten und Binnen mitgeteilt. Schon jetzt gibt es deutlich mehr Meldungen über gesichtete Raupennester als letztes Jahr um diese Zeit. Die Haare der Raupe können allergische Reaktionen hervorrufen, darunter Hautausschlag, Atemwegsbeschwerden und Juckreiz. Das Ressort warnt davor, die Nester zu berühren und empfiehlt, Abstand zu halten. Auf Spielplätzen, Schulhöfen und in Parks werden Fachfirmen die Nester bei Bedarf möglichst schnell entfernen. Der Landkreis Wesermarsch arbeitet weiter am Großprojekt Transformationsprozess Ippweger Moor. Ziel ist es, das rund 8.400 Hektar große Moorgebiet als bundesweite Leuchtturmregion für Moor- und Klimaschutz zu entwickeln. In den kommenden Monaten sollen die Planungen weiter konkretisiert werden. Heute Abend beginnt in Bremen zum 32. Mal das internationale Straßenkünstlerfestival La Strada. In der Innenstadt und im Viertel gibt es bis Sonntag über 100 kostenlos zugängliche Shows von Künstlergruppen.
0: Damit sind wir beim Sport in der Rundschau. Heute Morgen mit Axel Posizki. Axel, heute ist es soweit. Die Fußball-Weltmeisterschaft beginnt. 48 Mannschaften sind ja erstmals dabei. Und das Eröffnungsspiel, das bestreiten Mexiko und Südafrika im legendären Aztekenstadion. Ja, fast schon ein Eröffnungsklassiker, dieser Ort.
5: Ja, zum dritten Mal wird bereits eine Fußball-WM im Aztekenstadion eröffnet. Nach 1970 und 1986, nun also auch 2026. Um 21 Uhr geht es los. Holger Dahl.
6: Sportlich ist Gastgeber Mexiko gegen Südafrika klarer Favorit. Vor dem Spiel ist eine spektakuläre Eröffnungsfeier angekündigt. Shakira wird den WM-Song präsentieren, Tenor Andrea Bocelli wird auftreten, dazu jede Menge lateinamerikanische Superstars. Zum Problem könnte in Mexico City das Wetter werden. Es gibt immer wieder starken Regen und Gewittergefahr. Außerdem wird befürchtet, dass Demonstrationen die Abläufe behindern. Anpfiff des Eröffnungsspiels ist um 13 Uhr Ortszeit, 21 Uhr deutscher Zeit.
5: Übrigens, das Duell Mexiko gegen Südafrika gab es auch schon bei der Fußball-WM 2010 zum WM-Auftakt. Die deutsche Mannschaft wird sich das Eröffnungsspiel natürlich auch angucken, und zwar gemeinsam. Vorher allerdings ist eine Trainingseinheit heute geplant. Ihr erstes Spiel hat das Team von Bundestrainer Julian Nagelsmann dann am Sonntag um 19 Uhr gegen Curaçao.
0: Das war der Sport und das war die Rundschau am Morgen mit Martin Busch.
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7: Tja, ein bisschen Sonne ist ja da, zumindest in Bremen, in Bremerhaven. Da sind schon einige Wolken unterwegs, da kann es schon den ein oder anderen Regenschauer geben. Und so ist das Wetter heute auch insgesamt zweigeteilt. Also Sonne auf der einen, Wolken auf der anderen Seite. In Bremen bleibt es bis zum Abend überwiegend trocken. Bremerhaven und an der Küste halt jetzt auch schon ein paar Regenwolken unterwegs. Höchstwerte bei 16 bis 17 Grad. Aktuell messen wir 11 Grad in Bremerhaven, Geestemünde und Werdewarten. 9 Grad in Bremen-Borkfeld und Quelkhorn und 9 Grad auch in Oldenburg und Tungeln.
8: Verkehr. 7.07 Uhr, Vorsicht bitte, A1, Bremen Richtung Osnabrück. Zwischen dem Rastplatz Mahndorfer Marsch und Bremen-Hemelingen steht ein defekter LKW. A1 Osnabrück Richtung Bremen, zwischen dem Dreieck Stur und Bremen-Arsten 4 Kilometer Stau. Und A7 Hannover Richtung Flensburg, zwischen Hamburg-Heimfeld und dem Elbtunnel 4 Kilometer stockender Verkehr.
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7: Heute Abend geht's also los mit der Fußball-Weltmeisterschaft. Da kämpfen die ganzen Mannschaften dann um den WM-Pokal. Aber viel wertvoller und bedeutender ist ja, ich möchte sagen, der WM-Pokal unter den Kaffeebechern.
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7: Anrufen 0421 246 611.
8: Guten Morgen.
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0: Ach, für mich einer der schönsten Songs aller Zeiten. Celine Dion war das. Und I'm Alive, Bremen 1 ist hier, 7 Uhr und gleich 16 Minuten.
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2: Also Celine Dion, Alive und Melanie aus Lockstedt, die ist schon richtig wach. Seit 4 Uhr heute Morgen schon wach. Guten Morgen, liebe Melanie.
3: Ja, moin moin.
2: Jetzt musst du uns einmal erzählen, warum stehst du so früh auf? Warum bist du schon so gut wach und drauf?
3: Ja, ich fange ja um 6 an zu arbeiten und dann musst du natürlich, wenn du aus Lockstedt kommst und nach Bremen fährst, ein bisschen früher hoch.
0: Ja, und dann fährst du ungefähr, ich schätze mal so um 5 wahrscheinlich in Lockstedt los, mit dem Auto ganz gemütlich und tüdelst dann so zur Arbeit. Ist das für dich noch so eine, ich sag mal, so eine Vorbereitung auf den Job oder wenn du auch wieder nach Hause fährst, so ein bisschen runterkommen, also dieses Pendeln, was gibt das dir?
3: Auch das Pendeln eigentlich nicht wirklich was so. Das ist dann so, das muss ja so sein, aber mir gibt das eher was, denn danach mit dem Hund spazieren zu gehen und so, das ist dann mein Runterkommen.
2: Ja, und super. Dabei im Idealfall den neuen Bremen 1 Becherwisser-Quiz Kaffeebecher in der Hand halten, den haben wir hier für dich schon stehen. Jetzt musst du ihn nur noch gewinnen. 10 Fragen haben wir vorbereitet.
3: Ja, das wäre toll.
2: 5 richtig beantworten und der gehört dir.
0: Liebe Melanie, ne? Wenn du was nicht weißt, ganz wichtig, weitersagen und ansonsten geht es jetzt los.
2: Bei der Sagrada Familia wurde der höchste Kirchturm der Welt eingeweiht. In welcher Stadt?
3: Rom.
2: In Bremerhaven kann man in 2 Wochen über die Kante des 86 Meter hohen Sail City Hotels klettern oder schaukeln?
3: Klettern.
2: Heute beginnt in Bremerhaven das Festival der Straßenkünstler. Wie heißt das? La?
3: Strada.
2: Wie heißt der bekannte Regisseur von Filmen wie E.T. und Indiana Jones, dessen neuer Film ab sofort in den Kinos läuft?
3: Steven Spielberg.
2: Wohin wollte E.T. damals eigentlich telefonieren?
3: Nach Hause.
2: In Bremerhaven haben Polizei und Feuerwehr Entennachwuchs aus der Kanalisation gerettet. Wie nennt man eigentlich kleine Babyenten?
3: Küken.
2: Wie heißt das Stadion, in dem heute Abend das Auftaktspiel der Fußball-WM Mexiko gegen Südafrika stattfindet? Atzen- oder Aztekenstadion?
3: Azteken.
2: Gegen wen spielt Deutschland am Sonntag das erste Gruppenspiel?
3: Mexiko?
0: Curaçao wäre es gewesen. Aber das macht nichts. Du hast 5 richtige Antworten, liebe Melanie. Das hat auf jeden Fall gereicht. Die Sagrada Familia mit dem höchsten Kirchturm ist in Barcelona. Und in Bremerhaven kann man tatsächlich bald ab dem 1. Juli über die Kante des Sail City Hotels schaukeln. Also,
3: okay.
2: So. Ja, also klettern bitte
3: ich
2: nicht.
3: Ich wohne noch nicht so lange. Erst seit Mai, sonst hätte ich mich vielleicht ein bisschen besser ausgekannt.
0: Ach, macht nichts, du. Alles gut, 5 richtige sind's ja.
2: Ein gutes Pferd schaukelt nicht besser höher als es muss, quasi, möchte ich sagen. Ja, also hat geklappt, genau. Ne? Also in dem Sinne herzlichen Glückwunsch und dir einen tollen Tag.
3: Ja.
0: Mach's gut. Danke.
3: Super, danke euch auch.
0: Tschüss.
3: Tschüssi.
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7: Mit Elke Martens, guten Morgen. Die Bundesregierung hat am Abend 3,5 Stunden mit Arbeitgebern und Gewerkschaften über grundlegende Reformen gesprochen. Es ging um die Situation am Arbeitsmarkt, die Sozialversicherungen, Bürokratieabbau und Steuerpolitik. Die Atmosphäre war konstruktiv, sagte ein Regierungssprecher. Die Wirtschafts- und Gewerkschaftsvertreter seien bereit, den Reformprozess konstruktiv zu begleiten. Die USA und der Iran haben sich in der zweiten Nacht in Folge heftig gegenseitig beschossen, trotz der seit 2 Monaten geltenden Waffenruhe. Nach 9 US-Angriffen reagierte Irans Militär nach eigenen Angaben mit Gegenattacken auf Ziele in den Golfstaaten Bahrain und Kuwait sowie mit der kompletten Sperrung der Straße von Hormuz. Jetzt weitere Meldungen aus Bremen, Bremerhaven und Niedersachsen.
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7: Die Videoüberwachung von Großveranstaltungen im Land Bremen soll ausgeweitet werden. Der Fachausschuss der bremischen Bürgerschaft berät heute über einen entsprechenden Beschluss der Polizei, der von der Innenbehörde unterstützt wird. In diesem Jahr sollen insgesamt 8 Großveranstaltungen in Bremen und Bremerhaven mit Kameras überwacht werden. Ab dem kommenden Monat können Patientinnen und Patienten mit Netzhautablösungen oder anderen akuten Augenerkrankungen auch in Bremerhaven operiert werden. Bisher mussten die Patienten dafür nach Bremen fahren. Die Eingriffe sollen im Zentrum für ambulantes Operieren im Klinikum Bremerhaven-Reinkenheide vorgenommen werden. Ein vergleichbares Angebot gibt es laut Augenärzten Niederelbe in Norddeutschland bisher nicht. Der Landkreis Wesermarsch arbeitet weiter an seinem Großprojekt Transformationsprozess Ippweger Moor. Ziel ist es, das rund 8.400 Hektar große Moorgebiet als bundesweite Leuchtturmregion für Moor- und Klimaschutz zu entwickeln. Das waren die Nachrichten mit Elke Martens.
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8: Temperaturen mittlerweile im zweistelligen Bereich. Überall um die 10, 11 Grad in Bremen, Bremerhaven und Oldenburg. Und ein bisschen wärmer wird es ja auch noch. 16, 17 Grad, heutige Höchstwerte. Ansonsten sind da ein paar Wolken unterwegs an der Küste. So rund um Bremerhaven ist auch schon Regen dabei. Ansonsten bleibt es in Bremen und umzu bis zum Abend überwiegend trocken.
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9: Gleich 8:03, A1 Osnabrück Richtung Bremen, zwischen dem Dreieck Stur und Bremen-Arsten 4 Kilometer Stau. A7 Hannover Richtung Flensburg, zwischen Hamburg-Heimfeld und dem Elbtunnel 4 Kilometer stockender Verkehr.
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8: Und heute geht's nun wirklich los, die Fußball-WM in Kanada, den USA und Mexiko.
9: Und wir wollen uns natürlich gemeinsam schon ein bisschen in Vorfreude und Stimmung bringen. Das machen wir unter anderem auch musikalisch. Gleich geht's nach Italien ins Jahr 1990 und da erinnern wir uns natürlich.
10: Jawohl! Aus! Das Spiel ist aus! Deutschland ist vollkommen zurecht nach einer erstklassigen Vorstellung. Fußball-Weltmeister 1990.
8: Also, Deutschland da Fußball-Weltmeister geworden in Rom und musikalisch erinnern wir uns natürlich an den Song von Gianna Nannini und Edoardo Benato mit Un'estate Italiana.
9: Guten Morgen!
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0: ab 19.30 Uhr. Heute Abend im ZDF natürlich auch live die Eröffnungsfeier zur Fußball-Weltmeisterschaft. Ab 21 Uhr dann das Eröffnungsspiel Mexiko gegen Südafrika. Und wir haben jede Menge Fragen, die stellen wir gleich mal unserem Korrespondenten, oder?
1: Ja, unter anderem wird eigentlich der US-Präsident Donald Trump auch dabei sein. Oder schläft er heute vielleicht zu Hause? Er schläft ja manchmal ein.
0: Bei Sportveranstaltungen.
1: Nicht, dass er dafür. Fragen wir in wenigen Augenblicken alles unseren Reporter vor Ort.

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4: Und alles, was Sie zum heutigen Auftrag wissen müssen, das bekommen Sie jetzt live aus den USA von unserem Reporter Dirk Walsdorf. Der ist nämlich für uns vor Ort direkt bei der deutschen Nationalmannschaft. Guten Morgen!
5: Ja, guten Morgen, gute Nacht, wie auch immer. Hier ist ja eine andere Zeit.
4: So, heute Abend geht es also los. Auftakt der WM. Jo. Wir haben uns eben schon gefragt, wer wohl alles dabei sein wird. Wir haben jetzt Donald Trump gesehen, wie er bei dem Basketballspiel eingeschlafen ist. Wird der eigentlich heute dabei sein, der US-Präsident? Oder welche Promis sitzen da auf der Tribüne?
5: Endlich zieht er mal Konsequenzen, ist man geneigt zu sagen. Mhm. Denn kommt hier gerade frisch die Meldung rein, dass Trump offenbar heute sowieso nicht, aber auch nicht mal beim Eröffnungsspiel seiner eigenen Mannschaft morgen Abend dann dabei sein wird, sondern sich das alles fürs Finale aufhebt. Ich glaube, dass das für alle anderen, die zum Spiel gehen wollen, eine gute Nachricht, weil das ja immer sicherheitstechnisch einen Wahnsinns-Hassel macht. Ob der dann da schläft oder nicht, ist nicht das Problem. Aber es macht halt irre Umstände. Wer ist da? Aus deutscher Sicht Rudi Völler. Mhm. Der liebt das Aztekenstadion in Mexiko, hat da auch selber große Spiele miterlebt. Und der DFB-Präsident Bernd Neuendorf, die sind da. Und dann vielleicht für alle noch ein bisschen interessanter, Shakira ist da. Die Frau, die zuletzt mehr WM-Einsätze hatte als die gesamte italienische Nationalmannschaft. Sie darf nämlich mal wieder den WM-Song singen. Es gibt ja so eine große Eröffnungsvorshow. Wird ja alles dann doch noch ein bisschen entertaining gemacht. Der Fußball rückt phasenweise in den Hintergrund, aber darf dann trotzdem zum Glück auch stattfinden. Um 21 Uhr Mexiko gegen Südafrika. Dann geht's los mit der WM. So richtig. Mit genau. Ball und allem.
0: Wir nehmen Party, Party, Party, wenn um 21 Uhr dann pünktlich angestoßen wird. Also Rudi Völler haben wir jetzt gelernt, nicht mit seiner Mannschaft zusammen vom Fernseher. Wie wird denn überhaupt geguckt im deutschen Team?
5: Sehr, sehr kommod und bequem. Es gibt zwei ganz große Leinwände in diesem wunderschönen kleinen Boutique-Hotel, was die Mannschaft ja für sich völlig alleine hat. Die eine Leinwand steht am Pool. Heute Mittag 34 Grad. Da ist der Pool vielleicht eine gute Destination, aber beim Fußball nachher wollen sie dann drinnen gucken vor der Leinwand, vor der eine riesige Couch steht, hat uns gestern David Raum, der Verteidiger, erzählt. Und es klang so, als würden die sich alle auf die gleiche Couch setzen. Dieses Möbel würde ich gerne einmal sehen, aber wichtiger ist vielleicht, dass man weiß, die gucken alle zusammen. Also die Chemie in dem Team ist im Moment wirklich super. Die sind total harmonisch drauf und freuen sich alle zusammen, dieses Spiel zu gucken.
4: So, Dirk, und dann noch ganz schnell, wenn schon viele ja heute auf der Couch sitzen und sich das Spiel gucken, da kann es auch zum Streit kommen über die Regeln beim Fußball, denn da hat sich ja ein bisschen was geändert zur WM. Auf was müssen wir da achten?
5: Also zum Beispiel, wenn es eine gelb-rote Karte gibt, nicht wundern, die kann zurückgenommen werden. Die zweite gelbe Karte darf der VAR jetzt überprüfen. Auch falsche Eckbälle können schnell korrigiert werden. Und ganz lustig, wenn ihr seht, dass der Schiedsrichter immer wieder so irgendwelche Nummern in die Luft malt, dann hat er nicht irgendwelche Zuckungen, sondern er zählt für die Mannschaft, die in Führung liegt, runter, dass der Einwurf oder der Abstoß schneller ausgeführt werden soll, damit Zeitspiel unterbunden wird. Das sind drei Kleinigkeiten, die vielleicht auch einen großen Unterschied machen können bei dieser WM. Werden wir wahrscheinlich heute alles schon sehen.
0: Also die neuen Regeln bei der Fußball-Weltmeisterschaft. Heute Abend kommen sie dann zum ersten Mal zur Geltung. Ab 21 Uhr also das Eröffnungsspiel Mexiko gegen Südafrika. Dirk Walsdorf war das live aus den USA. Und natürlich haben wir immer und jederzeit alle Infos zur WM für Sie parat. Danke, Dirk.

0: 7.55 Uhr ist es. Hier ist Bremen 1 und es ist wichtig, genau hinzuhören. Und das machen wir für Sie auch bei Dingen, wo man vielleicht auf den ersten Blick sich fragt, worum geht's hier eigentlich genau? Denn Menschen drücken sich ja sehr unterschiedlich aus. Der Präsident der Deutschen Industrie- und Handelskammer, Peter Adrian zum Beispiel, der hat heute früh gesagt, das Treffen im Bundeskanzleramt gestern Abend habe gezeigt, dass bei allen Beteiligten die Bereitschaft groß sei, zu konsensualen Lösungen zu kommen.
1: Tja, und was dahinter stecken könnte und was ansonsten bekannt ist über den Austausch zwischen Regierung, Arbeitgebern und Gewerkschaften von gestern Abend, das erfahren Sie gleich. Natürlich hier bei uns in der Rundschau auf Bremen 1 um 8 mit Martin Busch.
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1: Mit Martin Busch. Guten Morgen. Treffen im Kanzleramt. Alle Seiten erkennen Notwendigkeit für Reformen. Videoüberwachung in Bremen. Polizei will weitere Veranstaltungen kontrollieren. Auftakt in Mexiko-Stadt. Die Fußballweltmeisterschaft beginnt am Abend. Das Wetter erneut wechselhaft mit Schauern. Vor allem heute Nachmittag bei maximal 18 Grad. Konzentriert und konstruktiv soll es gewesen sein, das Treffen der Bundesregierung mit Vertretern von Arbeitgebern und Gewerkschaften. Gestern Abend hatte man sich im Kanzleramt zusammengesetzt. Es ging um die verschiedenen Veränderungen, die in Deutschland vorgenommen werden müssen, weil es eben nicht so bleiben kann, wie es im Moment ist. Aus Berlin Christina Nagel.
2: Zumindest in der Problemanalyse scheinen sich alle einig zu sein. Es ist klar, dass Reformen kommen müssen. Ob sich die Teilnehmer allerdings bei der Frage, wie diese aussehen sollten, angenähert haben, blieb offen. Die oberste Priorität sei es, Deutschland wieder auf Wachstumskurs zu bringen, hatte Kanzler Merz in den sozialen Medien geschrieben. Ähnlich formulierte es SPD-Fraktionschef Mirsch in einem Schreiben an SPD-Abgeordnete. Darin hieß es auch, dass weitere Gespräche auf unterschiedlichen Ebenen folgen sollen. Wann blieb offen. IG Metall-Chefin Benner zeigte sich nach dem Treffen gut gelaunt. Ins Detail gehen wollte allerdings auch sie nicht. Union und SPD wollen bis zum Start der parlamentarischen Sommerpause Mitte Juli grundlegende Reformen im Sozialversicherungssystem, bei Steuern und in Sachen Bürokratieabbau auf den Weg bringen.
1: In den vergangenen Wochen haben wir nicht mehr viel über die Straße von Hormus gesprochen, doch die iranischen Revolutionsgarden haben nun mitgeteilt, dass diese wichtige Handelsroute komplett und für alle Schiffstypen geschlossen sei. Von der Waffenruhe, die eigentlich seit 2 Monaten zwischen den USA und dem Iran gilt, ist nichts mehr zu spüren. Einzelheiten von Benjamin Weber.
3: Mit ballistischen Raketen.

0: Raketen hat die iranische Revolutionsgarde eigenen Angaben zufolge einen US-Stützpunkt in Jordanien angegriffen. Ziele seien amerikanische Flugzeuge gewesen, außerdem militärische Einrichtungen, hieß es in iranischen Staatsmedien. Über Schäden ist nichts bekannt. Iran hat außerdem US-Einrichtungen in den Golfstaaten Kuwait und Bahrain beschossen. Kuwait schloss daraufhin seinen Luftraum. Die iranischen Angriffe sind eine Reaktion auf die Angriffe der USA aus der Nacht. Das US-Militär hatte Luftverteidigungsanlagen im ganzen Land beschossen, erklärte das Regionalkommando CENTCOM. Iranische Medien meldeten teils schwere Explosionen an der Straße von Hormuz, aber auch unweit der Hauptstadt Teheran.
1: Das Sicherheitsgefühl der Bürgerinnen und Bürger in der Öffentlichkeit steigt, wenn Polizisten anwesend sind, aber auch die Videoüberwachung kann einen Beitrag dazu leisten. In Städten wie Peking oder London ist sie seit Jahren gang und gäbe, aber auch Bremen wird noch mehr als bislang zu diesem Mittel greifen. Zumindest möchte das die Polizei. Der zuständige Fachausschuss der bremischen Bürgerschaft berät heute über einen entsprechenden Beschluss, der von der Innenbehörde unterstützt wird. Aus der Regionalredaktion Butten und Binnen, Daniel Hoffmann.
2: Neben der Osterwiese soll es in Bremen auch auf der Breminale, dem Freimarkt und dem Weihnachtsmarkt sowie in Bremerhaven bei den maritimen Tagen erneut eine Videoüberwachung geben. Zusätzlich werden in diesem Jahr bei 3 weiteren Bremer Veranstaltungen Kameras aufgestellt. Beim Fest zum Tag der Deutschen Einheit, beim Internationalen Festival Maritim und beim Fegesacker Markt. Wie bisher werden nur Bilder aufgezeichnet. Eine Tonaufnahme ist nicht vorgesehen. Alle Aufnahmen werden zeitnah wieder gelöscht. Außerdem kommt der Videoanhänger erneut an Silvester zum Einsatz. Damit sollen Hotspots wie zum Beispiel rund um die sogenannte Gruner Düne besser überwacht werden.
1: Und jetzt weitere Nachrichten aus Bremen, Bremerhaven und Niedersachsen mit Elke Martens.
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4: Der Eichenprozessionsspinner breitet sich in Bremen immer weiter aus. Das hat das Umweltressort auf Nachfrage von Buten und Binnen mitgeteilt. Schon jetzt gibt es deutlich mehr Meldungen über gesichtete Raupennester als letztes Jahr um diese Zeit. Die Haare der Raupe können allergische Reaktionen hervorrufen, darunter Hautausschlag, Atemwegsbeschwerden und Juckreiz. Das Ressort warnt davor, die Nester zu berühren und empfiehlt, Abstand zu halten. Auf Spielplätzen, Schulhöfen und in Parks werden Fachfirmen die Nester bei Bedarf möglichst schnell entfernen. Der Landkreis Wesermarsch arbeitet weiter am Großprojekt Transformationsprozess Ippweger Moor. Ziel ist es, das rund 8.400 Hektar große Moorgebiet als bundesweite Leuchtturmregion für Moor- und Klimaschutz zu entwickeln. In den kommenden Monaten sollen die Planungen weiter konkretisiert werden. Heute Abend beginnt in Bremen zum 32. Mal das internationale Straßenkünstlerfestival La Strada. In der Innenstadt und im Viertel gibt es bis Sonntag über 100 kostenlos zugängliche Shows von Künstlergruppen.
1: Damit sind wir beim Sport in der Rundschau. Heute Morgen mit Axel Posizki. Axel, heute Abend ist es soweit. Die Fußballweltmeisterschaft beginnt. Die in USA, Kanada und Mexiko. Das erste Spiel findet in Mexiko statt. Stadt zwischen Mexiko und Südafrika und der Ort ist schon eine Art Eröffnungsklassiker.
5: Ja, bereits zum dritten Mal wird eine Fußball-WM im Aztekenstadion in Mexiko-Stadt eröffnet. Nach 1970 und 1986, nun also auch 2026. Holger Dahl.
6: Sportlich ist Gastgeber Mexiko gegen Südafrika klarer Favorit. Vor dem Spiel ist eine spektakuläre Eröffnungsfeier angekündigt. Shakira wird den WM-Song präsentieren, Tenor Andrea Bocelli wird auftreten, dazu jede Menge lateinamerikanische Superstars. Zum Problem könnte in Mexico City das Wetter werden. Es gibt immer wieder starken Regen- und Gewittergefahr. Außerdem wird befürchtet, dass Demonstrationen die Abläufe behindern. Anpfiff des Eröffnungsspiels ist um 13 Uhr Ortszeit, 21 Uhr deutscher Zeit.
5: Die deutsche Mannschaft wird sich das Eröffnungsspiel heute gemeinsam ansehen. Vorher ist allerdings noch eine Trainingseinheit eingeplant. Übrigens, sollte Deutschland den WM-Titel holen, müsste Bundestrainer Julian Nagelsmann seine Tattoo-Wette mit David Raum einlösen, erinnerte der Verteidiger gestern noch einmal.
7: Da hat er sich was vorgenommen. Ich bin wirklich am Ende offen für alles. Also er kann sich das auch aussuchen. Ich glaube, es ist sein erstes. Er wird auf jeden Fall aufgeregter sein als ich. Vielleicht muss ich Händchen halten, aber das kriegen wir dann schon auch hin. Und wegen der Stelle und was es dann wird, bin ich relativ offen. Aber ich glaube, da wird uns dann schon was einfallen, wenn wir das Ding wirklich ziehen.
5: Das erste Spiel hat die deutsche Mannschaft dann Sonntag um 19 Uhr gegen Curaçao.
1: Das war der Sport und das war die Rundschau am Morgen mit Martin Busch.
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8: Tja, Händchen halten.
9: Gutes Stichwort. Heute auch beim Wetter müssen wir Händchen halten, denn da müssen wir alle gemeinsam durch. Der eine oder andere Regenschauer zieht gerade über Bremerhaven hinweg. In Bremen hingegen bleibt es bis zum Abend überwiegend trocken. Und die Sonne, die schaut ja auch immer mal wieder raus. Ansonsten sind einige Wolken unterwegs. Temperaturen aktuell um die 10, 11 Grad in Bremen, Bremerhaven und Oldenburg. Und die Höchstwerte heute bei 16, 17 Grad.
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10: 7 Minuten nach 8 haben wir es. A1 Osnabrück Richtung Bremen. Zwischen dem Dreieck Stur und Bremen-Arsten 5 Kilometer Stau. Und A7 Hannover Richtung Flensburg. Zwischen Hamburg-Heimfeld und dem Elbtunnel 4 Kilometer stockender Verkehr.
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9: Ja, ja, heute geht die Fußball-WM los. Aber hier bei uns in Bremen geht ja heute La Strada los.
10: Das große Straßenkunstfestival mit jeder Menge Performances, was Jonglage mit dabei, Akrobatik ist mit dabei. Das Ganze umsonst und draußen in der Bremer Innenstadt. Und da fragen wir uns natürlich, oh, hoffentlich wird das Wetter gut.
9: Fragen wir gleich mal nach bei unserem Bremen 1 Wetterexperten. Und wir beide werden bis dahin pantomimisch jetzt hier eine Glasscheibe
10: auf- und ablaufen. Das wollte ich schon immer mal. Guten Morgen.
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0: Donnerstagmorgen. Bremen 1 ist hier, gleich 8 Uhr und 15 Minuten.
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3: Ja, und dann blicken wir nach oben zum Himmel. In Bremen ist da noch so ein bisschen blauer Himmel zu sehen. An der Küste sieht das wohl schon ein bisschen anders aus. Tim Steger, unser Bremen 1 Wetterexperte. Das Wetter heute auch so ein bisschen durchmischt, ne?
4: Ganz richtig, Olaf, wobei Bremerhaven jetzt aktuell sogar noch blaueren Himmel genießt, aber das ist halt nur eine Momentaufnahme. Man sieht schon die Schauer, die ziehen schon von Westen ein bisschen rein und das wird heute auch Bremerhaven noch treffen. Im Laufe des Nachmittags werden die quasi häufiger, vielleicht ist auch ein Gewitter mit dabei. Man kann sich vorstellen, wie so ein Topf Wasser, den man auf dem Herd tut und so ein bisschen unten Feuer gibt und dann im Laufe der Zeit fangen an, die Bläschen hoch zu blubbern und so wird es heute auch sein. Tiefdruckeinfluss plus Sonneneinstrahlung bringt am Nachmittag eben eine erhöhte Schauertätigkeit.
0: Und heute Abend ab 21.30 Uhr große Eröffnung von La Strada, unserem Straßenkunstfestival, das ganze Wochenende. Wie ist denn da so die Aussicht fürs Wetter? Wird es dann regnen oder kann man einigermaßen vielleicht trocken da durchkommen?
4: Also garantieren kann ich es nicht, dass es trocken bleibt, aber Tendenz dahingehend, dass es abklingt. Die Schauer wird zum Abend hin seltener und da wird man gute Chancen haben, trocken zu bleiben. Man muss sich halt ein bisschen dicker anziehen, weil die Temperaturen sind nach wie vor leicht unter dem, was man für die Jahreszeit zu erwarten kann. 17, 18 Grad in der Spitze, das werden heute Abend dann wahrscheinlich schon wieder so um die 13, 14 sein in Bremen. Also etwas gefüttertes Jäckchen dazu. Ein Regenschirm für alle Fälle ist noch gut ausgestattet.
3: So, jetzt müssen wir noch den Blick aufs Wochenende wagen, denn Sonntagabend wollen ja vielleicht viele den Grill anwerfen. Gartenparty mit Deutschland gegen Curaçao, das erste Gruppenspiel. Wie sieht's aus mit den WM-Partys?
4: Ja, also es bleibt zunächst erstmal ein bisschen wechselhaft. Morgen kommt mit dem nächsten Tief auch schon wieder Regen, der aber im Laufe des Nachmittags erstmal abklingt. Temperaturen immerhin bis 20 Grad. Am Wochenende bleibt es aber tendenziell leicht unterkühlt mit dem ähnlichen Temperaturniveau 15 bis 19 Grad Samstag und Sonntag. Wobei am Sonntag die Schauer ein bisschen seltener werden, also bahnt sich schon Hochdruckeinfluss an. Auch zum Abend hin würde ich jetzt mal mich ein bisschen aus dem Fenster lehnen und sagen, das sind sehr gute Chancen, dass man trocken bleibt. Nicht 100%, aber doch schon sehr hohe Prozent. Und in der neuen Woche wird dann auch sich peu à peu der Sommer wieder zurückkämpfen. Da kann man schon mal verraten, Richtung Wochenmitte sehen wir dann schon wieder die 23, 22 Grad Sonne-Wolkenmix trocken. Also dann werden auch öfters mal das WM-Spiel im Freien genossen werden können.
0: Nehmen wir halt die Wolldecke zum Auftaktspiel der deutschen Nationalmannschaft. Ja. Hauptsache es bleibt trocken. Danke, Tim Steger.
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Der Bremen-1-Verkehrsservice aktuell 8 Uhr und 24 Minuten. Vorsicht bitte, A1 Bremen Richtung Osnabrück. Zwischen dem Dreieck Ahlhorner Heide und Kloppenburg steht ein defekter LKW. Achtung, also bitte A1 Bremen Richtung Osnabrück. Zwischen dem Dreieck Ahlhorner Heide und Kloppenburg ein defekter LKW. Hello.

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4: Mit Elke Martens, guten Morgen. Die Bundesregierung hat am Abend 3,5 Stunden mit Arbeitgebern und Gewerkschaften über grundlegende Reformen gesprochen. Es ging um die Situation am Arbeitsmarkt, die Sozialversicherungen, Bürokratieabbau und Steuerpolitik, sagte Regierungssprecher Stefan Cornelius und sprach von einer konstruktiven Atmosphäre. Die Wirtschafts- und Gewerkschaftsvertreter seien bereit, den Reformprozess konstruktiv zu begleiten. Der Tankrabatt auf Benzin und Diesel läuft Ende des Monats aus. Die Fraktionen von Union und SPD haben sich geeinigt, dass der Steuerrabatt von 17 Cent je Liter nicht verlängert wird. Die Maßnahme habe aber gut gewirkt, sagten die Fraktionsvize von SPD und CDU. Jetzt weitere Meldungen aus Bremen, Bremerhaven und Niedersachsen.
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4: Die Videoüberwachung von Großveranstaltungen im Land Bremen soll ausgeweitet werden. Der Fachausschuss der bremischen Bürgerschaft berät heute über einen entsprechenden Beschluss der Polizei, der von der Innenbehörde unterstützt wird. In diesem Jahr sollen insgesamt 8 Großveranstaltungen in Bremen und Bremerhaven mit Kameras überwacht werden. Ab dem kommenden Monat können Patientinnen und Patienten mit Netzhautablösung oder anderen akuten Augenerkrankungen auch in Bremerhaven operiert werden. Bisher mussten die Patienten dafür nach Bremen fahren. Die Eingriffe sollen im Klinikum Bremerhaven-Reinkenheide vorgenommen werden. Das Oldenburger Chemieunternehmen Büfer ist mit dem letzten Geschäftsjahr zufrieden. Es erzielte einen Umsatz von 337 Millionen Euro und konnte 10% mehr Produkte verkaufen. Durch den Krieg im Nahen Osten hätten viele Kunden zusätzliche Vorräte angelegt, heißt es in einer Mitteilung der Büfer. Höhere Kosten für Rohstoffe, Material und Transport hätten den Gewinn jedoch geschmälert. Die Büfer ist ein Familienunternehmen und beschäftigt in Oldenburg 770 Mitarbeiter. Das waren die Nachrichten mit Elke Martens.
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5: Temperaturen aktuell um die 10, 11 Grad. Ein bisschen wärmer wird es halt noch. 16, 17 Grad, die für heute angekündigte Höchsttemperatur. Das fühlt sich dann eher schon ein bisschen herbstlich an, zumindest nicht wie Mitte Juni. Ansonsten die restlichen Zutaten für diesen Donnerstag. Einige dicke Wolken, die dann auch mal Regen mit sich bringen können. Zwischendurch aber auch immer mal wieder die Sonne dabei.
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6: 8:58, Vorsicht bitte A1 Bremen Richtung Osnabrück. Zwischen dem Dreieck Ahlhorner Heide und Kloppenburg ein defekter LKW. Dann A1 Osnabrück Richtung Bremen. Zwischen dem Dreieck Stur und Bremen-Arsten 6 Kilometer Stau. A7 Hannover Richtung Flensburg. Zwischen Hamburg-Heimfeld und dem Elbtunnel 7 Kilometer stockender Verkehr.
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5: Ich habe gerade von mehreren Kolleginnen, ist es okay, wichtig, von Kolleginnen, die Reaktion bekommen.
6: Okay.
5: Und zwar nur, weil ich in einem Buch geblättert habe, das auf dem Tisch lag, in dem ein Zitat von Mark Twain drin war. Und ich glaube, ich habe es irgendwie falsch betont.
6: Ach.
5: Weil ich habe dieses Zitat vorgelesen und da ging es um das Thema Küssen. Und Mark Twain hat mal gesagt, ein Kuss ist eine Sache, für die man beide Hände braucht. Und alle Kollegen machten gleichzeitig Bäh.
6: Okay.
5: Ich hab's falsch gesagt.
6: Für die man.
5: Ein Kuss ist eine Sache, für die man beide Hände braucht. Ist zu lieb.
6: Also. Ja.
5: Aber bei dir gibt's nicht. Bäh.
6: Nee, ich stell mir's gerade mal vor dem inneren Auge vor, aber wenn du gerne hättest, mach ich natürlich auch ein Bäh. Aber ich würde auch ein Bäh machen. Nein.
5: Ja, dann ist
6: nein,
5: gut.
6: Nein.
5: So, jetzt gibt's übrigens Musik noch zur Einstimmung auf die Fußball-WM heute. Herbert Grönemeyer, Zeit, dass sich was dreht, natürlich aus dem Jahr 2006 vom Sommermärchen. Und dann sind wir gleich verabredet mit der Werder-Trainerin, mit Fritzi Kromp. Und die wird uns ein bisschen mal verraten, wie das da bei der deutschen Mannschaft läuft, was sie tippt und was wir von dieser WM erwarten dürfen.
6: Und wenn Sie bei Herbert Grönemeyer küssen möchten, mit beiden Händen, machen Sie das gerne.
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Im der Bremen-1-Verkehrsservice aktuell 8.38 Uhr. Vorsicht bitte in Bremen auf der B6 Neustadt Richtung Mitte auf der Stefani-Brücke. Eine ungesicherte Unfallstelle. Achtung also bitte B6 Neustadt Richtung Mitte auf der Stefani-Brücke. Eine ungesicherte Unfallstelle.

0: Bremen 1, der Donnerstag vor der großen Eröffnung. Heute Abend geht's ja los. Endlich wieder WM.
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3: Ja, da freuen wir uns sehr, dass wir mit der Werner-Trainerin Fritzi Kromm während dieser Fußball-WM sprechen dürfen. Die ist uns auch live zugeschaltet. Guten Morgen, Frau Kromm.
4: Hi, schönen guten Morgen.
3: So, jetzt ist es so, wir haben gerade gesagt, endlich wieder WM. Manche sagen natürlich auch, boah, diese WM, auf die habe ich überhaupt keine Lust. Es wird ja uns nicht so einfach gemacht mit der Fußball-WM in den USA, Mexiko und Kanada. Wie ist denn bei Ihnen die Stimmung? Volle, pure Vorfreude oder tun sich auch ein bisschen schwer?
4: Nein, ich glaube, jeder tut sich ein bisschen schwer. Man kann es nicht wegdiskutieren, dass da schon auch wieder bei dieser WM ein bisschen Schleier drüber liegt. Und man wird ja auch permanent damit konfrontiert. Ich glaube, wenn heute Abend der Ball rollt, sind wir alle wieder Fußballfans durch und durch. Aber klar, es ist schon sehr bedenklich, was da drumherum passiert. Die letzte WM war allerdings Katar. Da muss ich sagen, da ging es mir ähnlich oder das war fast noch schlimmer. Mhm. Und auch da irgendwann, die Spiele machen einfach dann so Spaß. Man ist dann irgendwann wieder so gefangen, dass man es mal ganz kurz außer Acht lässt.
0: 48 Teams mit dabei, das ist natürlich auch ein Riesenfeld, was da abgeräumt werden muss, erstmal in den nächsten Vorrundenspielen. Heute Abend geht's los, Mexiko, Südafrika mit viel Promi. Sind Sie auch schon in Vorfreude auf die große Eröffnungsfeier?
4: Ja, ich bin sehr gespannt, was da passieren wird, weil es ist immer ein besonderer Moment. Wir sind heute auch beim ZDF da die ganze Zeit live mit dabei und ist ein riesen Vorlauf geplant. Also ich glaube, das wird was Größeres heute.
3: Ja, Sie werden ja heute Abend fürs ZDF das auch noch mitverfolgen in der Expertenrunde, unter anderem mit Christoph Kramer, denn Per Mertesacker und Christian Streich, dem ehemaligen Freiburger Trainer. Also was für eine Runde. Jetzt mal unter uns, wer ist denn von denen nett und wer ist nicht nett?
4: Also nett sind die wirklich alle sehr. Christian Streich habe ich persönlich noch nicht kennengelernt. Er hat sich allerdings jetzt vor ein paar Tagen telefonisch gemeldet, war auch, ja, wie man ihn im Fernsehen wahrnimmt, unglaublich nett. Auch habe ich gar nicht mit gerechnet, dass er sich im Vorfeld da meldet. War ein total nettes Telefonat. Also ich freue mich riesig drauf und Chris und Per sind super, super nette, angenehme Kollegen. Den hört man gerne mal zu, widerspricht ihn aber manchmal auch gerne. Also ist aber ein sehr, sehr angenehmes Miteinander.
3: Da gucken wir heute ganz genau hin. Aber jetzt eben Christian Streich. Anruf, versteht man den eigentlich mit seinem Dialekt? Ist schwierig, oder?
4: Ja, man kennt ihn ja aus dem Fernsehen und ist so schlimm. Also ich mag den Dialekt. Meine Mama kommt selber aus Baden und okay. So ein bisschen eine Affinität ist da. Ist natürlich nochmal südbadisch nochmal ein bisschen anders. Ich glaube, er hat sich jetzt auch eher bemüht. Ich glaube, wenn er richtig loslegen würde, wäre ich raus. Aber so in dem Telefonat war es voll in Ordnung.
0: Na, hoffen wir mal, dass die Stimmung nicht so hochkocht, dass er sich auch in Rage reden muss, weil dann wird es wahrscheinlich richtig schwierig. Das deutsche Team haben wir natürlich absolut im Fokus. Wie ist denn so Ihre Prognose? Wie weit kommt das deutsche Team?
4: Also stand heute total schwer zu sagen, wie weit man kommt, wenn man jetzt sich viel mit den Turnieren befasst. Und das habe ich jetzt auch die letzten Wochen gemacht, selber ja auch ein paar Turniere miterleben dürfen als Trainerin bei den U-Nationalmannschaften. Es ist schon einfach immer sehr viel Glück auch mit dabei und auch viel Flow, in den du im besten Fall halt kommst, durch das erste Spiel, das du gewinnst, durch eine gute Stimmung im Team, durch eine gute Stabilität, die du erreichst mit deinem Team, durch sehr gute, stabile Achsen. Das ist eigentlich immer sehr wichtig. Also sogenannte Achsenspieler sind diejenigen, die im Zentrum spielen. Also sprich, das geht mit Manuel Neuer los. Es steht und fällt damit, wie es ihm geht, ob er in einer guten Verfassung ist, ob er ein gutes Turnier spielen kann und dann natürlich auch die ganze Abwehrverbund, das Zentrum. Also es sind so viele Faktoren, die da reinspielen, ob du wirklich eine erfolgreiche WM spielen kannst. Ich glaube, mit der Gruppe hat man ein bisschen Glück, wenngleich die Gruppen alle ja, sehr durchmischt sind. Da kannst du erstmal gut reinkommen, auch mit dem Auftaktgegner mit Curaçao, aber dann wirst du auch recht schnell geprüft werden und auch im Viertelfinale, 16. Finale kann ja auch gleich jemand Großes kommen. Also es ist ganz schwer zu sagen. Ich sage aber gerne, dass wir weit kommen können, wenn alles gut läuft.
3: Und wir werden das mit Ihnen natürlich weiterhin analysieren. Freuen wir uns sehr drauf auf die WM gemeinsam mit der Werder-Trainerin Fritzi Kromm live hier bei uns bei Bremen 1 und dann heute Abend live im ZDF. Ganz viel Spaß dabei. Dankeschön.
4: Danke auch. Viel Spaß. Tschüss.

0: Der Donnerstagmorgen Bremen 1 ist hier, 8.56 Uhr haben wir es gleich und wir grüßen mal kurz ins Gymnasium Horn. Da ist heute, hoffentlich heute früh unter tosendem Applaus empfangen worden Huayi Guo, der ist in der 8. Klasse dort am Gymnasium Horn und er ist offiziell Mathematik-Olympiasieger. Dreifach ausgezeichnet ist der Gymnasiast worden mit besonderen, herausragenden Leistungen in Mathematik und das in diesem kleinen Bildungsmisärenland Bremen. Das ist doch super.
1: Ja, da ich noch nicht mal beim Eckenrechnen jemals gewonnen habe, ziehe ich da meinen imaginären Hut und mehr Meldungen aus der Region, aus Deutschland und der Welt hören Sie gleich in wenigen Augenblicken um 9 Uhr nach den Dire Straits mit Walk of Life.
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1: Mit Elke Martens, guten Morgen. Arbeitgeber und Gewerkschaften wollen Reformprozess der Regierung unterstützen. Eichenprozessionsspinner breiten sich im Bremer Stadtgebiet aus. Fußball-WM beginnt in Mexiko-Stadt. Das Wetter, Sonne und Wolken, teils Schauer und Gewitter, 15 bis 18 Grad. In Berlin hat die Bundesregierung am Abend mit Arbeitgebern und Gewerkschaften über grundlegende Reformen gesprochen. Es gab 4 Themenfelder: die Situation am Arbeitsmarkt, die Sozialversicherungen, Bürokratieabbau und Steuerpolitik. Regierungssprecher Stefan Cornelius sprach anschließend von einer konstruktiven Atmosphäre. Mehr aus Berlin von Bianca Schwarz.
2: Einigkeit habe geherrscht in der Feststellung, dass der Wirtschaftsstandort Deutschland vor großen Herausforderungen steht, dass aber gleichzeitig die Sozialsysteme reformiert und die Bürokratielast verringert werden müsse. Außerdem sollen weitere Gespräche folgen, so die Pressemitteilung der Bundesregierung. Damit sind zwar keine konkreten Beschlüsse angekündigt worden, aber diese waren auch im Vorfeld nicht geplant. Das Treffen war eher als Beziehungspflege zu verstehen. Arbeitgeber und Gewerkschafter haben seit Monaten nicht wirklich miteinander gesprochen. Auch die Bundesregierung hat sie mit diesem Treffen zum ersten Mal an einen Tisch geholt. Das Ziel des Abends lautete, sich wieder anzunähern.
1: In der Nähe der nordirischen Hauptstadt Belfast ist es erneut zu Ausschreitungen gekommen, die zweite Nacht in Folge. Die Polizei setzte auch dieses Mal Wasserwerfer gegen maskierte Demonstranten ein, die Einsatzkräfte Steine und Flaschen bewarfen. Auslöser der gewaltsamen Proteste war ein Messerangriff, für den ein Mann aus dem Sudan angeklagt wurde. Der Eichenprozessionsspinner breitet sich in Bremen immer weiter aus. Das hat das Umweltressort auf Nachfrage von Buten und Binnen mitgeteilt. Die Haare der Raupen können allergische Reaktionen hervorrufen, darunter Hautausschlag, Atemwegsbeschwerden und Juckreiz. Wie es aktuell aussieht, berichtet aus der Regionalredaktion Buten und Binnen Matthias Röhrs.
3: Schon jetzt gibt es deutlich mehr Meldungen über gesichtete Eichenprozessionsspinner als im Vorjahr zum gleichen Zeitpunkt, heißt es aus der Umweltbehörde. Die Stadt nennt keine genauen Zahlen, geht aber von einer insgesamt großen Menge aus. Die Tiere hätten sich demnach inzwischen im gesamten Bremer Stadtgebiet ausgebreitet. Das Ressort warnt davor, die Nester zu berühren und empfiehlt, Abstand zu halten. Die Stadt und der Umweltbetrieb Bremen hätten dabei ein genaues Auge auf sensible Bereiche wie Spielplätze, Parks oder Schulwege. Dort sollen Fachfirmen die Nester bei Bedarf möglichst schnell entfernen.
1: In diesem Jahr will das Land Bremen mit Videoüberwachung auf 3 weiteren Großveranstaltungen für mehr Sicherheit sorgen. Beim Fest zum Tag der Deutschen Einheit, beim Internationalen Festival Maritim und beim Fegesacker Markt sollen Kameras aufgestellt werden. Der Fachausschuss der bremischen Bürgerschaft berät heute über einen entsprechenden Beschluss der Polizei. Bisher wird die Videotechnik bei 5 Großveranstaltungen

0: Veranstaltungen und an Silvester eingesetzt. Mit einer großen Eröffnungsfeier im Aztekenstadion in Mexiko-Stadt beginnt heute Abend die Fußball-Weltmeisterschaft. Popstar Shakira und weitere internationale Künstler treten auf und danach um 21 Uhr startet deutscher Zeit, startet dann das erste WM-Spiel. Mexiko trifft auf Südafrika. Doch neben WM-Vorfreude herrscht in Mexiko auch eine angespannte Stimmung, berichtet Jenny Barke.
1: Die sozialen Spannungen überschatten die Feierlaune und die Regierung steht unter großem Druck. Demonstrierende Lehrkräfte haben ein Zeltlager rund um den Zócalo, einen zentralen Platz in Mexiko-Stadt, errichtet und dürften tausenden Fans damit den Zugang zur dortigen WM-Zone erschweren. Auch die Zugänge zum Stadion sind von Demonstrierenden blockiert worden. Kritik gibt es wie auch in den USA in Mexiko an den teuren Ticketpreisen.
0: Die deutsche Nationalmannschaft spielt dann am Sonntagabend als erstes gegen Curaçao. Das waren die Nachrichten mit Elke Martens.
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3: Also 11, 12 Grad haben wir mittlerweile bei uns in Bremen, Bremerhaven und Oldenburg. 16, 17 Grad sind die für heute angekündigten Höchstwerte. Das ist jetzt nicht so richtig doll für Mitte Juni, also Potenzial wäre da noch für so einen richtigen Sommertag. Auch die restlichen Zutaten zu diesem Donnerstag eher herbstlich. Dicke Wolken, die da vorüberziehen. Vereinzelt deshalb auch ein bisschen Regen dabei, vor allem an der Küste in Bremen. Eher die nächsten Stunden meist trocken. Da kommt es erst zum späten Nachmittag zu Regenfällen.
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4: 4 nach 9, A1 Osnabrück Richtung Bremen, zwischen dem Dreieck Stur und Bremen-Arsten 5 Kilometer Stau. Dann haben wir die A7 Hannover Richtung Flensburg, zwischen Hamburg-Heimfeld und dem Elbtunnel 5 Kilometer stockender Verkehr. Und ein Hinweis für die B437 Neuenburg, Friedeburg, Rodenkirchen. Die Bundesstraße ist zwischen Am Markt und August-Hinrichs-Straße nach einem Unfall in beiden Richtungen gesperrt.
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3: Und da wollen wir Sie schon ein bisschen vorwarnen, falls Sie heute durch die Bremer Innenstadt laufen. Muss ich wundern, was ist hier denn los? Warum tanzen hier Leute? Warum sind da Clowns? Warum gibt's da Pantomime? La Strada beginnt heute.
4: Ja, und die Eröffnungsveranstaltung wird heute Abend sein. Natürlich bei schönster Dunkelheit, damit es die Lichter so richtig schön zur Geltung kommen. Und was sonst noch so geplant ist zum Festival La Strada, das lassen wir uns gleich von einer der Organisatorinnen erklären. Guten Morgen.
2: Moin. 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

0: Ich befürchte, mit folgendem Zaubertrick von mir wird es nicht zu La Strada reichen, aber ich kann die Uhrzeit jetzt auf 9.14 Uhr zaubern.
1: Ja, La Strada, das ist wieder so ein Ereignis, woran ich persönlich immer merke, es ist wieder ein Jahr vergangen. Das Straßenkunstfestival, heute wird es eröffnet. Wir freuen uns sehr an, ich sag mal, vielen Spielstätten innerhalb der Bremer Innenstadt und auch in der Bremer Glocke wird Akrobatik, Jonglage, Luftartistik und so weiter geboten. Vieles davon einfach umsonst und draußen, da kann man ein bisschen flanieren und schlendern. Herrlich, herrlich, herrlich. Und weil wir uns so über dieses Festival freuen, haben wir uns Friederike Behrens eingeladen. Sie ist eine der Organisatorinnen dieses Festivals. Guten Morgen, Frau Behrens.
2: Guten Morgen.
1: Wir freuen uns zu Recht, oder? Über La Strada.
2: Das würde ich ganz, ganz so bestätigen. Die wunderbare Atmosphäre von La Strada, da freuen wir uns auch drauf, auf ganz viele Künstlerinnen und ein wunderbares Publikum. Jetzt muss nur noch das Wetter mitspielen.
0: Ja, das kriegen wir, glaube ich, nicht so richtig hingezaubert. Oder gibt es da irgendwelche Künstlerinnen und Künstler, die noch was mit dem Wetter machen können? Oder was dürfen wir uns heute konkret freuen?
2: Heute wird La Strada eröffnet um 21.30 Uhr auf dem Marktplatz. Und es wird eine ganz poetische, ganz intime Inszenierung werden, die aber total bildgewaltig in einer wunderbaren Soundkulisse ist. Und das ist wirklich, glaube ich, für alle, die jetzt so langsam in das Festivalwochenende sich einstimmen wollen, eine ganz wunderbare Inszenierung.
1: Und wenn ich das richtig gelesen habe, geht es heute Abend auch hoch hinaus, also zum Thema Luftartistik. Da werden wir vielleicht heute Nachmittag auf dem Marktplatz schon sehen, wie so 6 Meter hohe Stangen aufgebaut werden. Kriegt man von den Aufbauarbeiten für La Strada sowieso auch im Vorfeld jetzt schon einiges mit?
2: Genau, wenn man durch die Stadt und durch die Wandanlagen läuft, dann sieht man schon, überall wird aufgebaut. Und das ist ja immer so diese roten Fahnen bei La Strada. Die zeigen einem ja eigentlich immer, jetzt wird aufgebaut, jetzt geht's los. Und wir freuen uns total über Publikum, was schon mal gucken kommt heute, weil diese Performance mit diesen 3 Poles, die dann so schwingen über den Marktplatz, ist wirklich sehr besonders und eine ganz andere Art von Luftartistik.
0: Ich kriege das immer mit, wenn so Pantomime-Künstler so eine Scheibe über die Straße tragen oder so. Dann kriege ich immer mit, dass La Strada ist. Aber jetzt haben Sie gerade gesagt, dass das ja heute Abend die Eröffnung ist. Das ist ja auch wichtig, das ist ja umsonst, ne?
2: Genau, La Strada ist umsonst und draußen und am Ende geht dann bekanntlich der Hut herum und wir freuen uns, wenn die Menschen etwas Geld mitbringen.
1: Eine Ausnahme ist natürlich, sind die Galas in diesem Jahr das erste Mal in der Glocke mit Siegfried und Joy. Das ist so ein Comedy-Zauberer-Duo. Herrlich, wirklich sehr, sehr herrlich. Jetzt immer in der Glocke. Das ist schon was Besonderes, oder?
2: Genau, das erste Mal, dass die La Strada in der Gala in der Glocke, dieses wunderbare Konzerthaus, wollen wir mit Straßenkunst füllen und freuen uns natürlich riesig über Siegfried und Joy und wünschen uns einfach, dass ganz viele Menschen da hinkommen und ganz paar Karten gibt's auch noch.
0: Also Frau Behrens, wir drücken auf alle Fälle die Daumen, dass es mit dem Wetter hinhaut, weil es ist ja halt draußen ganz viel, dass das noch gut hinhaut. Vielleicht noch so Abschluss, so ein kleiner Tipp für uns alle. Wo sollten wir wann, wie, wo sein? Haben Sie da so einen Geheimtipp noch?
2: Ja, es gibt ja viele schöne Shows, aber ich kann zum Beispiel den Hörerinnen empfehlen, sich Arthur anzuschauen. Arthur kommt mit seinem wunderbaren, ganz alten Lastenrad und das ist eine Show, die ist so witzig. Da habe ich wirklich noch kein einziges Auge trocken geblieben. Ich habe sie schon selbst gesehen und das ist so Slapstick, so viel Comedy dabei. Darauf kann man sich wirklich freuen.
0: Und wann und wo?
2: Da müssen Sie einfach immer im Programm schauen.
0: Aha.
2: Das ganze Programm, die 118 Shows kann ich leider nicht auswendig, aber der spielt alle 3 Tage.
0: Ah ja, gut.
1: Unter lastrada-bremen.de finden Sie alle Informationen und den genauen Spielplan auch für La Strada. Das geht also heute los, das große Straßenkunstfestival in Bremen. Umsonst und draußen und bei uns war Friederike Behrens. Vielen Dank und gutes Gelingen. Daumen,
2: ja,
1: gedrückt.
2: Dank.
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5: Mit Elke Martens. Guten Morgen. Die Bundesregierung hat am Abend 3,5 Stunden mit Arbeitgebern und Gewerkschaften über grundlegende Reformen gesprochen. Es ging um die Situation am Arbeitsmarkt, die Sozialversicherungen, Bürokratieabbau und Steuerpolitik, sagte ein Regierungssprecher. Und er sprach von einer konstruktiven Atmosphäre. Die Wirtschafts- und Gewerkschaftsvertreter seien bereit, den Reformprozess zu begleiten. Der Tankrabatt auf Benzin und Diesel läuft Ende des Monats aus und die Fraktionen von Union und SPD haben sich geeinigt, dass der Steuerrabatt von 17 Cent je Liter nicht verlängert wird. Die Maßnahme habe gut gewirkt, sagten die Fraktionsvize von SPD und CDU. Man könne es aber in der aktuellen Lage sich nicht leisten, Schulden dafür aufzunehmen. Jetzt weitere Meldungen aus Bremen, Bremerhaven und Niedersachsen.
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5: Die Videoüberwachung von Großveranstaltungen im Land Bremen soll ausgeweitet werden. Der Fachausschuss der bremischen Bürgerschaft berät heute über einen entsprechenden Beschluss der Polizei, der von der Innenbehörde unterstützt wird. In diesem Jahr sollen insgesamt 8 Großveranstaltungen in Bremen und Bremerhaven mit Kameras überwacht werden. Das Oldenburger Chemieunternehmen Büfer ist mit dem letzten Geschäftsjahr zufrieden. Es erzielte einen Umsatz von 337 Millionen Euro und konnte 10% mehr Produkte verkaufen. Durch den Krieg im Nahen Osten hätten viele Kunden zusätzliche Vorräte angelegt, heißt es in einer Mitteilung von Büfer. Höhere Kosten für Rohstoffe, Material und Transport hätten den Gewinn jedoch geschmälert. In Bremen beginnt heute Abend wieder das internationale Straßenkünstefestival La Strada. In der Innenstadt und im Viertel gibt es bis Sonntag über 100 kostenlos zugängliche Shows von Künstlergruppen. Das waren die Nachrichten mit Elke Martens.
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6: 11, 12 Grad aktuell gemessen hier bei uns in Bremen, Bremerhaven und Oldenburg. 16, 17 Grad sind die für heute angekündigten Höchstwerte. Und ansonsten bekommen wir einen bunten Mix. Also zwischendurch wirklich auch mal Sonnenschein, blauer Himmel, aber halt auch einige Wolken, die unterwegs sind. Die sorgen vor allem an der Küste jetzt schon für den ein oder anderen Regenschauer. Und auch im Laufe des Tages, so zum späten Nachmittag hin, wird es in Bremen ein bisschen Regen geben.
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7: 2 Minuten nach 10. A1 Osnabrück Richtung Bremen zwischen dem Dreieck Stur und Bremen-Arsten 5 Kilometer Stau. Dann A7 Hannover Richtung Hamburg zwischen Dorfmark und Soltau Süd 3 Kilometer stockender Verkehr vor der Baustelle dort. A7 Hannover Richtung Flensburg zwischen Hamburg-Heimfeld und dem Elbtunnel 5 Kilometer stockender Verkehr. Und A28 Oldenburg Richtung Bremen zwischen Hude und Ganderkesee Ost 2 Kilometer Stau.
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6: So, und ich habe jetzt ausnahmsweise mal wirklich einen guten Tipp, denn uns steht ja diese Fußball-WM bevor, 104 Spiele. Und das kann man ja schnell den Überblick verlieren, wer spielt eigentlich wann, wie, wo, komische Uhrzeiten und so weiter. Und es ist ja auch so, wenn man sich so Richtung Wochenende jetzt vielleicht verabreden will, Familienfeier, dass man sagt, wer spielt da eigentlich? Kann ich dazu sagen, kann ich nicht absagen. In der Sportschau-App. Da gibt es mit einem Tastendruck, können Sie einfach sagen, alle Spiele in meinen Kalender. Und dann tauchen alle Spiele in Ihrem Handykalender auf und Sie sind immer gut informiert.
8: Wow, da kriege ich dann also neben meinen anderen wichtigen Ereignissen wie Friseurterminen und so weiter, kriege ich dann auch einen Hinweis. Ja. Achtung, heute das Spiel Schweden gegen Tunesien um 4 Uhr, also, nicht verpassen.
6: Du kriegst dann den Hinweis, 14 Uhr Friseur, dann 21 Uhr Mexiko, Südafrika, dann hast du noch für Termine? Also,
8: laufen gehen
6: und dann 4 Uhr Südkorea, Tschechien.
8: Sehr gut. Ich mache es sofort.
6: Ich habe das Gefühl, du nimmst das jetzt nicht ernst.
8: Ich habe derweil geguckt, ob es den Plan auch irgendwo irgendwo ganz schnöde zum Ausdrucken gibt. Gibt es auch. Gibt es, kann man sich an die Wand babsen, wenn man es analog haben möchte.
6: Ist es nur ein Tipp? Ist es nur ein Tipp in der Sportschau?
8: Sehr, sehr gut.
6: Guten Morgen.
8: Guten Morgen.
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1: Genesis Land of Confusion. Erinnert mich an ein Konzert in Hamburg. War irre gut. Hat richtig Spaß gebracht. Geiles Konzert. War ein Erlebnis.
0: Genesis, John Myers und Alanis Morissette. 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

0: 9:40 Uhr an diesem Donnerstag. Also für uns beide kann ich schon mal sagen, mit La Strada wird das für uns beide nichts. Wir versuchen hier die ganze Zeit mit Jonglage und Pantomime uns so irgendwie noch warm zu spielen für heute Abend, aber das wird nicht reichen. Ansonsten hatten wir heute früh, muss man schon sagen, ganz, ganz großes Kino. Das lag allerdings hauptsächlich, glaube ich, an Steven Spielberg und seinem neuen Film, der heute offiziell in Kinostatus und du hast ihn gestern schon vorab sehen können. Und warst,
1: muss man sagen, begeistert. Ich bin immer noch begeistert. Ja. Ich habe heute Morgen ja in aller Ausführlichkeit schon geschwärmt über diesen Film. Sehr leidenschaftlich. Es ist wieder mal ein Science-Fiction-Film von Steven Spielberg nach der unheimlichen Begegnung der dritten Art und E.T. Er heißt Disclosure Day, der Tag der Wahrheit. Und es geht darum, dass wir eventuell dann doch nicht alleine sind hier auf dieser Welt, dass es doch außerirdisches Leben gibt und wie wir wohl damit umgehen würden.
2: Wenn Sie rausfinden würden, dass wir nicht allein sind. Wenn es Ihnen jemand zeigen, es beweisen würde. Würde Ihnen das Angst machen?
1: Tja, würde Ihnen das Angst machen? Die große Frage. Also wie gesagt, nach E.T. und der unheimlichen Begegnung der dritten Art endlich mal wieder ein Science-Fiction von Steven Spielberg. Lohnt sich wirklich sehr. Und vor allem der Tipp, das muss man auf großer Leinwand sehen.
0: Disclosure Day, Tag der Wahrheit. Für die deutsche Fußballnationalmannschaft ist dieser Tag der Wahrheit der Sonntag. Da steht das erste Spiel an gegen Curaçao. Heute geht die WM aber los mit dem Eröffnungsspiel. Mexiko gegen Südafrika. Und unser Sportreporter Dirk Walsdorf hat uns auch schon verraten, wie die Mannschaft dieses Eröffnungsspiel heute angucken wird.
3: Und es klang so, als würden die sich alle auf die gleiche Couch setzen. Dieses Möbel würde ich gerne einmal sehen, aber wichtiger ist vielleicht, dass man weiß, die gucken alle zusammen. Also die Chemie in dem Team ist im Moment wirklich super. Die sind total harmonisch drauf und freuen sich alle zusammen, dieses Spiel zu gucken.
1: Ja, und am Sonntag müssen sie dann halt, wie gesagt, selber ran und vielleicht planen sie ja für den Sonntagabend so ein kleines, so eine Grillbegegnung auf ihrer Terrasse. Da haben wir natürlich unseren Wetterexperten gefragt, wie dann wohl das Wetter wird.
4: Am Sonntag sind sehr gute Chancen, dass man trocken bleibt. Nicht 100%, aber doch schon sehr hohe Prozentzahl. Und in der neuen Woche wird dann auch sich peu à peu der Sommer wieder zurückkämpfen. Da kann man schon mal verraten, Richtung Wochenmitte sehen wir dann schon die 23, 22 Grad Sonne-Wolken-Mix trocken.
0: So, und ich freue mich schon auf diese Einladungskarte Grillbegegnung. Was ist denn eine Grillbegegnung?
1: Nee, man spricht doch beim Fußball immer über die Begegnung der und der.
0: Oder
1: und
0: war das von Steven Spielberg noch die Begegnung der dritten Art?
1: Genau, ganz viel Begegnung.
0: Also, wir wünschen Ihnen, dass das mit dem Wetter klappt und es tolle Grillbegegnungen gibt.
1: Ist alles perfekt, sagt auch Ed Sheeran.

0: Oh, die Betten, die brennen da schon. Und ich mein Bett höre ich auch schon ein ganz klein bisschen rufen. Du auch? Also nicht mein Bett.
1: Zu dem Thema sage ich jetzt mal, es wird jetzt langsam schwierig hier.
0: Donnerstag. Es ist der Donnerstag.
1: Es wird höchste Zeit, dass wir gehen. Susanne Hammon übernimmt hier gleich, wird hier wieder für Zucht und Ordnung sorgen. Und wir lassen jetzt mal Eros Ramazzotti ran.
0: Tschüss, bis morgen.

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1: Mit Elke Martens. Arbeitgeber und Gewerkschaften wollen Reformprozess der Regierung begleiten. Eichen-Prozessionsspinner breiten sich im Bremer Stadtgebiet aus. Fußball-WM beginnt in Mexiko-Stadt. Das Wetter, Sonne und Wolken, teils Schauer und Gewitter, 15 bis 18 Grad. DIHK-Chef Peter Adrian hat sich nach dem Spitzentreffen der Koalition mit Arbeitgebern und Gewerkschaften sehr optimistisch geäußert, dass es bis zur Sommerpause umfassende Reformen geben wird. Adrian sagte im ZDF zu den angestrebten Sozial- und Steuerreformen der Regierung, die Regierung habe ein großes Interesse daran, hier zu punkten, und auch der Zeitdruck helfe.
2: Wir haben das gestern auch diskutiert. Natürlich gibt es viele Auswirkungen von außen. Wir haben den Iran-Krieg, wir haben nach wie vor den Krieg in der Ukraine. Aber umso mehr müssten wir die Hausaufgaben im Land machen. Und ich persönlich glaube, dass diese Krisensituation, in der wir uns befinden, wirklich eine gute Grundlage ist, um jetzt die Strukturreformen hinzubekommen, die eigentlich ja schon seit vielen Jahren verschleppt worden sind.
1: Auch die Gewerkschaften zeigten sich anschließend offen für weitere Gespräche. Man stehe jederzeit bereit, in gleicher oder ähnlicher Zusammensetzung in weiteren Formaten mitzuarbeiten, heißt es in einer Erklärung. Und die Reformen waren heute Vormittag auch schon in der Regierungserklärung im Bundestag Thema. Bundeskanzler Friedrich Merz sagte, die Zeit dränge, vieles sei zu lange liegen geblieben. Nun gelte es aber, ein tragfähiges Fundament für Deutschland zu schaffen, das im besten Fall ein Jahrzehnt trage. Jeder sei aufgerufen, daran mitzuarbeiten. Mehr von Ulrike Römer.
3: Merz vermaß den Weg, den die Regierung seiner Ansicht nach bereits zurückgelegt hat. Verteidigungsfähigkeit verbessert, Gesundheitsreform auf dem Weg, erste Änderungen am Rentensystem erledigt. Und ja, auch zum Treffen von Regierungsvertretern gestern mit Arbeitgebern und Gewerkschaften hat sich Merz geäußert. Stimmung sehr gut, Fortsetzung folgt. Und über allem irgendwie Zeitdruck. Deshalb sei jeder aufgerufen, an grundsätzlichen Erneuerungen mitzuarbeiten. Es geht laut Kanzler um nichts weniger als Freiheit, Wohlstand, Gerechtigkeit, soziale Sicherheit und Frieden im Land.
1: Nach Bundesjustizministerin Stefanie Hubig will auch die niedersächsische Landesregierung das Sexualstrafrecht verschärfen. Beim Treffen der Justizminister ab heute reicht das Land zusammen mit Hamburg einen entsprechenden Antrag ein. Oliver Jürgens aus Hannover mit den Einzelheiten.
4: Justizministerin Wahlmann möchte, dass im Gesetz das klare Einverständnis für sexuelle Handlungen verankert wird. Das heißt, sexuelle Handlungen gelten nur dann als einvernehmlich, wenn alle Beteiligten ausdrücklich zugestimmt haben und wenn sie in der körperlichen und geistigen Verfassung sind, auch zuzustimmen. Das bedeutet nämlich, dass nicht die Frau aktiv werden muss und Nein sagen muss, sondern der Mann, und um die Männer geht's ja dann meistens, die Männer müssen aktiv werden und sich das Ja einholen. Die CDU in Niedersachsen ist da aber vorsichtig. Die Debatte solle geführt werden, ja, heißt es dort, aber sie müsse auch zu mehr Rechtssicherheit und besserem Opferschutz führen.
1: Der Eichen-Prozessionsspinner breitet sich in Bremen immer weiter aus. Das hat das Umweltressort auf Nachfrage von Buten und Binnen mitgeteilt. Schon jetzt gibt es deutlich mehr Meldungen über gesichtete Raupennester als letztes Jahr um diese Zeit. Die Haare der Raupen können allergische Reaktionen hervorrufen, darunter Hautausschlag, Atemwegsbeschwerden und auch Juckreiz.

0: bereits. Das Ressort warnt davor, die Nester zu berühren und empfiehlt, Abstand zu halten. Auf Spielplätzen, Schulhöfen oder in Parks werden Fachfirmen die Nester bei Bedarf möglichst schnell entfernen. Ja, und mit einer großen Eröffnungsfeier im Aztekenstadion in Mexiko-Stadt beginnt heute Abend die Fußball-WM. Danach um 21 Uhr deutscher Zeit startet nach der Feier das erste WM-Spiel. Mexiko trifft auf Südafrika. Doch neben WM-Vorfreude herrscht in Mexiko auch eine angespannte Stimmung, berichtet Jenny Barke.
1: Die sozialen Spannungen überschatten die Feierlaune und die Regierung steht unter großem Druck. Demonstrierende Lehrkräfte haben ein Zeltlager rund um den Zócalo, einen zentralen Platz in Mexiko-Stadt, errichtet und dürften tausenden Fans damit den Zugang zur dortigen WM-Zone erschweren. Auch die Zugänge zum Stadion sind von Demonstrierenden blockiert worden. Kritik gibt es wie auch in den USA in Mexiko an den teuren Ticketpreisen.
0: Ja, und Deutschland hat das erste Spiel dann am Sonntagabend und zwar gegen Curaçao. Das waren die Nachrichten mit Elke Martens.
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3: 12 Grad haben wir aktuell in Bremen, Bremerhaven und auch in Dreie. Sonne und Wolken heute im Wechsel, eigentlich so wie die letzten Tage auch. Wir bleiben da ein bisschen spontan und auch flexibel, was gerade so den Regen angeht. Der kann dann auf einmal auftauchen, ist aber auch super schnell wieder vorbei. Teilweise haben sich auch heute noch mal Gewitter angekündigt und die Höchstwerte bis 18 Grad.
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3: Da gibt es drei Meldungen. A1 Osnabrück Richtung Bremen. Zwischen Dreieck Stur und Bremen-Asten 5 Kilometer Stau. A7 Hamburg-Hannover zwischen Soltau Süd und Dorfmark in beiden Richtungen 4 Kilometer Stau. Und die A28 Oldenburg Richtung Bremen zwischen Hude und Gandeckesee Ost 2 Kilometer Stau. Gute Fahrt.
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3: Mit Susanne Hammann. Ich wünsche einen ganz schönen Donnerstag. Und wenn Sie das Becherwisser-Quiz kennen von uns und lieben und sagen, oh, so einen tollen Becher möchte ich hier auch mal demnächst zu Hause stehen haben, dann habe ich gleich noch eine Idee, wie Sie da rankommen können, ohne dass Sie, oh, ich sag mal, ohne dass Sie ein paar Fragen im Radio beantworten müssen. Mehr dazu gleich.
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Der Bremen 1 Verkehrsservice aktuell. Einmal Vorsicht auf der A1 Osnabrück Richtung Bremen. Zwischen Vechta und Kloppenburg liegt eine Stoßstange. Fahren Sie vorsichtig.

Wir haben Donnerstag, 17 Minuten nach 10. 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
1: 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An Oven waren die Schuhe weniger. Der Thermometer wiest us Forftein grot ab die Eiland und Söstein mit Achtein grot in Binnenland. In die Nacht weiterhin Schuhe und Tondale dicke Wolken. 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
2: Schauen wir auf die Straßen mit drei Meldungen. Einmal die A1 Osnabrück Richtung Bremen zwischen Groß-Ibbenau und Bremen-Arsten, 6 Kilometer stockend vor der Baustelle. A7 Hamburg Richtung Hannover zwischen Solter-Süd und Dorfmark in beiden Richtungen 4 Kilometer Stau. Und die A28 Oldenburg Richtung Bremen zwischen Hude und Delmhorst, Deichhorst, 3 Kilometer Stau. Gute Fahrt, fahren Sie vorsichtig.
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2: Mit Susanne Hammann, moin, The Beloved jetzt mit Sweet Harmony. Alle können wir uns, glaube ich, noch an das Video erinnern, diese vielen nackten Menschen. Und man dachte damals, oh mein Gott, kann man das im Fernsehen zeigen? War ein Gesprächsthema bei mir in der Schule, muss ich schon sagen. Zum Glück blieb aber oder bleibt auch immer noch eine Botschaft hängen. Ein bisschen mehr Harmonie, ein bisschen weniger Streit.
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1: Ach, das ist immer sehr schön. Da kommt man gerne mit und steigt gerne mit aus. Blätter, die sich anfühlen wie Gummi, Kräuter, die intensiv nach Zitrone duften. Unser Reporter Till Kohlwiss hat in Bremen-Nord einen Ort entdeckt, in dem die Natur mit allen Sinnen wirklich erforscht werden kann. Den Blindengarten in St. Magnus, ein Teil vom Knobspark. Und vor jeder Pflanze stehen dort kleine Schilder, aber nicht irgendwelche.
2: Also wir haben hier einmal eine taktile Schrift. Das ist die normale Schrift, die wir lesen können, aber vor allen Dingen für Personen, die vielleicht im Alter erst erblindet sind, die lernen meistens kein Braille mehr, also Blindenpunktschrift. Und die können dann halt einfach die Buchstaben nachspuren und können dann trotzdem den Begriff lesen. Und darunter steht das dann klassisch in Braille. Ja, und dann haben wir einen NFC-Chip da in diesen Schildern verbaut, wo man sich das Ganze zu der Pflanze dann auch nochmal anhören kann.
1: Die CDU-Bürgerschaftsabgeordnete Bettina Hornhus leitet den Verein Blindengarten. Und welche Pflanzen unser Reporter Till bei seinem Besuch dort noch entdeckt hat, das hören wir uns gleich nochmal gemeinsam an. Um kurz nach 11 hier bei Bremen 1.
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1: Mit Elke Martens. Merz verteidigt Reformkurs im Bundestag. Landesregierung in Niedersachsen will Sexualstrafrecht verschärfen. Zwei Schüler aus Bremen und Oldenburg gewinnen bei bundesweiter Mathe-Olympiade. Das Wetter, Sonne und Wolken im Wechsel, Schauer und Gewitter, 15 bis 18 Grad. Bundeskanzler Friedrich Merz hat nach dem Treffen der Koalitionsspitzen mit den Gewerkschaften und Arbeitgebern auch im Bundestag nochmal für Reformbereitschaft aller in Deutschland geworben. In einer Regierungserklärung lobte Merz, was die Regierung bisher erreicht hat, und er lobte auch das Treffen gestern Abend.
2: Ich kann es heute Morgen sagen, dieses lange Gespräch hat in ausgesprochen guter, sehr konstruktiver Atmosphäre stattgefunden. Und wir werden es zu einzelnen Themen auch weiter fortsetzen, meine Damen und Herren. Ich möchte, dass wir zuhören, dass wir dann aber auch Entscheidungen treffen. Und genau daran arbeiten wir in der Bundesregierung.
1: Merz machte deutlich, dass die Zeit für Reformen dränge. Jeden Tag gingen Arbeitsplätze in der Industrie verloren. Unternehmen geben angesichts hoher Kosten und Bürokratielasten auf. Kritik an Merz kam von AfD-Fraktionschefin Alice Weidel.
3: Diese Regierungserklärung war der Abgesang eines Gescheiterten. Herr Merz, Ihre eigenen Leute diskutieren schon über ihre Ablösung, aber sie singen Loblieder auf sich selbst.
1: Linken-Co-Fraktionschef Sören Pellmann hat der Bundesregierung eine Politik des sozialen Kahlschlags vorgeworfen. Die Grünen-Fraktionsvorsitzende Britta Hasselmann kritisierte Merz und sagte, die Leute fühlten sich wörtlich verarscht, denn die Kürzungsbemühungen würden auf ihrem Rücken ausgetragen. Nach Bundesjustizministerin Stefanie Hubig will auch die niedersächsische Landesregierung das Sexualstrafrecht verschärfen. Beim Treffen der Justizminister ab heute reicht Niedersachsen zusammen mit Hamburg einen entsprechenden Antrag ein. Oliver Jürgens aus Hannover mit den Einzelheiten.
4: Justizministerin Wahlmann möchte, dass im Gesetz das klare Einverständnis für sexuelle Handlungen verankert wird. Das heißt, sexuelle Handlungen gelten nur dann als einvernehmlich, wenn alle Beteiligten ausdrücklich zugestimmt haben. Und wenn sie in der körperlichen und geistigen Verfassung sind, auch zuzustimmen. Das bedeutet nämlich, dass nicht die Frau aktiv werden muss und Nein sagen muss, sondern der Mann, und um die Männer geht's ja dann meistens, die Männer müssen aktiv werden und sich das Ja einholen. Die CDU in Niedersachsen ist da aber vorsichtig. Die Debatte solle geführt werden, ja, heißt es dort, aber sie müsse auch zu mehr Rechtssicherheit und besserem Opferschutz führen.
1: Bei der diesjährigen bundesweiten Mathe-Olympiade in Hamburg konnten sich auch zwei Schüler aus Bremen und Oldenburg durchsetzen. Erste Preise haben ein Schüler der 8. Klasse des Gymnasiums Horn aus Bremen und ein 10-Klässler vom Gymnasium Eversten aus Oldenburg gewonnen. Das hat die Hamburger Bildungsbehörde als Veranstalter mitgeteilt. Insgesamt wurden gestern Abend 79 Schülerinnen und Schüler für ihr Können im Fach Mathematik ausgezeichnet. Dazu mussten die Jugendlichen zuvor 2 4,5-stündige Klausuren mit mehreren Aufgaben lösen. Mit einer großen Eröffnungsfeier im Aztekenstadion in Mexiko-Stadt beginnt heute Abend die Fußball-WM. Popstar Shakira und weitere internationale Künstler treten bei der Show auf und danach startet um 21 Uhr deutscher Zeit das erste WM-Spiel. Mexiko trifft auf Südafrika. Deutschland spielt am Sonntagabend als erstes gegen Curaçao. Das waren die Nachrichten mit Elke Martens.
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5: 13, 14 Grad haben wir aktuell in Bremen, Bremen-Nord und auch in Vechta. Sonne und Wolken wechseln sich ab. Dazu wenige, später auch mal ein paar Schauer dazu, zum Teil auch Gewitter. Also wir müssen da wieder flexibel bleiben, was das Wetter angeht. Da kommt noch wieder einiges. Obwohl es auch, wenn man dann rausguckt und die Sonne scheint, denkt man auch,

0: schöner Sommertag.
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0: Da ist noch mehr drin. Schauen wir auf die Straßen. Drei Meldungen. A7 Hamburg-Hannover zwischen Solter Süd und Dorfmark in beiden Richtungen. 4 Kilometer Stau. Dann die A28 Oldenburg Richtung Bremen zwischen Hude und Delmenhorst-Deichhorst. 3 Kilometer Stau. Und Kreis Cuxhaven die Landesstraße zwischen Drangstedt und Weden ist wegen eines Brandes in beiden Richtungen gesperrt. Gute Fahrt, fahren Sie vorsichtig.
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0: Mit Susanne Hammann. Ich wünsche einen schönen Donnerstag.
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1: Unser Reporter Till Kuwes ist ja jede Woche mit Bus und Bahn irgendwo in Bremen, Bremerhaven und Niedersachsen unterwegs, steigt aus auf der Suche nach spannenden Orten. Und wo es ihm gefällt, da sagt er sich einfach mal, lass mal aussteigen. Genau, bleib ich einfach mal hier und guck mal, was hier so geht. In Bremen-Nord kennt ein jeder Knobspark. Eine der schönsten Grünanlagen überhaupt bei uns in der Gegend. Und genau dort gibt es aber auch einen Garten, der vielleicht ja noch nicht ganz so bekannt ist, obwohl er bei seiner Eröffnung 1989 der erste seiner Art in Deutschland war. Also mal hören, wo Till genau ausgestiegen ist.
2: Am Bahnhof St. Magnus.
3: Und da habe ich den Blindengarten entdeckt. Was verbirgt sich dahinter?
4: Ja, der Blindengarten ist ein Sinnes- und Tastgarten, der entwickelt wurde, um vor allen Dingen nicht sehende Bevölkerung ein Erlebnis zu bieten. Man lernt hier Pflanzen von einer ganz anderen Art kennen. Wie fühlen sie sich an? Wie duften sie? Vielleicht auch mal, wie schmecken sie? Bitte nicht bei jeder Pflanze, aber bei Basilikum oder Minze oder Blaubeeren kann man das vielleicht auch ruhig schon mal probieren.
3: Und warum kennen Sie sich hier so gut aus?
4: Ich bin Bettina Hornhus, ich bin hier die erste Vorsitzende vom Blindengarten.
3: Ja, und dann kommt man hier rein. Ich kann jetzt sehen und kann mich hier auch orientieren. Mir ist hier alles beschrieben, dass es hier 18 verschiedene Beete zu entdecken gibt. Aber wenn ich jetzt eine Sehbeeinträchtigung habe, da wird einem auch geholfen.
4: Ja, da haben wir hier einen taktilen Wegeplan und mit Braille, also Blindenpunktschrift, wo dann erläutert wird, in welchem Pflanzbeet welche Pflanzengruppierungen vorhanden sind.
3: Hier links sind dann auf jeden Fall auch immer wieder Beete, die jetzt nicht auf dem Boden sind, wie man es vielleicht auch gewohnt ist von einem Garten, den man so kennt, sondern alles ein bisschen höher.
4: Ja, das ist halt die Barrierefreiheit. Man hat das praktisch in Fühlhöhe, die ganzen Pflanzen. Die sind alle so auf 60 bis 80 Zentimeter hoch ungefähr. Und man braucht sich nicht bücken, sondern hat praktisch die Pflanzen vor der Hand.
3: Dann kommen wir jetzt hier auf ein Beet, wo viele kleine Pflanzen auch sind, in Gelb, Lila und auch weiß. Da möchte ich jetzt mal die Augen schließen und einfach mal fühlen, was haben wir hier?
4: Die Geranie ist eigentlich so ein ganz gutes Beispiel. Wir kennen die immer als leuchtend bunte Blume, wir Sehenden. Aber wenn man sie anfasst, ist sie doch sehr typisch von ihren Blättern.
3: Das fühlt sich sehr pelzig an.
4: Und die Ränder sind halt so ein bisschen wellig. Ein ganz anderes Erlebnis, wenn man auch vielleicht den Kontrast zu den Blütenblättern dann einmal fühlt.
3: Die sind nämlich weich. Also hier ist wirklich Anfassen einfach erlaubt, auch für Menschen natürlich, die sehen können.
4: Deswegen sagen wir auch immer, es ist ein Sinnes- und Tastgarten für alle, weil wir das natürlich nicht nur auf sehbeeinträchtigte Menschen eingrenzen möchten. Und man hat hier wirklich ein ganz anderes Erlebnis. Wie fühlt sich die Welt um einen rum an, wenn man nicht sehen kann?
3: Und wenn Sie das alles mal erleben und entdecken wollen, dann kommen Sie in den Blindengarten nach St. Magnus.
1: Oder Sie klicken auch einfach mal ganz kurz auf bremen1.de. Da gibt es nämlich auch einen Artikel darüber, hat Till Kuhl was Verschönes auch bildertechnisch zusammengestellt. Da kann man den Blindengarten dann auch nochmal sich anschauen. Ja, oder Sie gehen vorbei, ist auch sehr schön. bremen1.de und im WhatsApp-Kanal dann gleich auch bei uns.

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7: Sonne und Wolken wechseln sich heute fleißig ab. Wir haben so um die 14 Grad in Bremen, Bremerhaven und auch in Twistring. Ein bisschen später so, ich wollte gerade sagen, Geduld müssen wir noch haben, dann kommt wieder der Regen auf uns zu. Natürlich völlig Quatsch, aber gut, der ein oder andere mag das ja. Ich finde, es gibt ja nichts Schöneres, als wenn man irgendwo drin ist und dann hat man so eine Dachschräge und es gibt Gewitter und regnet. Es hat so was Romantisches, finde ich immer. Es erinnert mich immer sehr an mein Fenster damals in der Jugend, in meinem alten Zimmer. Ich glaube, das kennt noch jeder, so ein paar Erinnerungen, die einen so ein bisschen an die alte Zeit erinnern.
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7: Entschuldigung, kleine Anekdote. Wir schauen auf die Straßen. Da ist es relativ entspannt. Wir haben die A1 Bremen Richtung Osnabrück zwischen Uphusen, Bremen, Mahndorf und Asten. 4 Kilometer Stau. A7 Hamburg-Hannover zwischen Solter Süd und Dorfmark in beiden Richtungen 5 Kilometer Stau. Und die A28 Oldenburg Richtung Bremen zwischen Hude und Delmhorst-Deichhorst 3 Kilometer Stau. In Kreis Cuxhaven die Landesstraße zwischen Drangstedt und Weden ist wegen eines Brandes in beiden Richtungen gesperrt. Gute Fahrt.
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7: Mit Susanne Hammann und wir sprechen gleich mal über E-Scooter, E-Roller. Na, da kann man sich auch ein bisschen drüber aufregen, ne? Kann man auch lange drüber rumphilosophieren. Aber was passiert eigentlich, wenn man einen Unfall hat? Wer zahlt da? Checken wir gleich.
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0: Der Bremen 1 Verkehrsservice aktuell. Vorsicht auf der A1 Hamburg Richtung Bremen zwischen Horster Dreieck und Hittfeld liegen Gegenstände und es steht ein defektes Fahrzeug. Auf der A28 Oldenburg Richtung Bremen zwischen Gandekesee West und Ost.
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0: Bremen 1 hier. Kennen Sie das auch? Man ist eigentlich so, man denkt von sich, man ist ein ziemlich toleranter Mensch. Und dann sieht man wieder irgendwas, wo man denkt, oh, das kann ja wohl nicht wahr sein. Gestern wieder zwei Mädels auf dem E-Roller unterwegs und dachte nur so, oh Mann, ey, das ist super saugefährlich. Wir sind so ganz langsam im Auto dran vorbeigefahren und der E-Scooter war wirklich sehr, sehr klapprig. Und denkst halt nur, die müssen ja nur mal umfallen. Kein Helm auf nix. Es ist verboten und auch gefährlich. So, dazu kommt dann noch immer Handy am Lenker, irgendwelche Leute fahren über den Gehweg, dann werden die achtlos irgendwo hingestellt, die Fußgänger stolpern drüber. Bei mir zum Beispiel im Viertel wohnt ein blinder Mann, der muss ständig an diesen ganzen E-Scootern vorbei und weiß immer gar nicht, wo er dann dahin muss, nach rechts und links. Also, ja, Sie hören schon, da hört bei mir der Spaß auf. Bremen 1 Korrespondent Uwe Berndt in unserem Berliner Hauptstadtstudio. Was soll sich da denn jetzt zum Beispiel auch ändern? Weil die Bundesregierung will nun zumindest dafür sorgen, dass es einfacher wird, an Schadenersatz zu kommen. Deshalb bringt sie heute Abend ein Gesetz in den Bundestag ein, dass die Haftung bei solchen Scooterunfällen nochmal neu regeln soll. Also was genau wird sich ändern?
1: Also wenn zum Beispiel ein umgekippter E-Scooter ein Auto beschädigt, dann muss man bisher den Rollerfahrer finden und ihm nachweisen, dass er den Schaden verursacht hat. Das ist in der Praxis oft unmöglich. Das neue Gesetz bekommt deshalb zwei Hebel. Zum einen soll die Haftung der Leute verschärft werden, die mit dem Scooter unterwegs sind. Und außerdem soll auch die Verleihfirma stärker in die Verantwortung genommen werden. Denn bisher können die sich leicht rausreden, indem sie einfach nur sagen, wir haben ja keinen Unfall verursacht, wir verleihen die Dinger nur. Aber das soll sich ändern mit dem Argument, ihr verdient viel Geld mit dem Verleih, ihr profitiert davon, also müsst ihr auch mit in die Verantwortung gehen.
0: Also konkret, wer muss dann für den Schaden zahlen?
1: Natürlich gilt nach wie vor, wer einen Unfall verursacht, der ist schuld und muss für den Schaden gerade stehen. Der Unterschied ist allerdings, bisher musste man dem Fahrer oder der Fahrerin nachweisen, dass sie den Schaden verursacht hat und das soll umgedreht werden. Wenn so ein Vorwurf kommt, dann muss der Fahrer seine Unschuld beweisen. Und wenn man nicht rausfinden kann, wer den Schaden verursacht hat, dann soll die Verleihfirma dafür gerade stehen. Die ist ja schließlich auch dagegen versichert.
0: Also was soll man dann in Zukunft tun, wenn man durch einen E-Roller einen Schaden erleidet?
1: Am besten ist natürlich, wenn man den Namen des Unfallverursachers hat, dann ist die Sache klar. Aber wenn das neue Gesetz kommt, dann wird es für die Geschädigten einfacher. Jeder Scooter hat schließlich ein Nummernschild, das meldet man dann einfach bei der Verleihfirma und dann ist die in der Verantwortung. Die wird natürlich versuchen, sich das Geld von der Person zurückzuholen, die den Unfall verursacht hat. Aber wenn das nicht gelingt, dann muss sie trotzdem zahlen. Bis es soweit kommt, dauert es aber noch eine Weile. Das Gesetz wird erst am späten Abend debattiert. Dann müssen die Experten im Rechtsausschuss noch mal beraten und erst danach kann es dann endgültig beschlossen werden.
0: E-Roller bleiben weiterhin ein nerviges Thema für alle, auch für die Politik. Es soll ein neues Gesetz geben und wenn es das gibt, werden wir es natürlich sofort hier durchgehen bei uns bei Bremen 1.

0: kurz vor 12, Bremen 1 hier. Ein wichtiger Schritt zur Gleichberechtigung von Männern und Frauen ist die Erwerbsarbeit. Auch weil Frauen dadurch einfach finanziell weniger abhängig von ihrem Partner sind. In Bremen arbeiten aber auffällig wenig Mütter junger Kinder. Die Einzelheiten erfahren Sie gleich dazu in der Rundschau um 12 mit Martin Busch.
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1: Mit Martin Busch. Guten Tag. Reformappell. Merz verlangt ausgeprägten Gemeinsinn. Social Media. Ethikrat spricht sich gegen pauschales Verbot aus. Emanzipationsdefizit. In Bremen arbeiten bundesweit die wenigsten Mütter. Das Wetter am Nachmittag weiterhin wechselhaft, teils mit Schauern und Gewittern bei maximal 18 Grad. Politik kann Regeln so ändern, dass die Dinge besser werden. Einer der Sätze, die Bundeskanzler Friedrich Merz vorhin in seiner Regierungserklärung im Bundestag von sich gegeben hat. In diesem Fall meinte er die neuen europäischen Asylregeln, die ab morgen gelten. Die Migrationswende, so Merz, sei eingeleitet, national und europäisch. Was Veränderungen innerhalb der deutschen Landesgrenzen betrifft, so steht ja auch einiges an auf den unterschiedlichsten Feldern. Dazu hatten Merz und andere Regierungsvertreter sich gestern Abend im Kanzleramt mit Arbeitgebern und Gewerkschaften ausgetauscht. Aus Berlin Ulrike Römer.
2: Die Runderneuerung, die funktionieren nur, wenn alle mitmachen. Merz mit einem Grundsatzappell.
3: Wir alle als Bürgerinnen und Bürger dieses Landes, die wir auch sind, haben die Verantwortung, genau hinzusehen, was unser Land als Ganzes jetzt braucht und nicht nur die eigenen Interessen zu sehen.
2: Ein Appell, irgendwie, so schien es auch an den eigenen Koalitionspartner. Für den mahnte SPD-Fraktionschef Matthias Mirsch später dann auch, dass Reformen nur machbar seien, wenn am Ende alle sagen, das ist gerecht. Die anschließende Aussprache eröffnete Alice Weidel für die AfD mit der Diagnose, diese Regierungserklärung war der Abgesang eines Gescheiterten. Britta Hasselmann, die Co-Vorsitzende der Grünen Bundestagsfraktion, mahnte die Regierung nicht nur zu reden, sondern zu handeln und nachzubessern. Mit Blick auf die angekündigten Reformen hätten die Menschen im Land ein feines Gespür.
4: Sie wissen einfach, dass nämlich all diese sogenannten Reformvorschläge am Ende immer die gleichen treffen.
1: Britta Hasselmann von den Grünen heute Morgen im Bundestag. Es ist nicht ungewöhnlich, dass Regierungen Entscheidungen ihrer Vorgänger revidieren oder zumindest verändern. So ist es aktuell beim sogenannten Heizungsgesetz der Ampelkoalition. Ein Gebäudemodernisierungsgesetz von Union und SPD soll es ablösen. Heute berät der Bundestag zum ersten Mal darüber. Anne-Kathrin Mellmann.
5: Die Vorgaben für den Klimaschutz sind deutlich abgeschwächter als im aktuell geltenden Heizungsgesetz. Künftig gilt, neue Öl- und Gasheizungen können eingebaut werden. Allerdings müssen ihren Brennstoffen schrittweise Biogas und Bioöl beigemischt werden. Die Bundesregierung nennt das Biotreppe. Das aktuell noch gültige Gesetz verlangt dagegen, dass neu eingebaute Heizungen zu 65% mit erneuerbaren Energien betrieben werden müssen. Diese Regelung soll künftig entfallen. Außerdem gibt es kein Verbot von Gas- und Ölheizungen ab 2045 mehr. Kritiker befürchten, dass Deutschland dadurch seine Klimaziele im Gebäudesektor verfehlt. Die Grünen im Bundestag halten das Gesetz für verfassungsrechtlich problematisch und sehen die Klimaziele gefährdet. Auch aus den Bundesländern kommt Kritik, unter anderem, weil es nicht praxistauglich sei. Allerdings ist das neue Gebäudemodernisierungsgesetz in der Länderkammer dem Bundesrat nicht zustimmungspflichtig. Nach den parlamentarischen Beratungen und der Abstimmung soll das neue Gesetz am 1. November dieses Jahres in Kraft treten.
1: Die Bedeutung der sogenannten sozialen Medien ist so groß geworden und ihr Einfluss auf das Leben vor allem junger Menschen, dass die Politik sich veranlasst sieht, regelnd einzugreifen. Denn der kommunikationstechnologische Fortschritt hat auch deutliche Schattenseiten. In Australien gilt bereits ein Social-Media-Verbot für Kinder und Jugendliche unter 16. Der Deutsche Ethikrat hält das nicht für den richtigen Weg. Einzelheiten von Nicole Markwald.
6: Es gelte, den notwendigen Schutz junger Menschen in Einklang zu bringen mit ihren Kommunikations- und Informationsbedürfnissen. Dafür sei ein gesetzliches Mindestalter für Social Media nicht geeignet. Stattdessen empfiehlt der Deutsche Ethikrat ein sogenanntes risikobasiertes Schutzkonzept. Das soll neben den sozialen Medien auch andere digitale Angebote betrachten, wie Chatbots oder Bildgeneratoren. Grundsätzlich empfiehlt der Rat, digitale Räume dringend jugendfreundlicher zu gestalten. Vorgaben, die Gefahren für Kinder und Jugendliche reduzieren sollen, müssten effektiver umgesetzt werden. Auch Anbieter sollten stärker in die Pflicht genommen werden. Außerdem regt der Ethikrat an, den Jugendmedienschutzstaatsvertrag zu modernisieren.

0: Eine unabhängige Expertenkommission Kinder- und Jugendschutz in der digitalen Welt erarbeitet zurzeit für das Bundesfamilienministerium einen Bericht. Er soll Ende Juni vorgelegt werden.
1: Das Problem Vertreibung müsse gelöst werden, nicht endlos gemanagt. Das verlangt der UN-Flüchtlingshochkommissar. Immerhin erstmals seit einem Jahrzehnt ist die Zahl der Flüchtlinge weltweit leicht zurückgegangen. Katrin Hondel berichtet.
2: Im vergangenen Jahr sind laut dem neuen UNHCR-Bericht so viele Vertriebene wie lange nicht in ihre Herkunftsorte oder Länder zurückgekehrt. Nämlich mehr als 10 Millionen Binnenvertriebene und fast 4,4 Millionen ins Ausland geflüchtete Menschen. Besonders viele Rückkehrer gab es in Syrien, Afghanistan und dem Sudan. Allerdings oft nicht freiwillig, betont das UN-Flüchtlingshilfswerk. Afghanische Flüchtlinge zum Beispiel wurden aus dem Iran und Pakistan erneut gewaltsam vertrieben, zurück nach Afghanistan. Als große Herausforderung sieht der Bericht die Langzeitvertreibung. 70% der Flüchtlinge weltweit leben demnach seit mindestens 5 Jahren im Exil. Die meisten in armen Nachbarstaaten ihrer Herkunftsländer, angewiesen auf humanitäre Hilfe. UN-Flüchtlingshochkommissar Saleh hat deshalb ein, wie er sagt, ehrgeiziges Ziel. Bis 2035 will er die Zahl der Langzeitvertriebenen, die auf Hilfe angewiesen sind, halbieren. Gelingen soll das unter anderem durch Zugang zu Bildung und Arbeit, aber auch humanitäre Visa und Rückkehrhilfen.
1: Insgesamt gibt es in Deutschland die Tendenz, dass erwerbstätige Frauen schon relativ kurz, nachdem sie ein Kind bekommen haben, wieder arbeiten gehen. Im Land Bremen sieht das allerdings anders aus. Laut Arbeitnehmerkammer ist nur die Hälfte der Mütter mit einem Kind zwischen 3 und 6 Jahren berufstätig. Aus der Regionalredaktion Butmann-Binnen, Sven Weingärtner.
3: Im Bundesdurchschnitt gehen 3/4 der Mütter mit mindestens einem Kita-Kind einer bezahlten Arbeit nach. In Bayern und Sachsen sind es sogar 8 von 10. Bremen hat der Arbeitnehmerkammer zufolge zwar leicht aufgeholt, liegt aber weiter auf dem letzten Platz. Als Grund gibt die Kammer an, dass sich um die Betreuung weiter vor allem Frauen kümmern. Auch der Anteil der weiblichen Teilzeitbeschäftigten ist deutlich höher, heißt es in der Analyse. Der Ausbau der Kindertagesbetreuung habe sich zwar verbessert, stoße aber inzwischen an seine Grenzen. Es fehle nach Ansicht der Arbeitnehmerkammer Fachkräfte und Betreuungsplätze in der Nähe der Wohnung. Geschäftsführerin Elke Heiduck kritisiert, dass die Aufgaben zwischen Müttern und Vätern nicht gerechter verteilt würden. Grund dafür seien politische und betriebliche Rahmenbedingungen. Niedersachsen ist im Ländervergleich im Mittelfeld, knapp unterhalb des Durchschnitts.
1: Und jetzt weitere Nachrichten aus Bremen, Bremerhaven und Niedersachsen mit Elke Küster.
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5: Der Bremer Musikclub Lila Eule soll vom Bund knapp 80.000 Euro für besseren Schallschutz bekommen. Das Geld stammt aus einem Programm der Initiative Musik. Die Förderung für insgesamt 43 Clubs und Festivals in ganz Deutschland soll besonders in dicht bebauten Stadtgebieten Konflikte zwischen Anwohnern und Kulturschaffenden entschärfen. Auch in Oldenburg profitieren 2 Läden von der Förderung. Hier sollen die Umbaubar und die Buddeljungsbar Geld für den Ausbau ihres Schallschutzes bekommen. In den Hafenwelten in Bremerhaven soll bis spätestens Anfang August eine Behelfsbrücke für Fußgänger errichtet werden. Das hat der zuständige Bauprojektentwickler Buten und Binnen mitgeteilt. Zurzeit müssen Fußgänger aufgrund der Sperrung der eigentlichen Brücke längere Wege auf sich nehmen. Für Autos ist die direkte Strecke zum Bremerhavener Zoo und zum Auswandererhaus ganz gesperrt. Grund dafür ist, dass die Holzpfähle unter der alten Brücke marode sind. Bei der diesjährigen bundesweiten Mathe-Olympiade in Hamburg waren auch Schüler aus Bremen und Oldenburg erfolgreich. Ein Schüler vom Gymnasium Bremen-Horn schnitt als bester aller 8 Klässler aus Deutschland ab. Ein erster Preis ging auch an einen 10. Klässler aus Oldenburg. Insgesamt wurden gestern Abend 79 Schülerinnen und Schüler für ihr Können im Fach Mathematik ausgezeichnet. Die Jugendlichen mussten 2 4,5-stündige Klausuren mit mehreren Aufgaben lösen.
1: Damit sind wir beim Sport in der Rundschau heute Mittag mit Axel Pusitzki. Axel, ich weiß, was ich heute Abend um 21 Uhr mache. Mhm. Ich sitze vorm Fernseher und freue mich auf ein Fußballspiel mal wieder im Aztekenstadion in Mexiko-Stadt. Das ist das Auftaktspiel bei der Fußballweltmeisterschaft und bestreiten tun es eben Gastgeber Mexiko und Südafrika. Wer ist Favorit?
6: Für mich eindeutig Mexiko und zwar nicht nur für mich. Einige Experten sehen in Mexiko sogar eine WM-Überraschung. Silke Heine.
7: Das Aztekenstadion in Mexiko-Stadt wird am Abend als erste Arena der Welt zum dritten Mal Austragungsort eines WM-Eröffnungsspiels sein. Die Vorfreude ist groß, für Unruhe könnten im Umfeld aber angekündigte Lehrerproteste sorgen. Während die WM-Nominierung von Torhüter Manuel Neuer in Deutschland kontrovers diskutiert wird, freut sich der Keeper des deutschen Auftaktgegners Curaçao riesig auf den 40-Jährigen. Das Trikot seines Vorbildes zu bekommen, wäre für Eloy Room die Krönung. Haiti muss noch vor dem ersten WM-Spiel seine Trikots tauschen. Auf den aktuellen Jerseys ist eine Kriegsszene aus dem Unabhängigkeitskampf Haitis zu sehen. Die FIFA verbietet solche Darstellungen.
6: Unterdessen laufen hier die Planungen für das DFB-Pokalspiel zwischen dem Lüneburger SK und Werder Bremen. Im Stadion des Fünftligisten wird die Partie nicht ausgetragen werden. So viel ist klar. Deswegen sind die Lüneburger auf der Suche nach einer Alternative. Und morgen haben sie ein Gespräch mit den Verantwortlichen des FC St. Pauli. Allerdings gibt es dort gleich drei Anfragen für das Stadion am Millerntor zu diesem Termin. Das Hamburger Volksparkstadion scheidet offenbar aus, da der HSV Auseinandersetzung zwischen den HSV und Werder-Fans befürchtet.
1: Das war der Sport und das war die Rundschau am Mittag mit Martin Busch.
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8: Jetzt die Sonne hier bei uns ganz gut dabei, aber das kann sich ja schnell wieder ändern. Ein paar Wolken heute auch wieder unterwegs. Aktuell haben wir so 14 Grad in Bremen, Bremerhaven. Und auch in Habstedt. Dazu heute noch im Laufe des Tages ein paar Schauer, teilweise auch wieder Gewitter. Also bleibt eigentlich ähnlich die ganze Woche.
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8: Da haben wir die A1 Bremen-Osnabrück zwischen Uphusen, Marndorf und Brinkum in beiden Richtungen 5 Kilometer Stau. A7 Hannover Richtung Hamburg zwischen Dorfmark und Solter Süd 4 Kilometer stockend. A28 Oldenburg Richtung Bremen zwischen Hude und Delmhorst-Deichhorst 3 Kilometer Stau. Und Kreis Cuxhaven, die Landesstraße zwischen Drangstedt und Weden ist wegen eines Brandes in beiden Richtungen gesperrt. Gute Fahrt.
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8: Mit Susanne Hammann. Einen schönen Donnerstag.
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0: 22 Minuten nach 12 haben wir das Bremen 1 hier schon mitbekommen. In Bremerhaven gibt es ja bald eine neue Attraktion. Im Bremen 1 Morgen war das ja heute auch schon zu hören. Gestern war nämlich ein Reporter von uns da und hat das mal getestet. Und zwar auf der Aussichtsplattform des Atlantic Hotel Sailhood City gibt es jetzt eine Höhenschaukel, High Swing. So klang das oder so klingt das vielmehr. Es gibt da nämlich ein aktuelles Video von.
1: Kann ja nichts passieren, ne? Nö. So, ich werde nach hinten gezogen und oh!
0: 86 Meter Höhe und dann wirklich so über Stadt und Wasser schaukeln. Das Ganze können Sie sich mal anschauen auf unserem Facebook-Kanal. Da gibt es jetzt ein Video davon, wie er das getestet hat und eröffnet. Wird die Schaukel dann am 1. Juli. Und das ist schon, also nee, da würden mich keine 10 Pferde draufkriegen. Aber sieht spektakulär cool aus.

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6: Aktuell haben wir in Bremen 12 Grad, in Bremerhaven 14 Grad und in Verden 16 Grad. Es gibt schon so ein paar Wolken heute. Hier und da tauchen die immer wieder auf. Ab und zu auch jetzt schon ein paar Regenschauer. Im Laufe des Tages sind noch so die Höchstwerte so bis 18 Grad drin. Bleibt aber weiterhin wechselhaft. Also es kommen auf jeden Fall heute noch mal mehr Schauer. Und es hat sich auch Gewitter angekündigt.
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6: 3 Meldungen, A1 Bremen-Osnabrück. Zwischen Uppusen-Bremen-Mahndorf und Brinkum in beiden Richtungen 4 Kilometer Stau. Dann die A28 Oldenburg Richtung Bremen zwischen Hude und Delmhorst-Deichhorst 3 Kilometer Stau. Und Kreis Cuxhaven, die Landesstraße zwischen Drangstedt und Weden, ist auch heute wegen eines Brandes in beiden Richtungen gesperrt. Gute Fahrt.
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6: Mit Susanne Hamann und die WM beginnt. Ich musste gestern sehr lachen. Ich habe eine Tochter, die ist 9 Jahre alt und die sagt gestern, Mama, die WM geht los. Ich weiß genau, wer spielt. Die Jungs in der Klasse reden von nichts anderem mehr. Die sind also richtig on fire, die Jungs. Und die Mädels sind jetzt auch schon mit drin. Also so Fußball eigentlich sonst gar nicht so ein Thema bei uns. Aber jetzt ist die Lütsche auch voll infiziert sozusagen. Wir checken gleich mal. Wir haben uns was Tolles ausgedacht. Die WM-Kantine Südafrika. Was gibt's? Leckeres zu essen zur Mittagszeit, gleich mal hier bei uns.
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0: 17 Minuten vor 1 haben wir es Bremen 1 hier. Weil wahrscheinlich nicht nur die Liebe an sich durch den Magen geht, sondern vielleicht auch die Fußballliebe, haben wir uns zur WM, die heute ja losgeht, was Schönes, Leckeres ausgedacht. An jedem Spieltag gibt es ein Rezept aus den Ländern, die bei der Weltmeisterschaft antreten.
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0: Und weil mit Gastgeber Mexiko heute Abend um 21 Uhr unserer Zeit das Eröffnungsspiel gegen Südafrika bestreitet wird, erzählt uns in der ersten Ausgabe der Bremen 1 WM-Kantine unser Südafrika-Korrespondent Stefan Überbach, was die Kicker vom Kap gerne essen. Wobei, Stefan?
2: Also mit dem heimlichen Nationalgericht ist das in Südafrika so eine Sache, denn eigentlich sagt ja jeder, den man danach fragt, na, Brei natürlich, also Fleisch vom Grill, Steak, Huhn, Wurst, Antilope, Strauß, solche Sachen dazu, ein oder zwei Bier, das ist hier einfach so. Aber wenn es tatsächlich um ein Lieblingsgericht geht, um ein Rezept, dann liegt Bobo Tee in der Tat ziemlich weit vorne, weil dieser Auflauf sowas ist wie eine echte Mischung der vielfältigen Kulturen in diesem Land und malaiische, britische, niederländische und afrikanische Einflüsse miteinander verbindet. Gehacktes ist drin, vom Rind oder vom Lamm, Curry, Rosinen, Mandeln, verschiedene Gewürze, Zucker oder Aprikosenmarmelade, Lorbeerblätter. Das Ganze wird dann überbacken mit einer Eierkruste. Dazu gibt es gelben Reis und Chutney, gerne auch Bananen und eine scharfe Soße. Lecker. Aber wenn die Menschen in Südafrika die Wahl haben zwischen Bobo Tee und Brei, dann entscheiden sich die meisten Leute am Ende für den Grill. Auch weil das immer so eine Art soziales Erlebnis ist, vor allem dann, wenn irgendwo gerade Sport läuft.
0: Ja, ich glaube, für den Grill haben Sie doch bestimmt auch schon eingekauft, oder? Wenn das losgeht und wenn am Wochenende die Deutschen das erste Mal spielen. Großartig, so schöne kleine WM-Grillparty, das können wir auch hier ganz gut, ne?

Der Bremen 1 Verkehrsservice aktuell. Einmal Vorsicht in Bremen auf der Straße beim Industriehafen zwischen Anton-Hacker-Straße und Windhoek-Straße liegen mehrere Steine auf der Fahrbahn.

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0: Die Reformpolitik der Bundesregierung war am Vormittag Thema im Bundestag. Kanzler Friedrich Merz betonte in einer Regierungserklärung den Reformwillen der schwarz-roten Koalition. Deutschland müsse seine Stärken und Potenziale nutzen, um das Ruder rumzureißen. Die Grünen warfen der Regierung Untätigkeit vor, wie Ulrike Römer aus Berlin berichtet.
1: Genug Appelle, handeln Sie, forderte Co-Fraktionschefin Britta Hasselmann. Die großen Reformprojekte müssen nach Ansicht der Grünen nochmal auf den Tisch, denn bisher treffen sie immer die gleichen. Reform sei zu einem Synonym für Kürzung verkommen. In seiner Regierungserklärung hatte der Bundeskanzler zuvor an alle appelliert, bei den großen Reformen, die anstehen, mitzuwirken. Für die AfD kam Alice Weidel zu dem Schluss, diese Regierungserklärung war der Abgesang eines Gescheiterten. Verursacht vor allem durch eine verfehlte Wirtschaftspolitik, glaubt Weidel.
0: In Deutschland wird über ein Social-Media-Verbot für Kinder und Jugendliche diskutiert. Auch der Deutsche Ethikrat hat sich mit der Frage einer pauschalen Altersgrenze befasst und spricht sich dagegen aus. Nicole Markwald aus Berlin mit den Argumenten.
2: Es gelte, den notwendigen Schutz junger Menschen in Einklang zu bringen mit ihren Kommunikations- und Informationsbedürfnissen. Dafür sei ein gesetzliches Mindestalter für Social Media nicht geeignet. Stattdessen empfiehlt der Deutsche Ethikrat ein sogenanntes risikobasiertes Schutzkonzept. Das soll neben den sozialen Medien auch andere digitale Angebote betrachten, wie Chatbots oder Bildgeneratoren. Grundsätzlich empfiehlt der Rat, digitale Räume dringend jugendfreundlicher zu gestalten. Vorgaben, die Gefahren für Kinder und Jugendliche reduzieren sollen, müssten effektiver umgesetzt werden.
0: Zum ersten Mal seit 10 Jahren ist die Zahl der Vertriebenen weltweit leicht gesunken. Laut Flüchtlingshilfswerk UNHCR waren Ende vergangenen Jahres rund 118 Millionen Menschen auf der Flucht vor Krieg und Gewalt, 5,4 Millionen weniger als ein Jahr davor. Nach Angaben der Vereinten Nationen kehren viele Menschen in Länder wie Afghanistan oder Syrien zurück. Im Land Bremen sind besonders wenige Mütter in einem Job. Das geht aus einer Analyse der Arbeitnehmerkammer hervor. Demnach ist nur die Hälfte der Mütter mit einem Kind zwischen 3 und 6 Jahren berufstätig. Aus der Regionalredaktion Boten und Binnen Sven Weingärtner.
3: Im Bundesdurchschnitt gehen 3/4 der Mütter mit mindestens einem Kita-Kind einer bezahlten Arbeit nach. In Bayern und Sachsen sind es sogar 8 von 10. Bremen hat der Arbeitnehmerkammer zufolge zwar leicht aufgeholt, liegt aber weiter auf dem letzten Platz. Als Grund gibt die Kammer an, dass sich um die Betreuung weiter vor allem Frauen kümmern. Es fehle nach Ansicht der Arbeitnehmerkammer Fachkräfte und Betreuungsplätze in der Nähe der Wohnung. Niedersachsen ist im Ländervergleich im Mittelfeld, knapp unterhalb des Durchschnitts.
0: Bei der bundesweiten Mathe-Olympiade in Hamburg waren auch Schüler aus Bremen und Oldenburg erfolgreich. Ein Schüler vom Gymnasium Bremen-Horn schnitt als Bester aller 8 Klässler aus Deutschland ab. Ein erster Preis ging auch an einen 10. Klässler aus Oldenburg. Insgesamt wurden gestern Abend 79 Schülerinnen und Schüler für ihr Können im Fach Mathematik ausgezeichnet. Das waren Nachrichten mit Elke Küster.
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5: 15 Grad haben wir die Höchstwerte. Oh, ja, die haben wir damit auch fast schon. 18 Grad können noch drin sein in Bremen, Bremerhaven und auch in Emtinghausen. Die Sonne ist eigentlich noch ganz gut dabei. Hier und da kommen aber schon mal so ein paar mehr Wolken. Und später kann es auch noch ein paar Schauer geben, teilweise auch Gewitter. Teilweise hat es ja auch schon geregnet bei Ihnen.
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5: Da gibt's 5 Meldungen. Fangen wir an mit der A1 Bremen-Osnabrück zwischen Uposen, Bremen-Mahndorf und Brinkum. In beiden Richtungen 4 Kilometer Stau. A1 Bremen Richtung Osnabrück. Die Ausfahrt Wildeshausen Nord ist wegen Reinigungsarbeiten gesperrt. A1 Osnabrück Richtung Bremen zwischen Ahlhorn Süd und Wildeshausen West 3 Kilometer Stau. A28 Oldenburg Richtung Bremen zwischen Hude und Delmhorst-Deichhorst 3 Kilometer Stau. Und Kreis Cuxhaven, die Landesstraße zwischen Drangstedt und Weden ist wegen eines Brandes in beiden Richtungen gesperrt. Gute Fahrt.
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5: Mit Susanne Hammann und ja mit Ihnen. Schönen Donnerstag.
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0: 16 Minuten nach eins haben wir es. Bremen 1 hier. Am Wochenende was Schönes vor. Ich meine, Markus, bei dir, da wissen wir auf jeden Fall, was du machst, weil, Achtung.
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0: Du suchst die gute Seele, und zwar in deiner Sendung, die Markus-Rudolph-Show, die ja samstags, jeden zweiten Samstag stattfindet.
2: So ist es, von 10 bis 13 Uhr. Und ich suche dringend auch für diese Sendung eine gute Seele. Also ich glaube, allein bei dem Stichwort fällt jedem irgendjemand ein. Eine gute Seele im Leben, haben wir die nicht alle irgendwo?
0: Auf jeden Fall.
2: Auf der Arbeit, in der Familie, vielleicht im Verein, in der Nachbarschaft. Ich suche Menschen, die ein bisschen mehr machen, als man erwarten kann. Ich erinnere mich zum Beispiel an einen älteren Herrn, schon weit in der Rente, der immer noch mit dem Aufsitzrasenmäher über den Fußballplatz in Worpswede fährt.
0: Schön,
2: ja,
0: oh Gott, ja.
2: Einfach, damit die da spielen können.
0: Ja, toll.
2: Oder die Kollegin, die einfach morgens mal ein Stückchen Schokolade hinlegt und sagt, schön, dass du da bist, auf dem Zettel. Also solche Menschen, die was Besonderes tun, und es wäre sehr nett, wenn mir die gemeldet werden würden, und zwar auf einem Formular unter bremen1.de, unter Sendung einfach die Markus-Rudolph-Show anklicken, und dann kommen wir eigentlich schon so gut wie zusammen. bremen1.de, Markus-Rudolph-Show, und da findet man dann alles zur guten Seele. Und die gute Seele wird dann überrascht live im Radio, und es gibt das öffentliche Dankeschön, das ist, glaube ich, das Wichtigste. Es gibt auch einen kleinen Preis, und das ist alles nicht so wichtig. Aber das öffentliche Dankeschön, und das Schönste ist, dass die Stelle in der Sendung, bei der ich auch schnell mal Tränen in den Augen habe.
0: Ja, hatte ich auch schon. Ne? Da war ich deine Redakteurin draußen und habe nur gedacht so, oh Gott, ich wollte heute gar nicht heulen. Oh nee. Und eine gute Seele braucht doch jeder in seinem Leben, oder?
2: Und es gibt sie, ich bin mir ganz sicher. Bitte schreiben, danke.

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1: In Bremerhaven bei Regen 14 Grad, in Bremen 16 Grad und in Rothenburg 17 Grad. Ein bisschen ist die Sonne noch dabei, aber ab heute Mittag und Nachmittag wechseln Sonne und Wolken sich fröhlich ab. Und dazu gibt es Schauer, teilweise auch wieder Gewitter.
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1: Schauen wir auf die Straßen. Aktuell 5 Meldungen. A1 Bremen-Osnabrück zwischen Uppusen-Bremen-Mahndorf und Brinkum. In beiden Richtungen 4 Kilometer Stau. A1 Bremen Richtung Osnabrück. Die Ausfahrt Wildeshausen-Nord ist wegen Reinigungsarbeiten gesperrt. A1 Osnabrück Richtung Bremen zwischen Ahlhorn-Süd und Wildeshausen-West 4 Kilometer Stau. A28 Oldenburg Richtung Bremen zwischen Hude und Delmhorst-Deichhorst 3 Kilometer Stau. Und Kreis Cuxhaven, die Landesstraße zwischen Drangstedt und Weden ist wegen eines Brandes in beiden Richtungen gesperrt. Gute Fahrt.
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1: Einen schönen Donnerstag wünsche ich. Bon Jovi jetzt für Sie und Talking Heads haben wir auch noch dabei.
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1: Burning Heart von Survivor erinnert mich an die Rocky-Filme. Ach, VHS-Kassette auf Video. Da war man ja schon stolz, dass man das gucken durfte, ne? In the Burning
0: Heart. Survivor, Barry Manilow und Coldplay. 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
1: Heute vor 25 Jahren legte die rot-grüne Bundesregierung den Ausstieg aus der Kernenergie fest. Birgit Sagemann.
2: In den kommenden Jahren sollen die deutschen Atomkraftwerke nach und nach abgeschaltet werden. Neue werden nicht mehr genehmigt.
3: Die Unterzeichnung der Vereinbarung ist kein Grund zum Jubel. Wir müssen das Ausstiegsziel der Bundesregierung akzeptieren. Aber wir stimmen ihm nicht zu,
2: sagt E.ON-Chef Ulrich Hartmann. Tatsächlich aber sind die Chefs der großen Stromkonzerne ganz zufrieden mit dem, was in zähen Verhandlungen mit der rot-grünen Bundesregierung herausgekommen ist. Eine zugesicherte Laufzeit von bis zu 32 Jahren für die deutschen Atomkraftwerke bedeutet Planbarkeit. Vor allem für die Grünen ist dieser Atomausstieg ein zentrales Projekt. Schließlich hat die Partei ihre Wurzeln in der Anti-Atomkraftbewegung.
4: Nicht nachkommen, wird die Polizei den Schienenbereich räumen.
2: Grüne sind regelmäßig bei den Protesten gegen Castortransporter aus der Wiederaufbereitungsanlage La Hague dabei. Der letzte ist 3 Monate zuvor gerade nach Deutschland gerollt.
5: Kurz hinter der deutsch-französischen Grenze heute Nacht sitzt Blockaden. Mehrere hundert Demonstranten besetzten die Gleise.
2: Die Wiederaufbereitung abgebrannter Brennstäbe aus deutschen AKW wird nun verboten. Atommüll soll künftig an den Kernkraftwerken zwischengelagert werden. Das bedeutet weniger Transporte und eine gerechtere Lastenteilung, sagt Bundeskanzler Gerhard Schröder.
6: Vor allem die Zwischenlager in Gorleben und Ahaus werden davon profitieren.
2: Aber Umweltverbänden geht dieser Atomausstieg viel zu langsam. Während im Kanzleramt der Atomkonsens unterzeichnet wird, protestieren draußen Greenpeace, BUND und Robin Wood.
7: Manchen von uns wäre ein schnellerer Ausstieg lieber gewesen,
2: räumt der grüne Bundesumweltminister Jürgen Trittin ein. Aber
7: statt Förderung der Atomenergie ihre geordnete Beendigung. Dieser Ausstieg ist ein weltweites Signal.
2: Für die Opposition ist noch nicht das letzte Wort gesprochen. Unionsfraktionschef Friedrich Merz.
8: Die CDU-CSU wird nach dem nächsten Regierungswechsel diese Entscheidung rückgängig machen. Sie ist nicht unumkehrbar.
2: 8 Jahre später gibt es diesen Regierungswechsel und die schwarz-gelbe Bundesregierung von Angela Merkel leitet tatsächlich den Ausstieg vom Ausstieg ein. Sie verlängert die Laufzeiten der deutschen Meiler wieder, bis die Atomkatastrophe von Fukushima 2011 für die Kehrtwende der Kanzlerin sorgt.
9: Fukushima hat meine Haltung zur Kernenergie verändert.
2: Im Sommer 2011 beschließt der Bundestag mit großer Mehrheit den beschleunigten Atomausstieg. 8 alte AKW werden sofort abgeschaltet, die anderen 9 sollen nach und nach vom Netz gehen. Friedrich Merz, inzwischen Bundeskanzler, hält den Ausstieg nach wie vor für einen schweren Fehler, aber mittlerweile für unumkehrbar. Dieser Ausstieg begann mit dem Atomkonsens, der am 11. Juni 2001 unterzeichnet wurde. Heute vor 25 Jahren.
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1: Mit Elke Küster. Opposition kritisiert Reformpläne der Koalition als unausgewogen. Deutscher Ethikrat lehnt Social-Media-Verbot für Kinder ab. Bremen könnte deutlich mehr Tempo-30-Zonen bekommen. Das Wetter wechselnd bewölkt mit einigen Schauern bis 18 Grad. Die Reformpolitik der Bundesregierung war am Vormittag Thema im Bundestag.

0: appelliert, bei den großen Reformen, die anstehen, mitzuwirken. Für die AfD kam Alice Weidel zu dem Schluss, diese Regierungserklärung war der Abgesang eines Gescheiterten. Verursacht vor allem durch eine verfehlte Wirtschaftspolitik, glaubt Weidel.
1: In Deutschland wird über ein Social-Media-Verbot für Kinder und Jugendliche diskutiert. Auch der Deutsche Ethikrat hat sich mit der Frage einer pauschalen Altersgrenze befasst und spricht sich dagegen aus. Nicole Markwald aus Berlin mit den Argumenten.
2: Es gelte, den notwendigen Schutz junger Menschen in Einklang zu bringen mit ihren Kommunikations- und Informationsbedürfnissen. Dafür sei ein gesetzliches Mindestalter für Social Media nicht geeignet. Stattdessen empfiehlt der Deutsche Ethikrat ein sogenanntes risikobasiertes Schutzkonzept. Das soll neben den sozialen Medien auch andere digitale Angebote betrachten, wie Chatbots oder Bildgeneratoren. Grundsätzlich empfiehlt der Rat, digitale Räume dringend jugendfreundlicher zu gestalten. Vorgaben, die Gefahren für Kinder und Jugendliche reduzieren sollen, müssten effektiver umgesetzt werden.
1: Der britische Verteidigungsminister John Healey hat seinen Rücktritt erklärt. Der Labour-Politiker warf der eigenen Regierung vor, zu wenig in die nationale Sicherheit zu investieren. Auf der Plattform X schrieb Healey, zwar sei eine 10-Jahres-Strategie zur Modernisierung der Streitkräfte beschlossen worden, das Finanzministerium sei aber nicht bereit, die notwendigen Mittel dafür bereitzustellen. Die Stadt Bremen könnte zahlreiche weitere Tempo-30-Zonen bekommen. Das zeigt ein Bericht des Verkehrsressorts, der heute im zuständigen Fachausschuss der Stadtbürgerschaft debattiert wird. Besonders im Fokus sind Schulwege. Aus der Regionalredaktion Buten und Binnen, Matthias Röhrs.
3: Das Verkehrsressort hat 91 Schulen gefragt, wo sie Bedarf an zusätzlichen Tempo-30-Zonen sehen. Hintergrund ist die neue Straßenverkehrsordnung. Sie gibt Städten die Möglichkeit, Tempolimits auch an viel benutzten, potenziell gefährlichen Schulwegen einzurichten. Vorher war das nur direkt vor Schulen möglich. In Bremen prüft die Verkehrsbehörde jetzt 35 dieser Strecken. Die Ergebnisse sollen in einem Jahr vorliegen. Unabhängig davon will die Behörde noch in diesem Jahr dicht beieinander liegende Tempo-30-Abschnitte zu größeren Zonen zusammenfassen.
1: Der Bremer Musikclub Lila Eule soll vom Bund knapp 80.000 Euro für besseren Schallschutz bekommen. Das Geld stammt aus einem Programm der Initiative Musik. Die Förderung für insgesamt 43 Clubs und Festivals in ganz Deutschland soll besonders in dicht bebauten Stadtgebieten Konflikte zwischen Anwohnern und Kulturschaffenden entschärfen. Das waren Nachrichten mit Elke Küster.
4: 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Aktuell 14 Grad in Bremerhaven, 16 Grad in Bremen, 17 Grad sind es in Hude und in Kirchweihe. Mehr als 18 Grad sind heute eh nicht drin, insofern sind wir dicht an den Höchstwerten. Und auch heute mal wieder das komplette Repertoire. Sonne, dicke Wolken, Schauer und Gewitter. Ich habe das Gefühl, ich sage hier jeden Tag an dieser Stelle dasselbe. Morgen gibt es aber eine kleine Änderung. Also erstens wird es ganz bisschen milder, bis 20 Grad sind morgen drin und morgen gibt es keine Gewitter mehr. Aber mal Sonne, mal Wolken und mal Schauer, das ist auch morgen im Angebot.
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4: Und das um 14:04. A1 Bremen-Osnabrück zwischen Uphusen-Bremen-Marndorf und Brinkum in beiden Richtungen. 5 Kilometer Stau. A1 Bremen Richtung Osnabrück. Die Ausfahrt Wildeshausen Nord ist wegen Reinigungsarbeiten gesperrt. A1 Osnabrück Richtung Bremen zwischen Ahlhorn Süd und Wildeshausen West. 3 Kilometer Stau. Kreis Cuxhaven, die Landesstraße zwischen Drangstedt und Weden ist wegen eines Brandes in beiden Richtungen gesperrt. Ich wünsche Ihnen, dass Sie gut und sicher ankommen.
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4: So, heute beginnt also die Fußball-WM. Was wäre das schön, wenn wir uns einfach auf den Fußball konzentrieren würden und nur Vorfreude hätten. Aber es gibt halt immer Dinge, bei den letzten WMs war es ja auch so, die ein bisschen den Spaß trüben. Wir versuchen das mal ein bisschen zur Seite zu drücken und konzentrieren uns auf das, was da ab heute passieren wird. Zum Beispiel gibt es ein paar kleine Regelerneuerungen, nicht Änderungen, sondern Erneuerungen, würde ich mal sagen. Welche das sind, das hören Sie gleich bei mir. Ich bin Markus Rudolph. Guten Tag.
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0: Das WM-Fieber. Es sitzt irgendwie noch auf der Ersatzbank, aber erfahrungsgemäß ändert sich das, sobald der Ball rollt. Und heute geidert los.
1: Müller und 2-1. Der Linienrichter gibt Tor. Er hat den Ball im Netz gesehen.
2: Ja, ja und doch mal ja.
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0: Heute ab 19:30 im ZDF die Eröffnungsfeier und dann das Eröffnungsspiel ab 21 Uhr Mexiko gegen Südafrika. Und schon bei diesem Spiel könnten die neuen Regeln greifen, denn es gibt ein paar Kleinigkeiten, die sind bei dieser WM anders. Dirk Walzdorf, Bremen 1 Sport, was denn?
4: Also zum Beispiel, wenn es eine gelb-rote Karte gibt, nicht wundern, die kann zurückgenommen werden. Die zweite gelbe Karte darf der VAR jetzt überprüfen. Auch falsche Eckbälle können schnell korrigiert werden. Und ganz lustig, wenn ihr seht, dass der Schiedsrichter immer wieder so irgendwelche Nummern in die Luft malt, dann hat er nicht irgendwelche Zuckungen, sondern er zählt für die Mannschaft, die in Führung liegt, runter, dass der Einwurf oder der Abstoß schneller ausgeführt werden soll, damit Zeitspiel unterbunden wird. Das sind drei Kleinigkeiten, die vielleicht auch einen großen Unterschied machen können bei dieser WM. Werden wir wahrscheinlich heute alles schon sehen.
0: Ja, dann kann ich mir das sehr gut merken. Also Zeitspiel soll unterbunden werden. Ecken und rote Karten werden vom VAR standardmäßig überprüft. Ja, das war's dann auch schon, was wir wissen müssen. Ab 21 Uhr also das erste Spiel. Und diese Begegnung, die gab es übrigens vor 16 Jahren auf den Tag genau schon mal zur Eröffnung einer WM. Damals in Südafrika, da standen sich auch Südafrika und Mexiko gegenüber. Das Spiel endete unspektakulär 1-1. Aber bei der WM hat es Deutschland ja immerhin bis ins Halbfinale geschafft. Und wohin geht's diesmal?

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5: Aktuell 14 bis 17 Grad, mehr als 18 gibt's heute gar nicht. Und ich habe gerade mal aufs Wetterradar geguckt. Ja, ich muss offen sein, die Sonne macht sich rar. Da kommt wirklich ein Schauer nach dem anderen angezogen. Und zwar in und um Bremen und Bremerhaven. Und auch dazwischen erst nach 18 Uhr kann es mal ein bisschen länger trocken bleiben. Ansonsten wird dieser Nachmittag wohl eher ein bisschen verregnet.
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5: Um 2:02 A1 Bremen-Osnabrück zwischen Uphusen-Bremen-Mahndorf und Brinkum in beiden Richtungen 5 Kilometer Stau. A1 Bremen Richtung Osnabrück, die Ausfahrt Wildeshausen-Nord ist wegen Reinigungsarbeiten gesperrt. A1 Osnabrück Richtung Bremen zwischen Ahlhorn-West und Wildeshausen-West 3 Kilometer Stau. Ich wünsche Ihnen, dass Sie gut und sicher ankommen.
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5: Heute das Eröffnungsspiel der Fußball-WM in Mexico City im Aztekenstadion. Ich muss das so betonen, ich muss mich da auch ein bisschen konzentrieren, weil Spaßvögel hier bei Bremen 1 den ganzen Tag schon vom Atzenstadion reden. Aber das wird diesem Fußballtempel natürlich überhaupt nicht gerecht. Diesen Fußballtempel stellen wir Ihnen gleich mal ausführlich vor. Ich bin Markus Rudolph. Guten Tag.
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0: Dreimal ist Bremer Recht, aber nicht nur Bremer Recht, sondern offensichtlich auch Mexikos Recht. Denn zum dritten Mal wird dort heute eine Fußball-WM eröffnet.
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0: Zum dritten Mal nach 1970 und 1986 gibt's heute ein Eröffnungsspiel in Mexiko Stadt, und zwar im Aztekenstadion. Ich sagte doch, ich muss mich konzentrieren, sonst kommt wieder der alte Witz raus. Aztekenstadion. Ja, einer der größten Fußballtempel der Welt, und Jenny Barke, Bremen 1 Sport, erzählt uns was über die lange Geschichte.
2: Das Turnier 1970 in Mexiko, das erste, das in Farbe übertragen wurde, wird oft als beste WM aller Zeiten bezeichnet. Und es war das erste Turnier, in dem gelbe und rote Karten zum Einsatz kamen. Das Aztekenstadion war von Beginn an eine Legende. Man hätte schon beim Bau ahnen können, dass es nicht irgendein Stadion wird, denn Anlass für Anekdoten gab es schon da zahlreiche, berichtet der baubegleitende Architekt Luis Martínez del Campo heute. Ich erinnere mich, dass es schon spät nachts war und ich Helm und Regenjacke trug, weil ein furchtbarer Sturm tobte. Da hielt plötzlich der Baggerführer an und sagte mir, dass etwas nicht stimmte. Am nächsten Tag bei Licht trugen drei Arbeiter etwas furchtbar Schweres vom Platz, ein monumentaler Knochen. Ich glaube, sie dachten, damit haben sie ein Jahr lang Knochenmarkbrühe. Ein Stadion, gebaut auf Mammutknochen, der kann nur Ort legendärer, monumentaler Geschichten werden. Unvergessen auch die WM 1986. Erst lenkt der Argentinier Diego Maradona im Viertelfinale mit der linken Hand den Ball über den englischen Torwart ins Netz, und der Schiedsrichter erkennt das Foul nicht an und gibt das Tor. Die Hand Gottes, wie Maradona es selbst später bezeichnete, ist die berühmteste Fehlentscheidung der Fußballgeschichte. Und dann das Finale. Ein episches Duell. Argentinien liegt 2-0 vorn. Deutschland wirkt zunächst chancenlos, bis Rummenigge und Völler innerhalb weniger Minuten zum 2-2 ausgleichen. Bis die Mannschaft um Maradona mit einem dritten Tor Geschichte schreibt. Argentinien ist Weltmeister. Der majestätische Fußballtempel fasste 110.000 Zuschauer. Nach der Renovierung wird er rund 90.000 Zuschauern Platz bieten und gehört damit weiter zu einem der größten Fußballstadien der Welt. Es ist der ganze Stolz der Mexikaner vom Einweihungsspiel 1966 an, sagt Architekt Martínez del Campo. Der erwachte das Aztekenstadion zum Leben. Von da an wurde es Teil des mexikanischen Nationalgefühls. Es ist eine Ikone, eine Erweiterung unseres Zuhauses.
0: Und genau dort im Aztekenstadion heute also das Eröffnungsspiel der WM 2026. Mexiko gegen Südafrika. Anpfiff um 21 Uhr und alles live im frei empfangbaren Fernsehen im ZDF. 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

0: Elton John als Stehaufmännchen aus dem Jahr 1983 gleich auf Bremen 1. Und das mit dem Stehaufmännchen, das passt sehr zur Geschichte vom Videodreh in Frankreich. Zufällig hat nämlich Elton John an der Hotelbar vor dem angesetzten Drehtermin den Sänger von Duran Duran, Simon Le Bon, an der Bar getroffen. Und die haben sich wohl ganz gut verstanden. Jedenfalls hat ein Mitarbeiter von Elton John seinen Chef am nächsten Morgen am Boden liegend in der Bar gefunden. Und als Elton John fragte, was ist denn passiert, hat der Mitarbeiter gesagt, Elton, du bist passiert. Da musste er sich erstmal ausschlafen. Der Dreh wurde um einen Tag verschoben, aber dann stand er wieder. I'm still standing. Elton John gleich auf Bremen 1.
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1: Mit Elke Küster. Wirtschaftsministerin Reiche verteidigt geplante Neuregeln für Heizungstausch. Britischer Verteidigungsminister Healey tritt zurück. Bremer CDU präsentiert Plan für Bürokratieabbau. Das Wetter wechselnd bewölkt mit einigen Schauern bis 18 Grad. Die Bundesregierung will die Vorgaben für den Einbau neuer Heizungen lockern. Der Bundestag hat jetzt in erster Lesung über den Gesetzentwurf beraten. Öl- und Gasheizungen sollen danach langfristig erlaubt bleiben. Wirtschaftsministerin Katharina Reiche sagte, die Menschen bekämen ihre Entscheidungsfreiheit beim Heizen zurück. Aus Berlin Maximilian Ulrich mit dem, was geplant ist.
2: Für den Klimaschutz soll eine sogenannte Biotreppe sorgen. Fossilen Brennstoffen müssen die Lieferanten ab 2029 schrittweise sogenannte klimafreundliche Brennstoffe beimischen. Die Regelung der Ampelkoalition, dass neue Heizungen zu mindestens 65% mit erneuerbaren Energien betrieben werden müssen, soll entfallen. Die Opposition kritisiert das neue Gebäudemodernisierungsgesetz scharf. Die AfD fordert auch, die Biotreppe zu streichen. Die grüne Fraktionschefin Dröge sprach von einer Spirale der Wut gegen Robert Habeck, die Union und SPD zu diesem neuen Gesetz getrieben hätte.
1: Der britische Verteidigungsminister John Healey hat seinen Rücktritt erklärt. Der Labour-Politiker warf der eigenen Regierung vor, zu wenig in die nationale Sicherheit zu investieren. Auf der Plattform X schrieb Healey, zwar sei eine 10-Jahres-Strategie zur Modernisierung der Streitkräfte beschlossen

0: Sie erwartet für das gesamte Jahr eine Inflation von 3%. Da sie mittelfristig mit 2% weniger anstrebt, will sie gegensteuern. Wegen des Iran-Kriegs waren in den letzten Monaten etwa Heizöl und Sprit teurer geworden.
1: Der seit Jahren geplante Umbau des Bremer Konzerthauses Glocke wird deutlich teurer als ursprünglich geplant. Das hat Wirtschaftssenatorin Christina Vogt in der Wirtschaftsdeputation der bremischen Bürgerschaft mitgeteilt. Aktuell gehen die Planer von 110 Millionen Euro aus. Anfangs waren es noch 80 Millionen Euro. Das noch fehlende Geld soll durch Spenden zusammenkommen. Die Bremer CDU hat einen 6-Punkte-Plan für weniger Bürokratie vorgelegt. Sie will unnötige Vorschriften streichen, Verfahren vereinfachen und Genehmigungen beschleunigen. Dazu soll unter anderem der Schriftverkehr verringert und weiter digitalisiert werden. Aus der Regionalredaktion Butten und Binnen, Daniel Hoffmann.
2: Man wolle Unternehmen und Bürger von unnötiger Bürokratie entlasten, sagte CDU-Fraktionschefin Wiebke Winter. Zum Beispiel, indem die Pflicht zu Nachweisen, Berichten, Dokumentationen und Meldungen ab 2027 komplett entfällt. Es sei denn, die zuständige Behörde kann belegen, dass das zwingend notwendig ist. Die CDU möchte auch die Zahl der Verordnungen im Land Bremen verringern. Für jede neue sollen 2 alte gestrichen werden. Und sie will das sogenannte Fiktionsverfahren ausbauen. Das heißt, gibt es innerhalb einer bestimmten Frist keine Nachforderungen oder keine Entscheidung der Behörde, gilt der jeweilige Antrag als genehmigt. Das könnte zum Beispiel Bauvorhaben beschleunigen.
1: Und das waren Nachrichten mit Elke Küster.
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4: 14 Grad gerade in Bremerhaven, 16 Grad sind es in Zeven, 17 in Hude und der Höchstwert für heute 18 Grad ist soeben in Bremen erreicht worden. Dazu gibt es immer wieder Wolken und da ist einiges an Schauern unterwegs. Die Regenpausen sind jetzt eher rar gesät. Hin und wieder zeigt sich die Sonne, aber bis 18 Uhr kommt da immer wieder mal was runter. Seien wir mal ehrlich. Morgen geht's gleich mit Regenwolken los und dann gibt's auch nur vorübergehende Pausen. Die Sonne ist morgen ein seltener Gast. Och, den ganzen Tag gibt's morgen Regenschauer. Allerdings morgen keine Gewitter mehr. Immerhin was. Höchstwerte 18 bis 20 Grad.
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4: Um 3:04 A1 Bremen Richtung Osnabrück, zwischen Uphusen, Bremen-Marndorf und Brinkum in beiden Richtungen 5 Kilometer Stau. A1 Bremen Richtung Osnabrück, die Ausfahrt Wildeshausen Nord ist wegen Reinigungsarbeiten gesperrt. Und A1 Osnabrück Richtung Bremen zwischen Ahlhorn Süd und Wildeshausen West 2 Kilometer Stau. Ich wünsche Ihnen, dass Sie gut und sicher ankommen.
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4: Können Sie im Schlafzimmer einen echten Hit produzieren? Also ich persönlich würde sagen, na ja, also in meinem Alter. Aber es geht natürlich um einen echten musikalischen Erfolg. Ein Riesenhit auf der ganzen Welt. Adam Young von Old City ist das nämlich gelungen. Im heimischen Schlafzimmer mit nur 3 Computern, wenigen Instrumenten hat er es geschafft, Fireflies aufzunehmen. Hören wir gleich. Vorher gibt's noch von Heart Alone und von Toploader Dancing in the Moonlight. Ich bin Markus Rudolph. Guten Tag.
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5: Die Höchstwerte des heutigen Tages sind erreicht. 14 bis 18 Grad. Klar gibt es hier nur wieder ein bisschen Sonne, aber der nächste Schauer kommt bestimmt. Und in dieser Nacht wird der Himmel auch nicht aufklaren, sondern weiter Wolken und immer wieder sind Schauer möglich. Bei Tiefstwerten zwischen 12 und 10 Grad.
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5: Um eine Minute vor 3:30 A1 Bremen-Osnabrück zwischen Uphusen, Bremen-Marndorf und Brinkum in beiden Richtungen 5 Kilometer Stau. A1 Bremen Richtung Osnabrück, die Ausfahrt Wildeshausen Nord ist wegen Reinigungsarbeiten gesperrt. A1 Osnabrück Richtung Bremen zwischen Ahlhorn Süd und Wildeshausen West 2 Kilometer Stau. Kommen Sie gut an.
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5: So, endlich kommt jetzt mal alles raus. UFO-Geheimnisse, Regierungsvertuschungen und Botschaften von Außerirdischen, aber nur im Kino. Ja, es ist Fiktion, Science-Fiction, um ganz genau zu sein. Lohnt sich aber hinzugucken, denn schließlich gibt sich der große Steven Spielberg die Ehre. Er hat sich nochmal in den Regiestuhl gesetzt. Und warum dieser Film auch was für Menschen ist, die ansonsten nicht so Science-Fiction-Fans sind, das hören Sie gleich bei mir. Ich bin Markus Rudolph. Schönen guten Tag.
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1: YouTube, in the name of love. Kreta, Sonnenuntergang, ich war da mit einer Freundin, Rucksackurlaub, es gab da Substanzen.
0: YouTube. Everybody was kung fu fighting. Carl Douglas und Amy Winehouse. 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

0: Das hatten wir lang nicht mehr. Steven Spielberg als Regisseur.
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0: Tja, in fast allen Kinos hier bei uns zu Hus läuft der neue Spielberg-Film Disclosure Day heute an. Der Meister mit seinen fast 80 Jahren wollte da was zu Ende bringen. Insofern kann man fast sicher sein, dass das ein letzter Spielberg-Science-Fiction-Film mit dem Thema Aliens ist. Warum, erklärt uns Franziska Hoppen, Bremen 1 Kino.
5: Guten Morgen, Kansas City. Was erwartet uns heute?
6: Es geht um die ganz großen Fragen in Disclosure Day.
5: Was ist?
6: Was wäre, wenn wir Menschen gar nicht allein auf der Erde sind? Und vor allem, sollte die Menschheit dann auch die Wahrheit erfahren? Regisseur Steven Spielberg findet, ja, wie er im ARD-Interview erzählt.
7: This is like my summation movie. This is if Close Encounters.
6: Für mich ist das eine Art Abschlussfilm. Der erste Akt war 1977, Unheimliche Begegnung der dritten Art. Der zweite Akt war E.T. Das hier ist der dritte. Es soll um die Kräfte gehen, die versuchen zu verhindern, dass die Wahrheit ans Licht kommt, und um den Mut der Whistleblower, die sie der Welt dennoch zeigen wollen.
8: Die Menschen haben ein Recht auf die Wahrheit. Sie gehört allen 7 Milliarden Menschen.
6: Das ist die Stimme von Cybersicherheitsexperte Daniel Kellner, gespielt von Josh O'Connor. Im Film liefert er sich eine wilde Verfolgungsjagd mit der Geheimorganisation WARDEX, die sämtliche Informationen über UFOs und außerirdisches Leben archiviert und geheim hält. Informationen, die Kellner veröffentlichen will. Dabei kommt ihm Wettermoderatorin Margaret Fairchild entgegen, gespielt von Emily Blunt, die plötzlich von mysteriösen Phänomenen heimgesucht wird. Die beiden verbindet etwas Geheimnisvolles. Bei der Premiere in London sind die Fans auf die Enthüllungen gespannt. Mit seiner Rückkehr zum Alien-Genre hat Starregisseur Spielberg einen Nerv getroffen. In einem unendlichen Universum ist die Wahrscheinlichkeit doch groß, dass es Aliens gibt. Sind wir bereit dafür? Nein. Solche Filme halten der Gesellschaft einen Spiegel vor und regen uns an, freundlicher zueinander zu sein. Spielberg hat mein Leben geprägt. Er ist der Grund, warum ich Filme so liebe. Ich bin hier, um den Mann zu sehen, der all diese magischen Erinnerungen geschaffen hat. Vielleicht liegt es an der Spannung, die Spielberg in jeder Minute seiner Filme unterbringt, an den großen Gefühlen oder, sagt die irische Schauspielerin Eve Hewson im Interview, an dem Glauben daran, dass am Ende doch alles gut werden kann. Das ist das Schöne an Spielberg. Er verleiht all seinen Ideen immer auch einen Hauch von Hoffnung. Es geht um eine gewisse Freude daran und darum, Empathie und Menschlichkeit wiederherzustellen.
9: Empathy and humanity.
6: Ein Film, sagt die britische Hauptdarstellerin Emily Blunt, der in diese Zeiten passe.
9: I actually have faith that people are looking for something.
6: Ich glaube tatsächlich daran, dass die Menschen nach etwas suchen, das ihnen hilft, unseren kleinlichen Differenzen und den Dingen, die uns trennen, zu entfliehen. Ich glaube, die Menschen sehnen sich danach.
9: People are yearning for that.
6: Das scheint der Film zu schaffen. Ein würdiger dritter Akt, wie man es vom Meister des Blockbusters auch nicht anders erwartet hätte. Und der hofft, dass sein Film über den Tag der Enthüllung irgendwann einmal nur mehr als nur Science Fiction, also Fiktion, sei.
7: But I'm hoping that this movie someday will be more science than fiction.
6: Und bereit für die Wahrheit sei die Menschheit.
7: I think we're long overdue ready for the truth.
0: Und da lernen wir doch wieder, dass es Regisseur Steven Spielberg auch diesmal mehr um die Menschen geht als um die Aliens. Disclosure Day, der Tag der Wahrheit, läuft ab heute in allen großen Multiplex-Kinos hier bei uns zu Hus. Außerdem im Filmpalast Schwanewede, im Cine City in Verden, im Zentraltheater Ostdeutsch-Scharmbeck. Guck mal, da habe ich als ganz junger Mann E.T. das erste Mal gesehen. Vielleicht sollte ich da reingehen. Im Oldenburger Casablanca, in der Bremer Schauburg, im Filmhof Hoja. Ach, im Grunde überall. 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

0: Alles wird teurer. Das ist ja dieser Tage fast eine Binsenweisheit. Und so dürfte es kaum überraschen, dass der geplante Umbau des Bremer Konzerthauses Glocke an der Domsheide deutlich teurer wird, als es mal geplant war. Um wie viel Geld es da geht und wie das Wirtschaftsressort das Loch stopfen will, das hören Sie gleich in der Rundschau am Nachmittag um Punkt 16 Uhr mit Elke Küster hier auf Bremen 1.
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1: Mit Elke Küster. Wachsender Druck auf Premier Starmer, britischer Verteidigungsminister, tritt zurück. Gelockerte Vorgaben beim Heizungstausch, Reiche verteidigt Gesetzentwurf im Bundestag. 110 Millionen Euro statt 80, Umbau der Bremer Glocke wird teurer. Das Wetter wechselnd bewölkt mit Schauern, am Abend noch bis 15 Grad. Der Druck auf den britischen Premier Keir Starmer wächst. Wieder muss er einen Ministerposten neu besetzen, und zwar einen besonders wichtigen. Starmer bekam heute einen Brief von seinem Verteidigungsminister und Labour-Parteikollegen John Healey. Der erklärte darin seinen Rücktritt. Hintergrund ist der Streit über den Verteidigungsetat. Healey beklagt, Versprechen wurden nicht eingehalten. Aus London berichtet Franziska Hoppen.
2: John Healeys Rücktrittsschreiben ist eine scharfe Kritik an den Plänen für die britischen Verteidigungsausgaben, die mit Verspätung Anfang Juli veröffentlicht werden sollen. Der Verteidigungsetat bleibe weit hinter dem zurück,

0: Für ihn dürfte Healys Kritik ein schwerer Schlag sein.
1: Es könnte wieder eine unruhige Nacht werden im Iran. US-Präsident Donald Trump hat mit neuen Angriffen gedroht. Die würden sehr heftig sein, schrieb er in seinem Online-Dienst. Trump kündigte auch Attacken auf die Ölinsel Kharg an und erklärte, in nicht ferner Zukunft würden US-Streitkräfte die einnehmen. Nach Einschätzung von Militärexperten wäre das nur mit Bodentruppen möglich. Auf der Insel Kharg hat der Iran seinen wichtigsten Ölterminal. Vor allem als Folge des Irankriegs war die Inflation im Euroraum zuletzt auf über 3% geklettert. Die Europäische Zentralbank wollte jetzt nicht länger zuschauen. Zum ersten Mal seit fast 3 Jahren hat sie die Leitzinssätze erhöht, um gegenzusteuern. Aus Frankfurt Ursula Mayer mit den Details.
2: Der für Banken und Sparer relevante Einlagenzins steigt von 2 auf 2,25%. Die Zinserhöhung begründet die Zentralbank mit der anziehenden Inflation wegen des Kriegs im Nahen Osten. Die Schätzung der EZB fällt nun düsterer aus. Sie erwartet für das gesamte Jahr eine Inflation von 3%. Da sie mittelfristig mit 2% weniger anstrebt, will sie gegensteuern. Wegen des Irankriegs waren in den letzten Monaten etwa Heizöl und Sprit teurer geworden.
1: Es war eines der umstrittensten Gesetze der Ampelregierung, das sogenannte Heizungsgesetz. Aufregung und Verunsicherung waren groß bei Verbraucherinnen und Verbrauchern. Die schwarz-rote Koalition will die Vorgaben für den Einbau neuer Heizungen lockern. Der Bundestag hat jetzt in erster Lesung über den Gesetzentwurf beraten. Wirtschaftsministerin Katharina Reiche warb dafür.
3: Wir ersetzen Heizungszwänge durch Technologieoffenheit, Detailvorgaben durch Eigenverantwortung. Wir geben den Menschen die Freiheit zurück, selbst zu entscheiden, mit welchen Systemen sie ihr Haus beheizen und wie sie ihr Haus modernisieren wollen.
1: Was genau plant die Ministerin dazu aus Berlin, Maximilian Ulrich?
4: Ihr Gesetzentwurf sieht vor, jeder soll zukünftig selbst entscheiden, welche Heizung er einbaut. Auch Öl- und Gasheizungen sollen langfristig erlaubt bleiben. Für den Klimaschutz soll eine sogenannte Biotreppe sorgen. Fossilen Brennstoffen müssen die Lieferanten ab 2029 schrittweise sogenannte klimafreundliche Brennstoffe beimischen. Die Regelung der Ampelkoalition, dass neue Heizungen zu mindestens 65% mit erneuerbaren Energien betrieben werden müssen, soll entfallen. Die Opposition kritisiert das neue Gebäudemodernisierungsgesetz scharf. Die AfD fordert auch, die Biotreppe zu streichen. Die grüne Fraktionschefin Dröge sprach von einer Spirale der Wut gegen Robert Habeck, die Union und SPD zu diesem neuen Gesetz getrieben hätte. Die Linke warnt, dass die Biotreppe zu höheren Heizkosten bei Mieterinnen und Mietern führt und will gegen das Gesetz klagen.
1: Das Bremer Konzerthaus Glocke soll umgebaut werden. Seit Jahren ist das geplant und auch hier gilt jetzt, was bei so vielen Bauprojekten passiert, das Ganze wird deutlich teurer als ursprünglich geplant. Konkrete Zahlen hat Wirtschaftssenatorin Christina Vogt heute in der zuständigen Deputation der bremischen Bürgerschaft genannt. Danach gehen die Planer von 110 Millionen Euro aus. Anfangs waren es noch 80 Millionen. Aus der Regionalredaktion Buten und Binnen Milan Jäger mit mehr.
5: Neben der Kostensteigerung gibt es noch ein weiteres Problem. Der Haushaltsausschuss des Bundestages hat bereits vor Jahren 40 Millionen Euro für das Projekt in Aussicht gestellt. Bedingung: Die Stadt Bremen muss sich in gleicher Höhe beteiligen. Und um die Bundesmittel zu erhalten, muss Bremen bis Ende des Jahres die Planungen abschließen, sonst verfallen sie. Laut Vogt sollen die Pläne in den Sommerferien fertig werden. Der Grund für die Kostensteigerung um 30 Millionen Euro sind nach ihren Angaben gestiegene Baukosten. Das noch fehlende Geld soll durch Spenden zusammenkommen. Vogt und Bremens Bürgermeister Andreas Bovenschulte wollen daher jetzt um Großspender für das Projekt werben. Außerdem soll eine Crowdfunding-Plattform für kleinere Spenden online gestellt werden. Die Neugestaltung der Straßenbahnhaltestelle an der Domsheide hat laut Vogt keinen Einfluss auf das Projekt.
1: Und dann diese Geschichte. Bei einer Messe in Bremen sind offenbar im größeren Stil gefälschte Luxusartikel verkauft worden. Das haben Recherchen von Buten und Binnen ergeben. Die Wirtschaftsbehörde prüft jetzt juristische Schritte gegen den Veranstalter. Details hat Amy Thume aus unserer Regionalredaktion.
6: Bei der türkischen Lifestyle-Messe Kazel Expo konnten Besucher in Bremen am vergangenen Wochenende Taschen, Jacken und T-Shirts mit Logos von Luxusmarken wie Gucci, Prada und Hugo Boss kaufen. Die niedrigen Preise ließen darauf schließen, dass es sich teilweise nicht um Originale handelt. Buten und Binnen hat den Herstellern der Luxusmarken Bilder der Ware gezeigt. Mit hoher Wahrscheinlichkeit handelt es sich dabei um Fälschungen, reagiert etwa das Unternehmen Hugo Boss. Die Messe Bremen als Vermieter der Hallen ist der Wirtschaftsbehörde unterstellt. Die zeigt sich bestürzt über die Informationen. Das genaue Warenangebot sei der Messe nicht bekannt gewesen. Weiter heißt es,

0: Man werde den Sachverhalt umgehend aufklären und auch prüfen, ob die Kasell-Expo in der Bremer Messe nochmal stattfinden kann. Der Veranstalter selbst hat auf Nachfrage noch nicht geantwortet.
1: Und jetzt weitere Meldungen aus Bremen, Bremerhaven und Niedersachsen mit Christian Schwalb.
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3: Die Bremer CDU hat einen 6-Punkte-Plan für weniger Bürokratie vorgestellt. Sie will Vorschriften streichen, Verfahren vereinfachen und Genehmigungen beschleunigen, um Unternehmen und Bürger zu entlasten. Konkretes Beispiel: die Pflicht zu Nachweisen, Berichten und Meldungen soll ab 2027 komplett entfallen. Es sei denn, die jeweils zuständige Behörde kann belegen, dass das zwingend notwendig ist. Die Bremer Kette Tante Enso darf 36 Teegut-Supermärkte übernehmen, die der Schweizer Migros-Konzern bisher in ländlichen Gebieten Hessens, Thüringens und Nordbayerns betreibt. Das Bundeskartellamt hat der Übernahme zugestimmt. Tante Enso betreibt bereits knapp 90 seiner halbautomatisierten Mini-Supermärkte im ländlichen Raum. An den jeweiligen Standorten erwerben die Kunden vorher genossenschaftliche Anteile, wodurch sie den jeweiligen Supermarkt und die Nahversorgung ihres Dorfs mit Lebensmitteln sichern. Im Flur einer Oldenburger Oberschule ist heute ein Knallkörper gezündet worden. Dabei wurden 20 bis 30 Kinder leicht verletzt. Die meisten erlitten ein Knalltrauma. Das hat am Mittag die Polizei bekannt gegeben. Die Rauchentwicklung hatte die Brandmeldeanlage ausgelöst. Die Polizei sprach von einem größeren Einsatz. Nach ihren Angaben steht ein Schüler unter Tatverdacht. Entsprechende Ermittlungen laufen.
1: Dann sind wir beim Sport in der Rundschau mit Heiko Neugebauer und natürlich dem Thema heute. Der Countdown läuft, am Abend startet die Fußballweltmeisterschaft. Ab 21 Uhr unserer Zeit bestreiten Mexiko und Südafrika das Eröffnungsspiel. Ganz problemlos wird das aber wohl nicht über die Bühne gehen, oder?
4: Nee, wahrscheinlich nicht, denn es gibt ja schon seit Tagen Proteste rund um das Aztekenstadion in Mexico City. Einerseits beispielsweise von der Lehrergewerkschaft, andererseits von denjenigen, die im Zusammenhang mit der Drogenkriminalität Angehörige vermissen und mit der Aufklärungsarbeit und Intensität der Polizei nicht zufrieden sind. Mittlerweile hat die Polizei eine Bannmeile um das Stadion herum entrichtet. Mexiko gegen Südafrika, das war ja auch das Eröffnungsspiel der WM 2010. Damals aber natürlich mit dem Gastgeber Südafrika. Und zumindest an den Sound von damals kann sich der mexikanische Trainer Javier Aguirre noch gut erinnern.
5: Ich freue mich auf die Südafrika. Ihre Fans, ich liebe sie. Nicht unbedingt die Vuvuzelas, aber ihre Fans.
4: Ja, mal hören, ob heute Abend auch mal wieder ein paar Vuvuzelas zu hören sein werden. Ist ja schon lange nicht mehr so richtig der Fall gewesen. Und Leonardo Bittencourt hat einen neuen Verein gefunden und der ist gleichzeitig auch sein alter Energie Cottbus. Nämlich zwischen 2008 und 2012 trug Bittencourt schon einmal das Trikot der Lausitzer, die in diesem Sommer ja in die zweite Liga aufgestiegen sind. Bittencourts Vertrag bei Werder lief nach dieser Spielzeit aus. Die Cottbusser bekommen ihn also ablösefrei.
1: Das war der Sport und das war auch die Rundschau mit Elke Küster.
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7: Aktuell 12 Grad in Oldenburg und in Bremen, 16 Grad in Bremerhaven, 18 Grad sind es in Tedinghausen. Und ansonsten gibt's immer wieder mal Schauer. Also eigentlich sind das keine sonnigen Abschnitte, es sind nur Regenpausen, also so habe ich es bisher gesagt. Aber dann gab's diese schöne WhatsApp hier.
8: Man kann auch genauso gut sagen, der nächste Schauer kommt gewiss, auch wenn er erst da hinten ist. Schönen Gruß von Stefan aus Bremen.
7: Dankeschön an Stefan. Ja, wie gewiss sind die Schauer in den nächsten Stunden und wann hört das mal auf? Antworten darauf gleich von unserem Bremen 1 Wetterexperten.
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7: Um 4:11 Vorsicht bitte in Großmackenstedt auf der B322 Delmhorster Straße, Ortsausgang, steht ein defektes Fahrzeug. A1 Bremen-Osnabrück zwischen Uphusen-Bremen-Marndorf und Brinkum in beiden Richtungen 5 Kilometer Stau. A1 Bremen Richtung Osnabrück, die Ausfahrt Wildeshausen Nord ist wegen Reinigungsarbeiten gesperrt. A1 Osnabrück Richtung Bremen zwischen Ahlhorn Süd und Wildeshausen West 2 Kilometer Stau. A29 Ahlhorner Heide Richtung Wilhelmshaven zwischen Kreuz Oldenburg-Ost und Huntebrücke 2 Kilometer Stau. Und Kreis Verden, die Kreisstraße zwischen Holtum, Geest und Delsen ist nach einem Unfall in beiden Richtungen gesperrt. Kommen Sie gut an.
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7: Ich bin Markus Rudolph. Schönen guten Tag.
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1: Ich habe gerade mit einem Kollegen darüber geredet, dass ich so gerne mal wieder vegetarische Burger grillen würde. Und da hat er mir abgeraten, und zwar nicht nur privat als Kollege, sondern auch in seinem Job als Bremen 1 Wetterexperte. Joachim Pütz nämlich, ich grüße dich.
2: Hi Markus.
1: Also an Grillen ist heute Abend nicht zu denken und nachts macht es ja eh keiner.
2: Ja, es ist dann doch ein bisschen zu nass. Die Schauer des Abends, die lassen heute Nacht zwar nach, aber so in der zweiten Nachthälfte, da kommt dann vom Emsland leichter Regen rein, auch als Landregen bekannt. Und so bis zum Morgen kann der sich bis zur Elbe ausbreiten. Und unter den ganzen Regenwolken bleibt es relativ mild. Überall zweistellige Werte, 13 Grad auf Spiekeroog, 11 Grad in Bremen bis 10 Grad in Sittensen. Und auch morgen erstmal dichte Wolken und dieser leichte Regen bleibt uns noch erhalten. So im Laufe des Nachmittags, da lockern die Wolken von Westen mal ein bisschen auf. Ab und zu kann sich da mal die Sonne blicken lassen. Aber sind auch noch ein paar Schauer unterwegs und die Temperatur, ja, weiterhin eher nur mäßig warm, 16 Grad auf den Inseln, sonst 18 bis 20 Grad und dann wird es auch noch windig mit starken bis steifen Böen, so in Schauernähe und auf den Inseln sind auch ein paar stürmische Böen möglich.
1: Ach du liebe Güte, dann gucken wir uns das Wochenende mal an, wirklich Besserung auch dort nicht?
2: Nicht wirklich, es geht mit der Temperatur sogar ein ganz klein bisschen zurück, Samstag bis 19, Sonntag bis 18 Grad. Es bleibt weiter windig, auch stürmische Böen sind noch dabei. Dazu oft Wolken, ab und zu mal ein bisschen Sonnenschein, immer wieder Schauer. Allzu viele werden es nicht sein. Und gestern hatten wir schon gesprochen, wegen des Spiels am Sonntag. Zumindest am Abend ist es dann doch öfter trocken. Insofern kann man, wenn man eine Jacke hat, weil es wird recht frisch, das Spiel durchaus sich auch draußen anschauen.
1: Ja, bei der Gruppe gucken geht ja auch in geschlossenen Räumen. Vielleicht ist das mal eher angeraten. Auf die nächste Woche gucken wir morgen. Komm.
2: Ja.
1: Bevor wir jetzt irgendwem die Laune verderben.
2: Ein bisschen weit hin.
1: Ja, eben. Und du möchtest es ja dann auch so genau wie möglich sagen. Dann sag das doch bitte schön morgen, Joachim Pütz, wieder um diese Zeit. Unser Bremen 1 Wetterexperte. Einen schönen Abend wünsche ich dir. Tschüss.
2: Dir auch. Ciao.

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1: Aktuell 14 bis 17 Grad. Dazu gibt's immer wieder Schauer. Das wird in der Nacht auch nicht besser. Da gibt's auch immer wieder mal Schauer. Auch Landregen ist drin und unter den Wolken bleibt's mild. Die sogenannten Tiefstwerte 12 bis 10 Grad in der kommenden Nacht.
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1: Ganz genau 16:30 A1. Hamburg-Osnabrück zwischen dem Bremer Kreuz und Brinkum in beiden Richtungen 6 Kilometer Stau. Kreis Verden, die Kreisstraße zwischen Holtum, Geest und Delsen ist nach einem Unfall in beiden Richtungen gesperrt. Kommen Sie gut an.
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1: Ja, das Wetter könnte schöner sein. Das Festival kann kaum schöner sein. La Strada ist wieder in der Stadt. In Bremen jede Menge Akrobaten, Gaukler, Straßenkünstler unterwegs. Und wir schauen uns gleich mal die Ausgabe in diesem Jahr etwas genauer an. Markus Rudolf hier. Schönen guten Tag.
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0: Straßentheater, Akrobaten, Clowns und Tänzerinnen. Mehr als 100 verschiedene Acts aus der ganzen Welt, kann man sagen. 4 Tage lang von heute bis Sonntag in der Bremer Innenstadt, in den Wallanlagen und im Viertel. Das Straßenkunstfestival La Strada startet heute und es zieht Jahr für Jahr mehr Publikum an. Ich habe gerade gesagt, Künstler und Künstlerinnen aus der ganzen Welt, muss man da sprachbegabt sein, um es zu verstehen? Nein, sagt die Organisatorin Friederike Behrens.
1: Für uns ist wichtig, dass es sich wirklich an alle richtet und die allermeisten Shows funktionieren ohne Sprache, weil es eben ein internationales Festival ist. Und bei La Strada ist es nicht so, dass unbedingt die Acts so bekannt sind, sondern man kommt wegen der Atmosphäre auch. Und wir sagen auch, es ist schön, sich einen guten Plan zu machen, aber es ist auch schön, sich einfach mal treiben zu lassen.
0: Einfach treiben lassen. Allerdings sollte man ein wichtiges Accessoire nicht zu Hause lassen, nämlich den Regenschirm.
1: Wir schauen, was das Wetter angeht, von Stunde zu Stunde, wie es geht. Wir sind in sehr engem Kontakt mit dem Deutschen Wetterdienst, aber auch mit den KünstlerInnen. Und gestern dachten wir auch, es wird am Nachmittag tierisch regnen und der Regen ist einfach an Bremen vorbeigezogen. Und wir hoffen darauf, dass es so oder so ähnlich wird. Natürlich steht die Sicherheit für das Publikum, aber auch die KünstlerInnen im Fokus. Wir haben aber ja zum Glück sehr viele Shows, sodass wir hoffen, dass wir die allermeisten spielfähig halten.
0: Und sollte wirklich mal was ausfallen, dann einfach vorher anklicken, lastrada-bremen.de und da sieht man sowieso alle Highlights aus dem Jahr 2026. Viel Spaß!

0: Taschen, Jacken und T-Shirts von Luxusmarken wie Gucci, Prada und Hugo Boss. Die gab's am Wochenende auf einer Messe in Bremen zu kaufen. Die waren aber sehr, sehr preiswert. Und da kommt die Frage auf, waren das vielleicht gar keine Originale? Unsere Regionalredaktion Buten und Binnen ist dem nachgegangen und was bei den Recherchen rausgekommen ist, das hören Sie gleich um Punkt 17 Uhr in der Rundschau am Nachmittag mit Elke Küster hier auf Bremen 1.
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1: Mit Elke Küster. Wachsender Druck auf Premier Starmer, britischer Verteidigungsminister, tritt zurück. Gelockerte Vorgaben für Heizungstausch, Reiche verteidigt Gesetzentwurf im Bundestag. Gefahr für die Demokratie, Zahl der Rechtsextremisten in Niedersachsen steigt. Das Wetter wechselnd bewölkt mit Schauern, am Abend noch bis 15 Grad. Der britische Premier Keir Starmer bleibt im Krisenmodus. Wieder muss er einen Ministerposten neu besetzen, und zwar einen wichtigen. Starmer bekam heute einen Brief von seinem Verteidigungsminister und Labour-Parteikollegen John Healey, der erklärte darin seinen Rücktritt. Es geht um den Verteidigungsetat, also ums Geld. Aus London berichtet Franziska Hoppen.
2: John Healeys Rücktrittsschreiben ist eine scharfe Kritik an den Plänen für die britischen Verteidigungsausgaben, die mit Verspätung Anfang Juli veröffentlicht werden sollen. Der Verteidigungsetat bleibe weit hinter dem zurück, was für das Land in diesen gefährlichen Zeiten notwendig sei, schreibt Healey. Nach Medienberichten hatte das Verteidigungsministerium zusätzliche Mittel in Höhe von 28 Milliarden Pfund für die nächsten 4 Jahre beantragt. Die Entscheidung Healeys kommt unerwartet. Bislang galt der Labour-Politiker als loyaler Unterstützer von Premierminister Keir Starmer. Schon Gesundheitsminister Wes Streeting und 3 Staatssekretärinnen waren innerhalb des letzten Monats zurückgetreten. Die britische Labour-Regierung befindet sich seit einigen Wochen in der Krise. Nach den herben Verlusten bei den Kommunal- und Regionalwahlen sah sich Starmer mit Rücktrittsforderungen aus den eigenen Reihen konfrontiert. Für ihn dürfte Healeys Kritik ein schwerer Schlag sein.
1: Es könnte wieder eine unruhige Nacht werden im Iran. US-Präsident Donald Trump hat mit neuen Angriffen gedroht. Die würden sehr heftig sein, schrieb er in seinem Online-Dienst. Trump kündigte auch Attacken auf die Ölinsel Chag an und erklärte, in nicht ferner Zukunft würden US-Streitkräfte die einnehmen. Nach Einschätzung von Militärexperten wäre das nur mit Bodentruppen möglich. Vor allem wegen des Irankriegs hat Europa wieder mit einer steigenden Inflation zu kämpfen. Auf über 3% kletterte sie zuletzt in der Eurozone. Die Europäische Zentralbank wollte jetzt nicht länger zuschauen.

0: Sätze der Ampelregierung, das sogenannte Heizungsgesetz. Aufregung und Verunsicherung waren groß bei Verbraucherinnen und Verbrauchern. Die schwarz-rote Koalition will die Vorgaben für den Einbau neuer Heizungen lockern. Der Bundestag hat jetzt in erster Lesung über den Gesetzentwurf beraten. Wirtschaftsministerin Katharina Reiche warb dafür.
1: Wir ersetzen Heizungszwänge durch Technologieoffenheit, Detailvorgaben durch Eigenverantwortung. Wir geben den Menschen die Freiheit zurück, selbst zu entscheiden, mit welchen Systemen sie ihr Haus beheizen und wie sie ihr Haus modernisieren wollen.
0: Was plant Reiche genau? Dazu aus Berlin Maximilian Ulrich.
2: Ihr Gesetzentwurf sieht vor, jeder soll zukünftig selbst entscheiden, welche Heizung er einbaut. Auch Öl- und Gasheizungen sollen langfristig erlaubt bleiben. Für den Klimaschutz soll eine sogenannte Biotreppe sorgen. Fossilen Brennstoffen müssen die Lieferanten ab 2029 schrittweise sogenannte klimafreundliche Brennstoffe beimischen. Die Regelung der Ampelkoalition, dass neue Heizungen zu mindestens 65% mit erneuerbaren Energien betrieben werden müssen, soll entfallen. Die Opposition kritisiert das neue Gebäudemodernisierungsgesetz scharf. Die AfD fordert auch, die Biotreppe zu streichen. Die grüne Fraktionschefin Dröge sprach von einer Spirale der Wut gegen Robert Habeck, die Union und SPD zu diesem neuen Gesetz getrieben hätte. Die Linke warnt, dass die Biotreppe zu höheren Heizkosten bei Mieterinnen und Mietern führt und will gegen das Gesetz klagen.
0: Im Rechtsextremismus sieht der Verfassungsschutz in Niedersachsen nach wie vor die größte Gefahr für die Demokratie. In Hannover wurde heute der aktuelle Verfassungsschutzbericht vorgestellt. Die Zahl der Rechtsextremisten in Niedersachsen ist danach weiter gestiegen. Oliver Jürgens hat die Einzelheiten.
3: Die Personenzahl, die diesem Spektrum zugeordnet wird, sei von 2000 auf 2700 Personen gestiegen. Das habe vor allem auch mit der AfD und ihrer neuen Jugendorganisation zu tun. Vor allem junge Menschen vernetzen sich zuerst im Internet und würden dann auf der Straße aktiv. Und hier komme vor allem dem Kampfsport eine besondere Rolle zu. Dort würden neue Mitglieder geworben und davon profitieren viele rechte Organisationen. Das Interessante dabei ist, dass der Kampfsport auch in der linksextremen Szene die Menschen verbindet. Da geht es dann um den Kampf gegen den Rechtsextremismus, heißt es im Verfassungsschutzbericht. Allerdings ist die Zahl der Linksextremisten in Niedersachsen nur leicht auf 855 Personen angestiegen. Die rechte Szene ist also dreimal so groß.
0: Und dann diese Geschichte. Bei einer Messe in Bremen sind offenbar in größerem Stil gefälschte Luxusartikel verkauft worden. Das haben Recherchen von Buten und Binnen ergeben. Die Wirtschaftsbehörde prüft jetzt juristische Schritte gegen den Veranstalter. Details hat Emmy Thume aus unserer Regionalredaktion.
4: Bei der türkischen Lifestyle-Messe Kazell Expo konnten Besucher in Bremen am vergangenen Wochenende Taschen, Jacken und T-Shirts mit Logos von Luxusmarken wie Gucci, Prada und Hugo Boss kaufen. Die niedrigen Preise ließen darauf schließen, dass es sich teilweise nicht um Originale handelt. Buten und Binnen hat den Herstellern der Luxusmarken Bilder der Ware gezeigt. Mit hoher Wahrscheinlichkeit handelt es sich dabei um Fälschungen, reagiert etwa das Unternehmen Hugo Boss. Die Messe Bremen als Vermieter der Hallen ist der Wirtschaftsbehörde unterstellt. Die zeigt sich bestürzt über die Informationen. Das genaue Warenangebot sei der Messe nicht bekannt gewesen. Weiter heißt es, man werde den Sachverhalt umgehend aufklären und auch prüfen, ob die Kazell Expo in der Bremer Messe nochmal stattfinden kann. Der Veranstalter selbst hat auf Nachfrage noch nicht geantwortet.
0: Und wir haben weitere Meldungen aus Bremen, Bremerhaven und Niedersachsen zusammengestellt von Christian Schwalb.
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6: Der Bremer Raumfahrtkonzern OHB hat gemeinsam mit dem Rüstungsunternehmen Rheinmetall ein neues Unternehmen gegründet, um Satelliten für die deutschen Streitkräfte zu bauen. Dabei geht es um eine neue Kommunikationsinfrastruktur, die vom Weltall aus eine Verbindung zwischen Soldaten, Fahrzeugen und Drohnen ermöglichen soll. Standort des neu gegründeten Joint Ventures ist Bremen. Das Auftragsvolumen könnte sich nach Informationen des Handelsblatts und der Financial Times auf bis zu 10 Milliarden Euro belaufen. Der seit Jahren geplante Umbau des Bremer Konzerthauses Glocke wird deutlich teurer als ursprünglich geplant. Nach Angaben von Wirtschaftssenatorin Christina Vogt gehen die Planer derzeit von 110 Millionen Euro aus. Ursprünglich war mit 80 Millionen Euro gerechnet worden. Für die Kostensteigerung sind nach Vogts Angaben die gestiegenen Baukosten verantwortlich. Das bisher noch fehlende Geld soll durch Spenden zusammenkommen. Im Flur einer Oldenburger Oberschule ist heute ein Knallkörper gezündet worden. Dabei wurden 20 bis 30 Kinder leicht verletzt. Die meisten erlitten ein Knalltrauma. Das hat am Mittag die Polizei bekannt gegeben. Die Rauchentwicklung hatte die Brandmeldeanlage ausgelöst. Die Polizei spricht von einem größeren Einsatz. Nach ihren Angaben steht ein Schüler unter Tatverdacht. Entsprechende Ermittlungen laufen.

0: Weiter geht's mit dem Sport in der Rundschau und Heiko Neugebauer. Der Countdown läuft für den Start der Fußball-Weltmeisterschaft. Heute Abend wird sie eröffnet in Mexico City. Etwas angespannt ist die Lage dort. In den letzten Tagen hat es Proteste gegeben.
1: Und die werden sich auch heute fortsetzen, halten aktuell an. Aber die Polizei hat schon reagiert, Desiree Krause berichtet.
2: Eine 1,6 Kilometer lange Sicherheitszone der Polizei soll die Situation rund um das Aztekenstadion beruhigen. In den letzten Tagen haben die Demonstrationen zugenommen. Auch heute sind Proteste geplant. Der international eher unerfahrene Schiedsrichter Jalal Jayed aus Marokko leitet den WM-Auftakt des DFB-Teams gegen Curaçao. Jayed steht seit 2019 auf der Schiedsrichterliste der FIFA und leitete insgesamt 4 Einsätze beim Afrika-Cup. Die US-Einreisebestimmungen bleiben weiter großes Thema. Nun haben die Fans des deutschen Gruppengegners Elfenbeinküste nach Angaben der Fanvereinigung keine Einreiseerlaubnis erhalten und werden ihre Mannschaft nicht unterstützen können.
1: Ex-Profi Leonardo Bittencourt kehrt zu dem Verein zurück, wo für ihn alles begann, zu Energie Cottbus. Bittencourt hatte von 2008 bis 2012 schon einmal für die Lausitzer gespielt, die ja nach der letzten Saison in die zweite Liga aufgestiegen sind. Und weil sein Vertrag bei Werder in diesem Sommer auslief, ist der 32-Jährige sogar ablösefrei. Und der Lüneburger SK sucht immer noch nach einem Austragungsort für das Pokalspiel gegen Werder Bremen. Die Chancen auf das Volksparkstadion stehen eher schlecht, wegen zu erwartender Auseinandersetzung zwischen Werder und HSV-Fans. Das Millerntor-Stadion des FC St. Pauli käme auch in Frage, aber die Hamburger haben mehrere Anfragen von anderen Amateurclubs vorliegen, die dort ebenfalls ihre Spiele austragen wollen. Bewegung könnte erst dann in die Sache kommen, wenn die einzelnen Paarungen zeitgenau angesetzt werden.
0: Soweit der Sport und das war auch die Rundschau mit Elke Küster.
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4: Aktuell 13 Grad in Achim, 15 Grad in Bremen, 16 Grad sind es in Bremerhaven und in Oldenburg. Dazu gibt es mal sonnige Abschnitte, aber die Wolken werden immer wieder dick und dann gibt es auch wieder Schauer. Die können zum Teil auch kräftig ausfallen. In der Nacht viele Wolken. Da kommt auch ein richtiger Landregen mal runter bei Tiefstwerten der Nacht von 12 bis 10 Grad und auch morgen eher ein bisschen weniger Sonne als heute. Viele Wolken und den ganzen Tag über sind Schauer möglich bei Höchstwerten morgen bis 20 Grad.
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4: Um 10 Minuten nach 5. Fuhr Sie bitte auf der A29 Oldenburg Richtung Ahlhorner Heide. Zwischen Kreuz Oldenburg Ost und Sandkrug liegen Gegenstände. A1 Hamburg Osnabrück zwischen dem Bremer Kreuz und Brinkum in beiden Richtungen 6 Kilometer Stau. Kreis Verden, die Kreisstraße zwischen Holtum-Geest und Delsen ist nach einem Unfall in beiden Richtungen gesperrt. Bremen B6 im Verlauf Oldenburger Straße bis Autobahn zu Bringer Überseestadt zwischen Bremen-Neustadt und dem Ubremer Kreisel in beiden Richtungen 5 Kilometer Stau. Kommen Sie gut an.
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4: So, und jetzt geht's bis 18 Uhr inhaltlich hier immer wieder um die heute startende Fußball-WM. Natürlich auch gleich schon bei Schnack Oppendick. Ich bin Markus Rudolph. Guten Tag.
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1: Du, Jonte.
2: Ole, ole, ole, ole. Wir sind die Champions. Ole.
1: Jonte.
2: Ja, was ist denn?
1: Kannst du mir mal zuhören?
2: Ja, aber schnell. Gleich spielt Mexiko gegen Südafrika.
1: Wieso gleich? In knapp 3,5 Stunden wird angepfiffen. Und du machst hier so einen Aufstand.
2: Ja, ich bring mich schon mal in Stimmung. Na, na, na, na, na, na, na, na, na, na, na, na, na, na, na, na, na, na.
1: Wird immer komischer. Männliche Heulsusen, bunte Schuhe, aufwendige Frisuren, hautenge Kleidung. Wenn das so weitergeht, entscheiden Heidi Klum und Bruce Danell, wer ins Finale kommt.
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12: Die aktuellen Temperaturen 14 bis 16 Grad. Dazu gibt es Wolken und auch mal ein bisschen Sonnenschein und Schauer. Die können auch mal kräftig ausfallen in der Nacht. Gibt es viele Wolken, dann auch mal länger anhaltenden Regen und vereinzelt Schauer auch in der Nacht. Bei Tiefstwerten zwischen 12 und 10 Grad.
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12: Um 6:03. A1 Hamburg Richtung Osnabrück zwischen dem Bremer Kreuz und der Asten, 6 Kilometer stockender Verkehr. A1 Osnabrück Richtung Bremen zwischen Dreieckstuhl und Bremen-Hemeling, 6 Kilometer Stau. Bremen auf der B6 Richtung Walle zwischen Bremen-Neustadt und dem Ud-Bremer Kreisel, 4 Kilometer stockender Verkehr. In der Gegenrichtung zwischen Hochschulring und Stefanibrücke ebenfalls 3 Kilometer stockender Verkehr. Kommen Sie gut an.
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12: So, heute geht's so wirklich los mit der Fußball-WM. Es ist eine große Eröffnungsshow geplant. Es gibt das Eröffnungsspiel ab 21 Uhr unserer Zeit. Mexiko gegen Südafrika. Wie man vorbereitet ist in Mexiko-Stadt und vor allem auch, was uns bei dieser Eröffnungsfeier erwartet, frag ich gleich mal nach bei unserer ARD-WM-Expertin. Ich bin Markus Rudolph. Schönen guten Tag.
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1: Na, ob das diesmal auch so hoch hergeht, wir werden es erleben. Heute Start der Fußball-WM und dort, wo die deutsche Mannschaft untergebracht ist, in Winston-Salem, sitzt unsere ARD-WM-Expertin Tabea Kunze. Wie groß ist denn die Vorfreude im Mannschaftsquartier? Treffen die sich heute alle, um die Eröffnung zu gucken?
2: Ja, und ich sag mal so, der Bundestrainer hat auch extra einen freien Nachmittag gegeben, denn es ist ja hier 15 Uhr Ortszeit, das Eröffnungsspiel, und es gab heute nur eine leichte Regenerationstrainingseinheit im Stadion, also es musste heute auch keiner bei der Hitze auf den Trainingsplatz, und der Nachmittag ist tatsächlich frei. Und da hat uns gestern der Linksverteidiger David Raum verraten, wo sich alle treffen, nicht am Pool, da steht zwar auch eine Leinwand, aber im Physiozimmer. Da gibt's nicht nur eine Leinwand, sondern auch eine Riesen-Couch, hat er uns verraten. Und da werden die Spieler heute zusammen das Eröffnungsspiel schauen.
1: Och, Halle auf einer Couch, ist das süß. Dann werden sie ja richtig Freunde und spielen hoffentlich ein tolles Turnier. Aus Mexiko haben wir in den letzten Tagen immer wieder von Demonstrationen gehört. Wie ist dein Stand aktuell? Ist das sicher heute?
2: Ja, das Konzept der mexikanischen Sicherheitsbehörden scheint aufzugehen. Es wurde rund um das Aztekenstadion eine Bannmeile eingerichtet. Das heißt, bis auf 1,6 Kilometer darf sich niemand mehr dem Stadion nähern, der keine Eintrittskarte oder Akkreditierung hat. Da sind Hundertschaften schwer bewaffneter Polizisten unterwegs, um diesen Einlass eben zu sichern. Und das scheint auch aufzugehen. Was wir hören, sind schon seit Stunden die Fans am Stadion unterwegs. Aber es ist alles soweit friedlich und entspannt. Wie das in der Stadt aussieht, müssen wir jetzt mal weiter beobachten. Denn die protestierenden Gruppen, unter anderem die Lehrergewerkschaften, haben ja auch angekündigt, das Fanfest zu blockieren, bei dem eigentlich ja auch die mexikanische Präsidentin Claudia Sheinbaum dieses Spiel verfolgen wollte. Und ob das dann heute so stattfinden kann, das müssen wir, wie gesagt, weiter beobachten.
1: Auf jeden Fall gibt es vorab eine Eröffnungsfeier. Was wissen wir? Was wird da geboten?
2: Ja, das ist eine extrem lange Eröffnungsfeier, wie alles bei dieser WM etwas größer ist und etwas überdimensioniert. Die Eröffnungsfeier wird 90 Minuten lang sein. Highlight sicher der Auftritt von Shakira und Burna Boy, dem nigerianischen Sänger. Die werden nämlich zum ersten Mal den offiziellen WM-Song performen. Heißt Dai Dai, das bedeutet auf Italienisch so viel wie los geht's. Netter Nebeneffekt, dann ist Italien also doch ein Teil dieser Fußball-WM, zumindest im Eröffnungslied, also bei der Eröffnungsfeier. Und ansonsten soll natürlich auch die mexikanische Kultur eine Rolle spielen. Das soll vor allen Dingen durch ein wiederkehrendes Muster von Papiergirlanden symbolisiert werden, die für Tradition und die Handwerkskunst Mexikos stehen sollen.
1: Hinterher dann das Eröffnungsspiel, da erinnern wir uns, vor 16 Jahren bei der WM in Südafrika war das auch schon das Eröffnungsspiel. Langweiliges 1:1 zum Schluss. Wie wird's diesmal Mexiko gegen Südafrika?
2: Ja, vor allen Dingen nicht nur langweilig, sondern auch noch ohrenbetäubend. Das Geburtsstunde der Vuvuzelas, ja. Genau dieses Spiel. Deswegen ist mir das noch deshalb in Erinnerung geblieben. Ja, dieses Mal hoffen wir natürlich nicht auf ein langweiliges Spiel. Für mich Mexiko der Favorit, nicht nur eben wegen der euphorischen Heimfans im Stadion, sondern auch, weil sie einen ganz spannenden 17-Jährigen in ihren Reihen haben. Gilberto Mora ist der jüngste Spieler dieser WM und der hat gleich mal gesagt, ich glaube, dass Mexiko der Favorit auf den WM-Titel ist und ich hoffe, dass er das heute dann auch mit Leben füllen kann. Südafrika, ein Team ohne Stars bei dieser WM, deswegen rechne ich mit einem Sieg für Mexiko heute.
1: Heute beginnt die Fußball-WM. Tabea Kunze war das, live aus Winston Salem, da wo die deutsche Mannschaft untergebracht ist bei dieser WM.
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0: 0421 246 622, das ist die Nummer, die alles kann. Da können Sie jetzt sofort anrufen oder Sie schicken eine WhatsApp, sehr gerne auch eine Sprachnachricht. 0421 246 622. Und wofür das Ganze? Natürlich für die Sendung Grüße und Musik, denn unter dieser Nummer können Sie sich Ihren Lieblingstitel hier auf Bremen 1 bestellen oder liebe Menschen grüßen oder beides zusammen, ganz wie Sie mögen. Und wie die fertige Sendung das dann klingt, das erleben Sie gleich nach 18 Uhr mit Norbert Kunze hier auf Bremen 1. Schönen Abend.
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1: Mit Nico Wodrich, guten Abend. Umwelthilfe droht Bremen mit Klage. Niedersachsen registriert mehr Rechtsextremisten. Fußball-Weltmeisterschaft beginnt mit Spielen in Mexiko. Das Wetter: Sonne, Wolken und auch Gewitter möglich, um 16 Grad. Die Deutsche Umwelthilfe hat von Bremen ein konkretes Klimaschutzprogramm gefordert. Und zwar bis Ende Juli. Anderenfalls wolle die Organisation das Land verklagen. Aus der Regionalredaktion Buten und Binn, Volker Lenz.
2: Die Umwelthilfe beruft sich auf die Bremer Energie- und CO2-Bilanzen für die Jahre 2023 und 2024, die im Januar und März vorgelegt wurden. Damals gestand Umweltsenatorin Henrike Müller ein, dass Bremen mit dem bisherigen Tempo die Klimaziele 2030 nicht erreichen werde. Zur angekündigten Klage der Umwelthilfe kommentierte Müller jetzt, man nehme diese ernst. Zugleich relativierte die Grünen-Politikerin. Die Klimaziele seien ambitioniert, aber erreichbar. Dafür seien nun zusätzliche Investitionen nötig für die Wärmewende, die Verkehrswende oder im Gebäudesektor. In ein paar Wochen will die Landesregierung bewerten, ob das alles ausreicht. Doch eins ist laut Insidern schon jetzt klar. Solange das Bremer Stahlwerk nicht auf eine CO2-arme Produktion umgestellt wird, hat das Land keine Chance.
1: In Niedersachsen sind im vergangenen Jahr deutlich mehr Rechtsextremisten registriert worden. Das steht im neuen Verfassungsschutzbericht. Aus Hannover berichtet Oliver Jürgens.
3: Die Personenzahl, die diesem Spektrum zugeordnet wird, sei von 2000 auf 2700 Personen gestiegen. Es habe vor allem auch mit der AfD und ihrer neuen Jugendorganisation zu tun. Vor allem junge Menschen vernetzen sich zuerst im Internet und würden dann auf der Straße aktiv. Und hier komme vor allem dem Kampfsport eine besondere Rolle zu. Dort würden neue Mitglieder geworben und davon profitieren viele rechte Organisationen. Die Zahl der Linksextremisten ist auf 855 Personen angestiegen. Die rechte Szene ist also dreimal so groß.
1: Die Stadt Bremen könnte weitere Tempo-30-Zonen bekommen. Das geht aus einem Bericht des Verkehrsressorts hervor. Besonders im Fokus sind Schulwege. Aus der Regionalredaktion Buten und Binn, Matthias Röhrs.
4: Das Verkehrsressort hat 91 Schulen gefragt, wo sie Bedarf an zusätzlichen Tempo-30-Zonen sehen. Hintergrund ist die neue Straßenverkehrsordnung. Sie gibt Städten die Möglichkeit, Tempolimits auch an viel benutzten, potenziell gefährlichen Schulwegen einzurichten. Vorher war das nur direkt vor Schulen möglich. In Bremen prüft die Verkehrsbehörde jetzt 35 dieser Strecken. Die Ergebnisse sollen in einem Jahr vorliegen. Unabhängig davon will die Behörde noch in diesem Jahr dicht beieinander liegende Tempo-30-Abschnitte zu größeren Zonen zusammenfassen. Die neue Straßenverkehrsordnung erleichtert es Städten außerdem, Zebrastreifen einzurichten. 5 sind aktuell in Bremen geplant. Noch in diesem Jahr soll es in der Fegesacker Straße in Walle und im Lindenweg in Oberneuland losgehen.

0: Kanada und Mexiko statt. Das waren die Nachrichten mit Nico Wotrek.
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2: 15 bis 17 Grad, die haben wir momentan. Es bleibt in den Abend hinein bei diesen Werten. Es bleibt auch wechselhaft, also Sonne, dicke Wolken im Wechsel, Regenschauer können dabei sein, zum Teil übrigens auch Gewitter. Und das Ganze, wie gesagt, in den Abend hinein mit einem schwachen, in Nordseenähe mäßigen westlichen Wind.
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2: 18 Uhr, gleich 4 Minuten A1 Hamburg Richtung Osnabrück. Zwischen dem Bremer Kreuz und Aßen 6 Kilometer stockender Verkehr, Verzögerung ca. 20 Minuten. Nochmals A1 Osnabrück-Bremen, hier staut es auf 6 Kilometer zwischen dem Dreieck Stur und Bremen-Hemmeling. Auch hier dauert es länger, ca. 30 Minuten insgesamt. Und dann haben wir Bremen auf der B6 Neustadt Richtung Walle, stockender Verkehr zwischen der Bremer Neustadt und dem U-Bremer Kreisel.
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2: Am Donnerstag im Studio Norbert Kunze. Schönen guten Abend.

natürlich jederzeit dabei sein. Beteiligen sich gern, zum Beispiel über unsere Hotline 0421 246 622, auch für Textnachrichten geeignet. Wie zum Beispiel die erste, mit der wir jetzt heute starten. Die kommt von Pascal. Der grüßt aus Bremen und er wünscht sich für seine Frau Iris World of My Eyes von Depeche Mode.

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1: Hallo Bremen 1, ich wünsche mir für meine Frau Ilka von Chris Norman und Susie Quattro Stumble Innen.

0: Anja, Julia, Gottschick, ich möchte meine Freundin Katharina Ledigt und Heike Ledigt grüßen. Und mein Wunschlied ist von Unheilig geboren, um zu leben. Hier auf Bremen 1.
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1: Grüß und Musik hier auf Bremen 1, die Ausgabe am Donnerstag. Wir kommen zu Ulrike Decker, die hat uns geschrieben: Hallo liebes Bremen 1 Team, wir wünschen uns den Song Victory, Can Give What Love Has Taken. Und zwar von Peter Maffay, Johnny Tame aus dem Album Tame und Maffay 1979. Mein Mann Phil würde sich riesig freuen, dieses Lied in eurer Sendung zu hören. Also liebe Grüße von Ulrike und hier sind Tame und Maffay.

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1: Temperaturen weiterhin bei 15 bis 17 Grad. Bleibt auch noch ein bisschen so erst. So sagen wir mal, in 2-3 Stunden gehen die Werte etwas runter. In der kommenden Nacht, da bleibt es allerdings auch relativ mild. 13 bis 10 Grad, also der höhere Wert eher auf den Inseln. Es bleibt bis dahin bei einem Wechsel aus noch ein bisschen Sonne, aber auch einigen dicken Wolken im Wechsel mit Regenschauern. Mitunter können auch Gewitter dabei sein.
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1: 18:31 A1 Bremen-Osnabrück weiterhin 3 Kilometer. Stockender Verkehr zwischen Opusen-Mahndorf und Arsten. Und nochmal A1 Gegenrichtung Osnabrück-Bremen. Hier staut es auf 4 Kilometer zwischen Brinkum und Arsten und es dauert ca. 20 Minuten länger. Die B6 Ortsumgehung Brinkum-Nienburg-Bremen bleibt zwischen Erichshof und Hörden wegen einer Nachtbaustelle bis morgen früh ca. 6 Uhr in beiden Richtungen gesperrt.
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1: Am Donnerstag im Studio Norbert Kunze. Schönen guten Abend.

Liebe Tanja, alles Liebe zu unserem Hochzeitstag von deinem Kurt aus Geestensee. Und spielt den Song Killer Papa Was a Rolling Stone von George Michael. Vielen Dank.

Ja, hi, ich bin Ralf aus Bad Zwischenahn und ich habe einen Musikwunsch für uns alle. Und zwar die Band Foreigner mit Waiting for a Girl Like You. Und damit grüße ich nicht nur ein Girl, sondern zwei Girls, nämlich meine Töchter Thalia und Rieke. Musik.

0: Waiting for a Girl Like You von Foreigner in größerer Musik hier auf Bremen 1. Wir kommen zu Andreas Fiege, der grüßt aus Bargstedt im Landkreis Stade und hatte einige schöne Erinnerungen geschrieben, und zwar an alle, die die 80er Jahre genießen konnten. Also Schlagworte: Realschüler, Wochenende 1986, meine treue Herkules 5S, vor der Disco in Schleswig-Holstein auf dem Seitenständer, ich zusammen mit meinen Mitschülern und Kumpels am Feiern mit wenig Geld. Damals begann ein Abend in der Diskothek noch so gegen 20:30 und endete so um 1 Uhr nachts, und dann fuhr man nach Hause. Bei Regen, Schnee oder Nebel. Ich wünsch mir, mit Pfefferminz bin ich dein Prinz von Westernhagen, weil es jeden Abend zu später Stunde gespielt wurde in der Diskothek Wagenrad in Großreide.
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Ja, Kultsong von Westernhagen mit Pfefferminz bin ich, dein Prinz hier in Grüße und Musik. Der nächste Wunsch hat uns erreicht über unsere Hotline 0421-246-622 und zwar per Textnachricht über WhatsApp. Grüße an Rüdiger in Sudweye, der im Sommer den Summer in the City nicht verpassen will. Und als Musikwunsch schreibt Kuno dazu, Fats Domino und Blueberry Hill.

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7: So, jetzt haben wir noch einen Wunsch, und zwar hat Charlie in Bremen-Huchting heute seinen 9. Geburtstag, und dazu gratuliert die ganze Familie, insbesondere Mama Katharina und Bruder Jamie.

You're a friend of mine, Clarence Clemons zusammen mit Jackson Browne. Und das war sie schon, die erste Runde von Grüße und Musik am heutigen Donnerstag, 19 Uhr die Nachrichten. Danach geht's natürlich für Sie noch eine Stunde weiter mit Ihren Wünschen, Ihren Grüßen, die uns erreicht haben. Entweder per Post, Bremen 1, Grüße und Musik, 28100 Bremen oder über die Mailadresse musikwünsche@radiobremen.de. Und jederzeit können Sie nutzen unsere Hotline 0421 Vorwahl 246622. Auch für Text- und Sprachnachrichten über einen Messenger-Dienst wie zum Beispiel WhatsApp. Gerne hören wir Ihre Stimme, also wenn Sie aufs Band sprechen und dann hier in der Sendung zu hören sind. Das ist eigentlich immer am schönsten, wenn Sie jemanden grüßen und nicht nur wünschen, dann freuen wir uns natürlich noch mehr. Und wenn Sie mal keine Idee haben für einen bestimmten Song, dann suchen wir gerne etwas für Sie heraus. Planen Sie es rechtzeitig ein, wenn es zum Beispiel ein Geburtstag ist, ein Jahrestag oder ähnliches, was für ein bestimmtes Datum vorgesehen ist, dann planen wir auch für Sie entsprechend das so ein. Gleich die zweite Runde. Hier noch ein bisschen Dave Markson.

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1: Mit Nico Wodrich, guten Abend. Umwelthilfe droht Bremen mit Klage. Niedersachsen registriert mehr Rechtsextremisten. Fußball-Weltmeisterschaft beginnt mit Spiel in Mexiko. Das Wetter Sonne, Wolken und auch Gewitter möglich, um 16 Grad. Die Deutsche Umwelthilfe hat von Bremen ein konkretes Klimaschutzprogramm gefordert. Und zwar bis Ende Juli. Andernfalls will die Organisation das Land verklagen. Aus der Regionalredaktion Buten und Binn, Volkert Lenz.
2: Die Umwelthilfe beruft sich auf die Bremer Energie- und CO2-Bilanzen für die Jahre 2023 und 2024, die im Januar und März vorgelegt wurden. Damals gestand Umweltsenatorin Henrike Müller ein, dass Bremen mit dem bisherigen Tempo die Klimaziele 2030 nicht erreichen werde. Zur angekündigten Klage der Umwelthilfe kommentierte Müller jetzt, man nehme diese ernst. Zugleich relativierte die Grünen-Politikerin. Die Klimaziele seien ambitioniert, aber erreichbar. Dafür seien nun zusätzliche Investitionen nötig für die Wärmewende, die Verkehrswende oder im Gebäudesektor. In ein paar Wochen will die Landesregierung bewerten, ob das alles ausreicht. Doch eins ist laut Insidern schon jetzt klar. Solange das Bremer Stahlwerk nicht auf eine CO2-arme Produktion umgestellt wird, hat das Land keine Chance.
1: In Niedersachsen sind im letzten Jahr deutlich mehr Rechtsextremisten registriert worden. Das steht im neuen Verfassungsschutzbericht. Aus Hannover berichtet Oliver Jürgens.
3: Die Personenzahl, die diesem Spektrum zugeordnet wird, sei von 2000 auf 2700 Personen gestiegen. Das habe vor allem auch mit der AfD und ihrer neuen Jugendorganisation zu tun. Vor allem junge Menschen vernetzen sich zuerst im Internet und würden dann auf der Straße aktiv. Und hier komme vor allem dem Kampfsport eine besondere Rolle zu. Dort würden neue Mitglieder geworben und davon profitieren viele rechte Organisationen. Die Zahl der Linksextremisten ist auf 855 Personen angestiegen. Die rechte Szene ist also dreimal so groß.
1: Die Stadt Bremen könnte weitere Tempo-30-Zonen bekommen. Das geht aus einem Bericht des Verkehrsressorts hervor. Besonders im Fokus sind Schulwege. Aus der Regionalredaktion Buten und Binn, Matthias Reuss.
4: Das Verkehrsressort hat 91 Schulen gefragt, wo sie Bedarf an zusätzlichen Tempo-30-Zonen sehen. Hintergrund ist die neue Straßenverkehrsordnung. Sie gibt Städten die Möglichkeit, Tempolimits auch an viel benutzten, potenziell gefährlichen Schulwegen einzurichten. Vorher war das nur direkt vor Schulen möglich. In Bremen prüft die Verkehrsbehörde jetzt 35 dieser Strecken. Die Ergebnisse sollen in einem Jahr vorliegen. Unabhängig davon will die Behörde noch in diesem Jahr dicht beieinander liegende Tempo-30-Abschnitte zu größeren Zonen zusammenfassen. Die neue Straßenverkehrsordnung erleichtert es Städten außerdem, Zebrastreifen einzurichten. 5 sind aktuell in Bremen geplant. Noch in diesem Jahr soll es in der Fegesacker Straße in Walle und im Lindenweg in Oberneuland losgehen.
1: Der seit Jahren geplante Umbau des Bremer Konzerthauses Glocke wird deutlich teurer als ursprünglich geplant. Das hat Wirtschaftssenatorin Christina Vogt gesagt. Aktuell gehe man von rund 110 Millionen Euro aus. Ursprünglich waren es noch 80 Millionen. Als Grund werden die gestiegenen Baukosten genannt. Das noch fehlende Geld soll durch Spenden zusammenkommen. In Mexiko beginnt nachher die Fußball-Weltmeisterschaft. Im Eröffnungsspiel treffen Mexiko und Südafrika aufeinander. Das DFB-Team steigt erst am Sonntagabend ein. Die Weltmeisterschaft findet

0: Höhe Richtung Osten die Temperaturen in der Nacht zwischen 13 und 10 Grad.
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0: 19.04 Uhr, die A1 Osnabrück-Bremen bleibt zwischen dem Dreieck Ahlhorne-Heide Wildeshausen West wegen der Bauarbeiten bis morgen früh 6 Uhr gesperrt. Eine Umleitung führt sie über die A29 und Ahlhorn. A1 Osnabrück Richtung Bremen, 3 Kilometer stockender Verkehr zwischen Bremen-Brinkum und Arsten. Und die B6 Ortsumgehung Brinkum, Nienburg-Bremen ist weiterhin zwischen Erichshof und Hörden gesperrt. Bis morgen früh ca. 6 Uhr in beiden Richtungen.
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0: Zweite Runde am Donnerstag im Studio Norbert Kunze. Herzlich willkommen.

Walking on Sunshine, Katrina and the Waves. Hier ist größere Musik auf Bremen 1 und wir kommen zur Post von Andreas Evers, der uns geschrieben hat: Moin, liebes Bremen 1 Team, ich wünsche mir von Saxon den Song Dallas 1 PM und grüße ganz doll Silke und Doris, die gerade in der Küche stehen und kochen, was mit diesem Song sicherlich flott von der Hand geht.

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1: Hallo, hier ist Silvia Belushi aus Bremerhaven. Ich wünsche mir Styx mit Boat on the River. Und ich grüße meine ganze Familie und meine Schwesterchen, Lakritzliebe.

Boat on the River von Styx, größere Musik hier. Und der nächste Wunschsong, der ist erst vor wenigen Tagen veröffentlicht worden. Und schon bei uns hier in größere Musik, liebes Bremen 1 Team, haben wir Post bekommen. Hier ist Michel aus Bremen-Arbergen. Ich wünsche mir das Lied Urlaub von Fleur, Earth und Sydney Fika. Und grüße damit meine Kinder Elia, Lian und meine Frau Jasmin.

Hi Bremer 1, hi The Hörers. Ich am Abwaschen, Radio läuft. Was ist denn das für eine geile Musik? Mit tropfenden Fingern zum Display. The Beatles, das hätte ich am wenigsten vermutet. So

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1: Ja, wunderbar. Die Beatles, Helter Skelter. So, jetzt schauen wir auf das Wetter. Temperaturen haben sich immer noch so 13, 15 Grad, halten sich. Und auch am späteren Abend in der Nacht pendelt sich das Ganze um die 13 bis dann eben 11, 10, 11 Grad ein. Also es ist keine kalte Nacht, aber es wird ein bisschen frischer. Die Regenschauer lassen zunächst nach. Es wird allerdings dann in der zweiten Nachthälfte von Westen her wieder etwas dichter bewölkt sein. Und dann setzt sich auch allmählich wieder der Regen ein. Der Wind weiter aus West bis Südwest dreht auf Süd, weht schwach bis mäßig auf den Inseln im Verlauf der Nacht. Dann auch etwas frischer.
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1: 19:30 die A1 Osnabrück-Bremen ist zwischen dem Dreieck Alhorner Heide Wildeshausen West bis morgen früh 6 Uhr wegen Bauarbeiten gesperrt. Eine Umleitung führt sie über die A29 und Alhorn. Dann die A1 Osnabrück-Bremen Ausfahrt Himmeling ist jetzt nach einem Unfall gesperrt und noch eine Sperrung die B6 Ortsumgehung Brinkum, Nienburg-Bremen zwischen Erichshof und Hörden. Ebenfalls eine Nachtbaustelle, das Ganze bis morgen früh ca. 6 Uhr in beiden Richtungen.
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1: Im Studio Norbert Kunze. Schönen guten Abend.

Whitney Houston, I Wanna Dance With Somebody. Und wir wollen jetzt einen Musikwunsch hören hier auf Bremen 1 von Irina Wiezorek aus Wilhelmshaven. Die freut sich über den Titel Night Air von Jamie Woon aus dem Jahr 2010.

Felix Deluxe, Taxi nach Paris. Immer wieder eine schöne Vorstellung, das zu machen. Ist natürlich ein bisschen teuer insgesamt. So, jetzt haben wir hier in größerer Musik noch einen wunderbaren Wunsch. Uwe Gärtner hat uns eine E-Mail geschickt. musikwünsche@radiobremen.de. Moin aus Cuxhaven, Stickenbüttel. Ich wünsche mir von The Who Baba O'Reilly in einer Live-Version. Und damit grüße ich alle, die mich kennen. Auch das Bremen 1-Team. Vielen Dank. Und hier Uwe, Baba O'Reilly, The Who.

Ja, großartig. Barbara O'Reilly von The Who. Teenage Wasteland, also das Ödland für Teenager. Ein düsterer Text eigentlich von Pete Townsend, damals geschrieben von The Who hier in Größe und Musik. Und das war sie schon, die Ausgabe am Donnerstag. Ich sage Ihnen gerne nochmal, wie Sie uns am besten erreichen können. Rund um die Uhr schreiben Sie uns eine Postkarte, einen Brief an Bremen 1, Größe und Musik 28 100 Bremen. Oder eine E-Mail musikwünsche@radiobremen.de. Und liebend gern hören wir Ihre Stimme oder natürlich auch für Texte. Unsere Hotline 0421 Vorwahl 246622. Machen Sie es rechtzeitig, dann können wir für Sie das entsprechend einplanen. Wenn Sie mal keine Idee haben für einen Song, suchen wir gerne etwas heraus. Und denken Sie bitte dran, die Sendung heißt Grüße und Musik. Also wenn Sie jemanden grüßen, dann würde uns das natürlich ganz besonders freuen. Und vor allem die Person, die eben entsprechend gegrüßt wird. Denken Sie dran, gleich nach 20 Uhr, heute ist wieder Donnerstag, 14 Tage sind rum, unser Musiktester. Neuvorstellungen gibt es 15 an der Zahl ab Mitternacht für Sie freigeschaltet. Die Top 5 der vergangenen 14 Tage, die hören wir uns gleich schön in Ruhe an.

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1: Mit Nico Wodrich, guten Abend. US-Präsident Trump sagt Angriff auf Iran ab. EZB erhöht Leitzins. Umwelthilfe droht Bremen mit Klage. Das Wetter: viele Wolken, teilweise auch Gewitter möglich, um 15 Grad. US-Präsident Donald Trump hat die für heute Abend angekündigten schweren Angriffe auf den Iran abgesagt. Der Republikaner begründete das mit laufenden Gesprächen. Diese hätten laut Trump die höchste Ebene der iranischen Führung erreicht. Trump deutet außerdem einen möglichen Verhandlungserfolg an. Die Gespräche und die endgültigen Punkte seien in ihrer Grundausrichtung und im Detail von allen beteiligten Parteien gebilligt worden. Darunter seien die USA, Israel, Saudi-Arabien, die Vereinigten Arabischen Emirate, Katar, die Türkei, Pakistan, Bahrain, Kuwait, Jordanien und Ägypten. Die Europäische Zentralbank hat zum ersten Mal seit fast 3 Jahren die Leitzinsen erhöht. Und zwar von 2,0 auf 2,25%. Begründet wird das mit der hohen Inflation wegen des Iran-Krieges. Waren und Dienstleistungen hatten sich in der Eurozone im Jahresvergleich zuletzt um 3,2% erhöht. Die Deutsche Umwelthilfe hat von Bremen ein konkretes Klimaschutzprogramm gefordert. Und zwar bis Ende Juli. Andernfalls will die Organisation das Land verklagen. Aus der Regionalredaktion Buten und Binnen, Volker Lenz.
2: Die Umwelthilfe beruft sich auf die Bremer Energie- und CO2-Bilanzen für die Jahre 2023 und 2024, die im Januar und März vorgelegt wurden. Damals gestand Umweltsenatorin Henrike Müller ein, dass Bremen mit dem bisherigen Tempo die Klimaziele 2030 nicht erreichen werde. Zur angekündigten Klage der Umwelthilfe kommentierte Müller jetzt, man nehme diese ernst. Zugleich relativierte die Grünen-Politikerin. Die Klimaziele seien ambitioniert, aber erreichbar. Dafür seien nun zusätzliche Investitionen nötig für die Wärmewende, die Verkehrswende oder im Gebäudesektor. In ein paar Wochen will die Landesregierung bewerten, ob das alles ausreicht. Doch eins ist laut Insidern schon jetzt klar. Solange das Bremer Stahlwerk nicht auf eine CO2-arme Produktion umgestellt wird, hat das Land keine Chance.
1: Bei einer Messe in Bremen wurden offenbar im größeren Stil gefälschte Luxusartikel verkauft. Das haben Recherchen von Buten und Binnen ergeben. Die Wirtschaftsbehörde prüft jetzt juristische Schritte gegen den Veranstalter. Aus der Regionalredaktion Buten und Binnen, Enni Thume.
3: Bei der türkischen Lifestyle-Messe Kazell Expo konnten Besucher in Bremen am vergangenen Wochenende Taschen, Jacken und T-Shirts mit Logos von Luxusmarken wie Gucci, Prada und Hugo Boss kaufen. Die niedrigen Preise ließen darauf schließen, dass es sich teilweise nicht um Originale handelt. Buten und Binnen hat den Herstellern der Luxusmarken Bilder der Ware gezeigt. Mit hoher Wahrscheinlichkeit handelt es sich dabei um Fälschungen, reagiert etwa das Unternehmen Hugo Boss. Die Messe Bremen als Vermieter der Hallen ist der Wirtschaftsbehörde unterstellt. Die zeigt sich bestürzt über die Informationen. Das genaue Warenangebot sei der Messe nicht bekannt gewesen. Weiter heißt es, man werde den Sachverhalt umgehend aufklären und auch prüfen, ob die Kazell Expo in der Bremer Messe nochmal stattfinden kann. Der Veranstalter selbst hat auf Nachfrage noch nicht geantwortet.
1: In Mexiko beginnt die Fußball-Weltmeisterschaft. Im Eröffnungsspiel treffen Mexiko und Südafrika aufeinander. Das DFB-Team steigt erst am Sonntagabend ein. Die WM findet in den USA, Kanada und Mexiko statt. Das waren die Nachrichten mit Nico Wodrich.
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4: Temperatur nach wie vor ziemlich stabil, 13, 14 Grad. Es wird auch weiter mit diesen Werten in den Abend hineingehen und auf den Inseln an der Küste bleibt es sogar bei diesen 13 Grad im Laufe der Nacht. Im Binnenland geht es etwas runter auf ca. 10, 11. Es bleibt zunächst einmal trocken, aber von Westen her in der zweiten Nachthälfte wird es sich dichter bewölken und dann kommt auch Regen auf. Morgen am Freitag hängen dann dichte Regenwolken am Himmel, die auch noch bis in den Vormittag vor allem im Weserumfeld und östlich davon mitunter etwas Regen bringen. Es gibt

0: schalten wir 15 Titel frei, unter denen Sie dann wählen können. Wenn Sie dabei sein wollen, schauen Sie auf unsere Online-Seite bremen1.de. Einige wenige Angaben benötigen wir, damit wir Sie entsprechend auch erreichen und versorgen können. Und alle 14 Tage gibt es dann verlässlich hier um diese Uhrzeit die Top 5 dieser Auswahl. Und damit starten wir mit Platz 5, Plastic Bertrand, Saplan pour moi. Viel Spaß.
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Von Ihnen auf Platz 5 gewählt in unserem Musiktester hier auf Bremen 1. Plastic Bertrand und Zaplan pour moi. 20:08 Uhr, wir haben einen aktuellen Verkehrshinweis. Vorsicht bitte auf der A1 Hamburg Richtung Bremen. Gegenstände auf der Fahrbahn in Höhe Maschener Kreuz. Fahren Sie dort bitte vorsichtig und genießen Sie Platz 4. Hier sind die Bee Gees.

Die Bee Gees und Too Much Heaven. Also Platz Nummer 4, Musiktester der vergangenen 14 Tage hier auf Bremen 1 und damit gleich zur Nummer 3. Und eigentlich war es zu ahnen, dass er unter den Top 3 landen wird. Hier ist Udo Lindenberg.

Udo Lindenberg, ein Herz kann man nicht reparieren. Oder vielleicht ja doch. Platz 3 im Musiktester hier auf Bremen 1. Und jetzt kommen wir ruckzuck hintereinander zu Platz 2 und 1. ZZ Top haben es geschafft, auf den zweiten Platz zu kommen mit Gimme All Your Lovin' und Platz 1 direkt hinten dran. Lassen Sie sich überraschen.

0: Platz Nummer 1 im Musiktester der vergangenen 14 Tage hier auf Bremer 1. So Far Away von den Dire Straits. Und davor, da hatten wir die anderen Platzierten.
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0: Ich sag sie gern nochmal, Sisi Top, Give Me All Your Lovin' auf der 2. Udo Lindenberg, Ein Herz kann man nicht reparieren auf der 3. Die Bee Gees, Too Much Heaven auf der 4. Und Platz Nummer 5, Plastic Bertrand, Saplan Purma. So, das waren sie also und jetzt gibt es die Neuvorstellung, beziehungsweise werden wir sie freischalten ab Mitternacht. 15 weitere Titel, bremen1.de, dort sammeln sie alle Informationen und wie das Ganze klingt, ungefähr so. Shania Twain ist also mit dabei, genauso wie Bruno Mars. Toto. Und Chic und Juanes und Spliff und Elton John, Duran und viele andere Titel. 15 also und in 14 Tagen gibt es hier auf Bremen 1 dann wieder die Top 5 dieser 2 Wochen. Seien Sie dabei, bremen1.de, nur dort der Musiktester.

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1: In aller Kürze, Temperaturen immer noch um die 13 bis 15 Grad. Es gibt immer noch, so ein ganz klein bisschen Sonne kann es noch geben, aber auch dickere Wolken im Wechsel mit einigen Regenschauern. Gewitter bis in den Abend hinein können durchaus dabei sein.
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1: Die A1 Osnabrück-Bremen bleibt zwischen dem Dreieck Ahlhorner Heide und Wildeshausen West bis morgen früh 6 Uhr gesperrt. Eine Umleitung führt sie über die A29 und über Ahlhorn. A1 Osnabrück-Bremen, Ausfahrt Himmeling, ist ebenfalls gesperrt nach einem Unfall und auch die B6 Ortsumgehung Brinkum zwischen Erichshof und Hörden gesperrt bis morgen früh um 6 Uhr in beiden Richtungen.
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0: Kiss from a Rose von Seal am Donnerstagabend hier auf Bremen 1. Ich möchte Sie gerne nochmal dran erinnern.
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0: So, wir hatten ja heute Abend die Top 5 der vergangenen 14 Tage und ab Mitternacht sind dann 15 weitere Titel freigeschaltet für Sie. Darunter unter anderem diese hier. Nee, der eigentlich nicht, sondern der hier.

So, Queen haben sich ein bisschen dazwischen geschummelt. Die kommen jetzt hier. Also wir haben 15 neue Vorstellungen ab Mitternacht für Sie freigeschaltet. Iggy Pop wird dabei sein, die Motors, Shania Twain, Bruno Mars, Duran Duran und viele andere, wenn Sie dabei sein wollen. Alles Weitere finden Sie auf unserer Online-Seite bremen1.de, der Musiktester hier auf Bremen 1.

Ja, du kannst immer nur das bekommen, was du möchtest, wenn du zunächst einmal auch weißt, was du überhaupt willst. Joe Jackson hier auf Bremen 1 am Abend. 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
1: Mit Nico Wodrich, guten Abend. US-Präsident Trump sagt angekündigten Angriff auf Iran wieder ab. Umwelthilfe droht Bremen mit Klage. In Mexiko beginnt Fußball-Weltmeisterschaft. Das Wetter: viele Wolken, teilweise auch Gewitter, um 15 Grad. US-Präsident Donald Trump hat die für heute Abend angekündigten schweren Angriffe auf den Iran abgesagt. Er begründet das mit laufenden Gesprächen. Samuel Jakisch berichtet.
2: Gespräche mit der Islamischen Republik seien, so Trump wörtlich, sowohl in ihrer Grundausrichtung als auch im Detail von allen beteiligten Parteien gebilligt worden. Details nannte Trump nicht. Auch eine Bestätigung von iranischer Seite blieb zunächst aus. Die Seeblockade iranischer Häfen durch die US-Marine solle aber zunächst aufrechterhalten werden. Seit Beginn des Krieges zwischen den USA und Iran vor 3 Monaten hatte Donald Trump bereits mehrfach angekündigt, dass eine Einigung mit der iranischen Führung oder erneute Angriffe durch die US-Streitkräfte kurz bevorstehen würden.
1: In Vochelwade in den Niederlanden ist ein Auto in eine Schülergruppe gefahren. 4 Menschen kamen dabei ums Leben, unter ihnen sind 3 Kinder. Die Polizei spricht von einem schweren Unfall. Demnach war das Auto in Schleudern geraten und von der Straße abgekommen. Die Schülergruppe hatte gerade einen Ausflug gemacht. Ein 19-Jähriger wurde festgenommen. Ob es sich um den Fahrer handelt, ist noch unklar. Die Deutsche Umwelthilfe hat von Bremen ein konkretes Klimaschutzprogramm gefordert. Und zwar bis Ende Juli. Andernfalls will die Organisation das Land verklagen. Aus der Regionalredaktion Buten und Binn, Volker Lenz.
3: Die Umwelthilfe beruft sich auf die Bremer Energie- und CO2-Bilanzen für die Jahre 2023 und 2024, die im Januar und März vorgelegt wurden. Damals gestand Umweltsenatorin Henrike Müller ein, dass Bremen mit dem bisherigen Tempo die Klimaziele 2030 nicht erreichen werde. Zur angekündigten Klage der Umwelthilfe kommentierte Müller jetzt, man nehme diese ernst. Zugleich relativierte die Grünen-Politikerin. Die Klimaziele seien ambitioniert, aber erreichbar. Dafür seien nun zusätzliche Investitionen nötig für die Wärmewende, die Verkehrswende oder im Gebäudesektor.
1: In Mexiko hat die Fußball-Weltmeisterschaft begonnen, mit der ersten von insgesamt 3 Eröffnungsfeiern. In diesen Minuten startet das erste Spiel, Mexiko gegen Südafrika. Das DFB-Team steigt erst am Sonntagabend ein. Die WM findet in diesem Jahr in den USA, in Kanada und in Mexiko statt. Das waren die Nachrichten mit Nico Wodrich.
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4: Die Temperaturen 13, 14 Grad. Bleibt doch noch ein bisschen dabei in den Abend hinein. Regenschauer lassen dann etwas nach. Aber in der zweiten Nachthälfte, da wird es sich wieder dichter bewölken und auch der Regen von Westen her einsetzen. Die Werte zwischen 13 auf den Inseln und 10 Grad im Binnenland. Morgen am Freitag eher wechselhaft. Dichte Regenwolken am Himmel. Auch am Vormittag können noch Regenfälle dabei sein. Erst am Nachmittag lockert es von Westen her wieder etwas auf. Aber nicht hundertprozentig nur Sonne. Teilweise bilden sich auch neue Regenschauer. Die Tageswerte 16 bis 19 Grad.
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4: Es ist 8:03. Die A1 Osnabrück-Bremen bleibt zwischen dem Dreieck Ahlhorner Heide, Wildeshausen West bis morgen früh 6 Uhr gesperrt. Umleitung führt sie über die A29 und über Ahlhorn. Und die B6 Ortsumgehung Brinkum zwischen Erichshof und Hürden ebenfalls Sperrung bis morgen früh um 6 Uhr und zwar in beiden Richtungen.
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4: Im Studio weiter in Norbert Kunze starten wir gleich mit Musik von Alpha Will, Emma Bunton, In Excess und kurz darauf unser Stichtag. Ich wünsche Ihnen einen schönen guten Abend.
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1: Es geht um den 11. Juni 2001, also heute vor 25 Jahren. Damals legte die rot-grüne Bundesregierung, gab es tatsächlich mal, mit dem Energieunternehmen im Atomkonsens einen geordneten Ausstieg aus der Kernenergie fest. Birgit Sagemann.
2: In den kommenden Jahren sollen die deutschen Atomkraftwerke nach und nach abgeschaltet werden. Neue werden nicht mehr genehmigt.
3: Die Unterzeichnung der Vereinbarung ist kein Grund zum Jubel. Wir müssen das Ausstiegsziel der Bundesregierung akzeptieren, aber wir stimmen ihm nicht zu,
2: sagt E.ON-Chef Ulrich Hartmann. Tatsächlich aber sind die Chefs der großen Stromkonzerne ganz zufrieden mit dem, was in zähen Verhandlungen mit der rot-grünen Bundesregierung herausgekommen ist. Eine zugesicherte Laufzeit von bis zu 32 Jahren für die deutschen Atomkraftwerke bedeutet Planbarkeit. Vor allem für die Grünen ist dieser Atomausstieg ein zentrales Projekt. Schließlich hat die Partei ihre Wurzeln in der Anti-Atomkraftbewegung.
4: Nicht nachkommen, wird die Polizei den Schienenbereich räumen.
2: Grüne sind regelmäßig bei den Protesten gegen Castortransporter aus der Wiederaufbereitungsanlage La Hague dabei. Der letzte ist 3 Monate zuvor gerade nach Deutschland gerollt.
5: Kurz hinter der deutsch-französischen Grenze heute Nacht Sitzblockaden. Mehrere hundert Demonstranten besetzten die Gleise.
2: Die Wiederaufbereitung abgebrannter Brennstäbe aus deutschen AKW wird nun verboten. Atommüll soll künftig an den Kernkraftwerken zwischengelagert werden. Das bedeutet weniger Transporte und eine gerechtere Lastenteilung, sagt Bundeskanzler Gerhard Schröder.
6: Vor allem die Zwischenlager in Gorleben und Ahaus werden davon profitieren.
2: Aber Umweltverbänden geht dieser Atomausstieg viel zu langsam. Während im Kanzleramt der Atomkonsens unterzeichnet wird, protestieren draußen Greenpeace, BUND und Robin Wood.
7: Manchen von uns wäre ein schnellerer Ausstieg lieber gewesen,
2: räumt der grüne Bundesumweltminister Jürgen Trittin ein. Aber
7: statt Förderung der Atomenergie ihre geordnete Beendigung. Dieser Ausstieg ist ein weltweites Signal.
2: Für die Opposition ist noch nicht das letzte Wort gesprochen. Unionsfraktionschef Friedrich Merz.
8: Die CDU-CSU wird nach dem nächsten Regierungswechsel diese Entscheidung rückgängig machen. Sie ist nicht unumkehrbar.
2: 8 Jahre später gibt es diesen Regierungswechsel und die schwarz-gelbe Bundesregierung von Angela Merkel leitet tatsächlich den Ausstieg vom Ausstieg ein. Sie verlängert die Laufzeiten der deutschen Meiler wieder, bis die Atomkatastrophe von Fukushima 2011 für die Kehrtwende der Kanzlerin sorgt.
9: Fukushima hat meine Haltung zur Kernenergie verändert.
2: Im Sommer 2011 beschließt der Bundestag mit großer Mehrheit den beschleunigten Atomausstieg. 8 alte AKW werden sofort abgeschaltet, die anderen 9 sollen nach und nach vom Netz gehen. Friedrich Merz, inzwischen Bundeskanzler, hält den Ausstieg nach wie vor für einen schweren Fehler, aber mittlerweile für unumkehrbar. Dieser Ausstieg begann mit dem Atomkonsens, der am 11. Juni 2001 unterzeichnet wurde. Heute vor 25 Jahren.
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End of the Line von den Traveling Wilburys am Abend hier auf Bremen 1. So, das ging relativ schnell, denn das erste Tor der Fußball-Weltmeisterschaft ist bereits nach 9 Minuten gefallen und große Freude beim Co-Gastgeber Mexiko, denn die Mannschaft führt gegen Südafrika mit 1:0. 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
6: Ja, nicht unbedingt das Wetter meines Lebens, aber lässt sich ja nun mal nicht ändern. Die Temperaturen noch so bei 13, 14 Grad. Es bleibt auch regnerisch in den Abend hinein. Dann trocknet es etwas ab. Erst in der zweiten Nachthälfte kommt dann wieder Regen von Westen her. Die Tiefstwerte in der Nacht 13 bis 10 Grad.
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6: 21:31, Vorsicht A27 Bremen-Bremerhaven zwischen Geestemünde und Bremerhaven-Zentrum. Dort steht ein defekter Schwertransport. Bitte äußerste Vorsicht. Die A1 Osnabrück-Bremen bleibt gesperrt zwischen dem Dreieck Alhorn-Heide-Wildeshausen-West. Bis morgen früh um 6 Uhr eine Umleitungsempfehlung über die A29 und über Alhorn. Und auch die B6 Ortsumgehung Brinkum ist gesperrt zwischen Erichshof und Hörden in beiden Richtungen bis morgen früh 6 Uhr.
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1: Man at Work Down Under. Mit dem Lied verbinde ich eine tolle Zeit in diversen Diskotheken Cuxhavens. Jansens Tanzpalast, Altenwalder Hof, ich war da mittendrin.
0: Man at Work, Sister Sledge. Und Michael Bublé. 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
1: Ja, nun aber schnell zu Red Lines, dem aktuellen Album von Andoka, obwohl es ist eigentlich, ehrlich gesagt, schon ein paar Wochen alt, aber egal, das vierte Studioalbum von ihr ist auf jeden Fall raus und es hat es verdient, Album der Woche hier auf Bremen 1 zu werden. Wir haben mit ihr etwas länger sprechen können und sie hat uns unter anderem etwas verraten, was ihr im Vorfeld der Produktion und des Komponierens und des Textens durch den Kopf ging über ihre eigenen Werte.
2: Ich beobachte Menschen und ziehe daraus so meine Schlüsse. Ich habe mich viel mit Werten beschäftigt, bei Menschen. Ja, das ist wichtig, dass man halt weiß, wer hat welche Werte, wer steht wofür ein und dass man da dann eben auch diese Grenzen zieht. Beim letzten Album, ich glaube, ich habe mich manchmal auch noch nicht so richtig getraut, vielleicht dann zu sagen, was ich vielleicht so für Meinungen habe. Und ich habe momentan auch extremst klare Meinungen zu der Politik der USA zum Beispiel. Ich bin nun mal Nashville-bound und Bremen-based, habe ich immer gesagt. Also ich habe immer einen Bezug zu Amerika gehabt durch meine Musik, durch diesen Country-Einschlag, den ich halt habe. Ich habe viele Freunde eben auch da drüben. Die Country-Szene ist natürlich sehr konservativ an sich. Und da unterhält man sich ja trotzdem mit seinen Freunden da drüben eben auch über die aktuelle Lage und was das für Auswirkungen für die im Alltag hat.
1: Ja, Red Lines, also das Album von Andoka. Wir hören daraus jetzt den Titel Where the Cold Winds Blow.
2: Hallo, hier ist Andoka und ihr hört mein neues Album Red Lines als Album der Woche bei Bremen 1.

0: Ja, 1, 2, 3 oder auch ganz genau 11, denn so viele Minuten sind es noch bis 22 Uhr. Danach folgt der ARD Musikclub Rock wieder mit Annette Loris und sie hat einige skurrile Musikgeschichten mit dabei und zwar geht es unter anderem um eine Zeitungsanzeige, die sie mitgebracht hat.
1: Ja, und die stammt vom 11. Juni 1967 und ist in der britischen Musikzeitschrift Melody Maker erschienen. Ich lese das mal vor. Freakiger Leadgitarrist, Bassist und Schlagzeuger für Mark Bolans neue Gruppe gesucht. Außerdem alle anderen astralen Flieger, zum Beispiel mit Autoverstärkeranlagen und dem, was niemals in Blumenfensterkästen wächst. Telefon Wimbledon 06697. Der Rest ist Geschichte, nämlich die von T-Rex.
0: Ja, Mark Bolan auf der Suche nach Mitmusikern, aber er und seine Band, das waren nicht die einzigen, die auf etwas unorthodoxe Weise sich zusammengefunden haben, oder?
1: Bei weitem nicht. Johnny Rotten von den Sex Pistols bekam seinen Job, weil er mit einem selbstgemalten T-Shirt mit der Aufschrift I Hate Pink Floyd in Vivian Westwoods Klamottenladen spazierte. Und nein, er beherrschte kein Instrument. Und Ozzy Osbourne wurde nur von den zukünftigen Black Sabbath-Kollegen engagiert, weil er eine eigene Verstärkeranlage hatte. Aber es geht natürlich auch um aktuelle Rock-Acts wie Linkin Park. Und wir erzählen, wie sie 7 Jahre nach Chester Benningtons Tod mit Emily Armstrong eine großartige neue Sängerin fand.
0: Zumindest ist sie genauso laut, Linkin Park und die neue Sängerin. Annette gleich mit dem ARD Musikclub Rock. Ich wünsche dabei viel Spaß, einen schönen Abend noch. Danke, dass Sie dabei waren. Tschüss, sagt Norbert Kunze.

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1: Mit Nico Wodrich, guten Abend. US-Präsident Trump sagt angekündigten Angriff auf Iran wieder ab. Umwelthilfe droht Bremen mit Klage. In Mexiko beginnt Fußball-Weltmeisterschaft. Das Wetter: viele Wolken, teilweise auch Gewitter, um 13 Grad. US-Präsident Donald Trump hat die für heute Abend angekündigten schweren Angriffe auf den Iran abgesagt. Er begründete das mit laufenden Gesprächen. Samuel Jakisch berichtet.
2: Gespräche mit der Islamischen Republik seien, so Trump wörtlich, sowohl in ihrer Grundausrichtung als auch im Detail von allen beteiligten Parteien gebilligt worden. Details nannte Trump nicht. Auch eine Bestätigung von iranischer Seite blieb zunächst aus. Die Seeblockade iranischer Häfen durch die US-Marine solle aber zunächst aufrechterhalten werden. Seit Beginn des Krieges zwischen den USA und Iran vor 3 Monaten hatte Donald Trump bereits mehrfach angekündigt, dass eine Einigung mit der iranischen Führung oder erneute Angriffe durch die US-Streitkräfte kurz bevorstehen würden.
1: In Fuchelwade in den Niederlanden ist ein Auto in eine Schülergruppe gefahren. 4 Menschen kamen dabei ums Leben, unter ihnen sind auch 3 Kinder. Die Polizei spricht von einem schlimmen Unfall. Demnach war das Auto in Schleudern geraten und von der Straße abgekommen. Die Schülergruppe hatte gerade einen Ausflug gemacht. Ein 19-Jähriger wurde festgenommen. Ob es sich um den Fahrer handelt, ist noch unklar. Die Deutsche Umwelthilfe hat von Bremen ein konkretes Klimaschutzprogramm gefordert. Und zwar bis Ende Juli. Andernfalls will die Organisation das Land verklagen. Aus der Regionalredaktion Butten und Binnen berichtet Volker Lenz.
3: Die Umwelthilfe beruft sich auf die Bremer Energie- und CO2-Bilanzen für die Jahre 2023 und 2024, die im Januar und März vorgelegt wurden. Damals gestand Umweltsenatorin Henrike Müller ein, dass Bremen mit dem bisherigen Tempo die Klimaziele 2030 nicht erreichen werde. Zur angekündigten Klage der Umwelthilfe kommentierte Müller jetzt, man nehme diese ernst. Zugleich relativierte die Grünen-Politikerin. Die Klimaziele seien ambitioniert, aber erreichbar. Dafür seien nun zusätzliche Investitionen nötig für die Wärmewende, die Verkehrswende oder im Gebäudesektor.
1: In Mexiko hat die Fußball-Weltmeisterschaft begonnen, mit der ersten von insgesamt 3 Eröffnungsfeiern. Zur Stunde läuft das erste Spiel, Mexiko gegen Südafrika. Das DFB-Team steigt erst am Sonntagabend ein. Die Weltmeisterschaft findet in diesem Jahr in den USA, in Kanada und in Mexiko statt. Das waren die Nachrichten mit Nico Wodrich.
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1: Am Abend sind viele Wolken unterwegs, teilweise kann es Gewitter geben um 14 Grad. In der Nacht lassen die Schauer nach, es ziehen aber wieder neue Wolken auf und die werden in der zweiten Nachthälfte dichter. Es gibt wieder Regen, das alles bei Werten zwischen 10 und 13 Grad.
4: AD Verkehrsservice. Die A1 Osnabrück Richtung Bremen ist zwischen Dreieck Ahlhorner Heide und Wildeshausen West wegen Bauarbeiten bis morgen früh um 6 gesperrt. Die Umleitung führt über die A29 und Ahlhorn. A3 Frankfurt Richtung Köln zwischen Mönchhofdreieck und Raunheim. Ein Unfall auf der rechten Spur. Außerdem ist hier ein Hund auf der Fahrbahn. 2 Kilometer Stau. A8 Stuttgart Richtung Karlsruhe zwischen Pforzheim West und Karlsbad an der Baustelle. Ebenfalls 2 Kilometer Stau. Das dauert 20 Minuten länger. A61 Mönchengladbach Richtung Koblenz zwischen Dreieck-Sinzig und Niederzissen gab es einen Unfall auf der linken und der mittleren Spur. Deshalb 2 Kilometer Stau. Allen unterwegs, gute und sichere Fahrt.
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4: Am Mikrofon Annette Loris. Schönen Donnerstagabend und es ist Halbzeit im Eröffnungsspiel der Fußball-Weltmeisterschaft. Mexiko spielt gegen Südafrika und zur Halbzeit steht es 1:0. Wer die Vollreportage hören möchte, das geht natürlich in der ARD Sounds App und auf sportschau.de. Wir kümmern uns hier zum einen darum, wie sich manche Bands gefunden haben. Unter anderem geht es um R.A.M. und Status Quo und wir hören in das neue Death Cab für Cutie Album rein.
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0: Over the Hills and Far Away, der Klassiker von Gary Moore, um 13 Minuten nach 10 ARD Verkehrsservice mit zwei neuen Gefahrenstellen. Vorsicht bitte, auf der A7 Ulm Richtung Füssenreute zwischen Illertissen und Altenstadt liegt ein Tier auf der Fahrbahn. Und Vorsicht auf der B423 Homburg Richtung Habkirchen zwischen Kleinottweiler und Jägersburg liegt ein Reh auf der Fahrbahn. Geschichten, wie sich manche Bands gefunden haben, sind teilweise wirklich sehr, sehr spannend. Manchmal gleichen sie sich aber auch ein kleines bisschen. Und immer wieder spielen Plattenläden eine ganz entscheidende Rolle. Adrian Beritsch aus dem ARD-Team. Bei REM war es auch ein Plattenladen, der wichtig wurde.
1: Ja, total, weil wenn du jetzt in so einen Plattenladen gehst und dir regelmäßig Platten holst und da ist irgendwie einer hinter der Theke und der sieht, was holt der sich eigentlich für Platten, die hole ich mir auch. Dann merkt man noch, da ist irgendwie was, so selbe Wellenlänge. Und so war das bei REM. Also Michael Stipe, kennen wir alle. Athens, Georgia, da gab es einen Laden. Der gibt's einen Laden, den gibt's nämlich noch. Wax Street Records hieß der. Da ist Michael Stipe, Musikliebhaber, regelmäßig hingegangen. Und der Typ hinter der Theke ist dann später Gitarrist gewesen. Peter Buck hieß der. Und er hat festgestellt, was ist das für ein Typ? Der hat denselben Musikgeschmack wie ich. Die kommen ins Gespräch und werden die allerdicksten Freunde und gründen dann die Band REM. Finde ich unglaublich, die Geschichte ist schön. Plattenläden spielen immer eine Rolle.
0: Ja, und was für eine schöne, oder?
1: Also ja, nett. Einfach so, weißt du, so, wir mögen ja alle Musik, sonst wären wir auch nicht hier beim Radio. Aber dann irgendwie zu merken, das funkt buchstäblich auf dieser Musikwellenlänge, das ist doch schon außergewöhnlich.
0: Oh, da gibt es auch dieses tolle Buch von Nick Hornby, High Fidelity.
1: High Fidelity, der Plattenladen,
0: ja,
1: wo die Freaks alle sind. Und das Schöne ist, bei REM weiß man, die waren ja alle wirklich befreundet. Und es gibt von denen Videos, wo man so sieht, machen Interviews, sind ja jetzt alles gesetzte Herren, graue Haare. Wir haben uns in Freundschaft getrennt, wir sind lebenslange Freunde gewesen. Die haben damals einen fetten Plattenvertrag bekommen, 80 Millionen Dollar. Haben sie gesagt, gut, nehmen wir mit, Vertrag erfüllt und Schluss.
0: Recht haben sie.
1: So macht man's.
0: Ja, genau so macht man's. Und so macht man auch schöne Musik. What's the Frequency, Kenneth, von REM im Musikclub Rock.

0: Still Counting von Volbeat im ARD Musikclub Rock. Reden wir jetzt über das neue Death Cab for Cutie Album, ihr 11. I Build You a Tower. Death Cab for Cutie, ja, bei uns immer noch so mehr oder minder ein Geheimtipp, aber in den Staaten echte Indie-Rock-Veteranen aus Seattle. Und wir möchten euch dieses neue Album ans Herz legen, nicht nur wegen Ben Gibbards unverwechselbarer melancholischer Stimme. Textlich ist das Album so eine Sammlung kleiner Filme, Geschichten über Vergänglichkeit, Beziehungen und den Versuch, im Chaos der Gegenwart einen Ort zu finden, an dem man bleiben möchte. Sänger und Mastermind Ben Gibbard hat uns erzählt, wie dieses Album entstand.
1: Ich wollte wirklich auf dieser Tour aufbauen, auf dieser ganzen Energie, die da von den Menschen rübergekommen war. Ich habe mich gefragt, warum reagieren die Leute eigentlich genau so auf diese Songs? Und dann ist da vor meinem geistigen Auge eine Skyline entstanden. Jedes Gebäude stand für einen Teil meines Unterbewusstseins. Jedes Gebäude konnte ich besuchen, dort anklopfen und mit Menschen aus meiner Vergangenheit reden. Besonders mit Menschen, als ich so um die 16 war. Da war ich ein schlaksiger, ungelenker Typ, aber das war eine sehr wichtige Zeit in meinem Leben. Those people, those memories that, you know, when you were 16 years old, you were, you know, 2023 habe ich dann eine sehr harte Zeit durchgemacht mit einer Scheidung. Gleichzeitig war da aber diese Tour, die mich mit ganz viel Freude erfüllt hatte. Da war mir klar, auch das ist so ein Haus. Die miesen Trennungsgefühle kommen da jetzt rein. Tür abschließen. Die Erinnerungen, die hole ich mir später zurück. Jetzt bin ich aber im Hier und Jetzt und genieße diese tolle andere Sache.
2: I will come back for you later, but right now I need to be here doing this other thing.
0: Klingt nach einer guten Strategie, den Mist einfach wegsperren. Der Titel des Albums, I Built You a Tower, ich habe dir einen Turm gebaut, der verspricht etwas, das hält, wenn draußen alles wankt. Und wir hören aus dem neuen Death Cab for Cutie Album jetzt Punching the Flowers im ARD Musikclub Rock.

0: kurz nach 10:30 ARD Verkehrsservice. Vorsicht auf der A26 Stade Richtung Hamburg. In Höhe Neu-Wulmsdorf steht ein defektes Fahrzeug. Vorsicht auf der A61 Mönchengladbach Richtung Koblenz. Zwischen Dreieck-Sinzig und Wingstalbrücke eine ungesicherte Unfallstelle. Vorsicht auf der B28 Freudenstadt Straßburg. Zwischen Willstedt und Sand laufen Tiere. Aufpassen auch auf der B469 Wörth Richtung Stockstadt zwischen Wörth, Lützelbach, Sechsmauern und Obernburg Mitte Ilsenfeld liegen Gegenstände. Und noch eine Gefahrenstelle auf der A7 Ulm Richtung Füssenreute zwischen Illertissen und Altenstadt liegt ein Tier auf der Fahrbahn. Die A1 Osnabrück Richtung Bremen ist zwischen Dreieck Ahlhorner Heide und Wildeshausen West wegen Bauarbeiten bis morgen früh um 6 gesperrt. Die Umleitung führt über die A29 und Ahlhorn. A3 Frankfurt Richtung Köln zwischen Mönchhofdreieck und Rauenheim 2 Kilometer Stau nach einem Unfall. A8 Stuttgart Richtung Karlsruhe zwischen Pforzheim West und Karlsbad an der Baustelle 2 Kilometer Stau. Das dauert 20 Minuten länger. Und dann kommt noch eine Meldung dazu von der A1 Köln-Koblenz Richtung Trier. In der Ausfahrt Wittlich-Mitte steht ein defektes Fahrzeug. Allen unterwegs gute und sichere Fahrt. Kommt gut an.
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0: Mit Annette Loris, guten Abend. Wie finden Bands neue Musiker? Im Falle von Status Quo war das ein bisschen kompliziert nach dem Tod von Gitarrist Rick Parfitt. Wer ihn ersetzte und wie er diesen Job bekam, darüber sprechen wir in ein paar Minuten hier.
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0: Was tun, wenn eine Band nicht mehr vollständig ist, oftmals aus tragischen Gründen? Und wie findet man neue Musiker, die den oder die ersetzen, die nicht mehr da sind? Die Frage stellt sich vielen Bands. Und meist sind es ja Beziehungen. Manchmal hilft es aber auch einfach rumzulungern. Das hat bei Status Quo für ein paar extra Jahre auf der Bühne gesorgt. Nach dem Tod von Gitarrist Rick Parfitt. Christian Rönnspiel ist aus dem ARD-Team. Wer bitte hat da wo rumgelungert?
1: Es war vermutlich nicht eine direkte Strategie, aber tatsächlich hat sich Richie Malone, der seit 2016 für die Rhythmusgitarre bei Status Quo zuständig ist, schon als Teenager immer wieder bei Status Quo Konzerten rumgetrieben, zusammen mit seinem Vater. Vater und Sohn Malone waren regelmäßig dabei, große Fans, durften dann auch irgendwann hinter die Bühne, haben da die Band kennengelernt. Dann wurde darüber geredet, dass Richie Gitarre spielt und da sehr von Rick Parfitt inspiriert ist. 2008 durfte er dann auch mal beim Soundcheck zusammen mit Rick Parfitt auf die Bühne. Richies Vater hat das Ganze mit der Videokamera festgehalten. Der Clip ist auch auf YouTube. Irgendwann hängt ihm Rick Parfitt seine Gitarre um und sagt, spiel mal. Und er spielt. Und das klingt tatsächlich fast wie Rick Parfitt mit diesem ganz speziellen Swing. Danach hat Rick Parfitt immer mal wieder gesagt, wenn mal was mit mir ist, dann holt ihr Richie in die Band. Und im Sommer 2016 ist ja dann tatsächlich was passiert. Nach einem Status Quo-Konzert in der Türkei hatte Rick Parfitt im Hotel einen Herzstillstand, wurde gerade so wieder ins Leben zurückgeholt. Danach war klar, Bühne ist nicht mehr. Aber die Last Night of the Electrics Tour war schon gebucht. Also, wer kann übernehmen? Da war doch dieser junge Richie. Spielt der eigentlich noch Gitarre? Ja, er hat noch Gitarre gespielt, hatte aber inzwischen einen normalen Job. Sie haben ihn dann zu einer Testprobe eingeladen. Die lief gut. Er hat dann die Tour gespielt. Und nach dem Tod von Rick Parfitt an Weihnachten 2016 wurde Richie Malone offizielles Bandmitglied von Status Quo und hat seitdem live viele der legendären Parfitt-Gitarrenparts gespielt. Auch die berühmten Intros zu Caroline zum Beispiel oder Whatever You Want.
0: Was für eine Geschichte. Dankeschön, Christian Rönnspies aus dem ARD-Team. Vom Status Quo-Fan zum Bandmitglied. Das ist die Geschichte von Richie Malone. Und hier kommt sein Gitarrenintro live zu einem der größten Hits von Status Quo. Whatever You Want aus dem Live-Album Last Night of the Electrics im ARD-Musikclub Rock.

Sorry, das ist wichtig. ARD Verkehrsservice mit einer Eilmeldung. Achtung Autofahrer auf der A661 Bad Homburg-Egelsbach zwischen Offenbach-Kaiserlei und Offenbach-Taunusring. Hier ist ein Kind auf der Fahrbahn. Achtung Autofahrer auf der A661 Bad Homburg-Egelsbach zwischen Offenbach-Kaiserlei und Offenbach-Taunusring. Ein Kind auf der Fahrbahn. Michael Lahmer aus Frankfurt hat uns geschrieben, liebes ARD-Team, erstmal super Sendung. Frage, würdet ihr heute was von Paramore spielen? Mit lieben Grüßen aus Frankfurt. Sehr, sehr gerne. Liebe Grüße zurück. This is Why von Paramore für Michael.

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1: Mit Nico Wodrich, guten Abend. US-Präsident Trump sagt angekündigten Angriff auf Iran wieder ab. EZB erhöht Leitzins. Fußball-Weltmeisterschaft startet. Das Wetter: viele Wolken, teilweise auch Gewitter möglich, um 13 Grad. US-Präsident Donald Trump hat die für heute Abend angekündigten schweren Angriffe auf den Iran abgesagt. Er begründete das mit laufenden Gesprächen. Samuel Jakisch berichtet.
2: Gespräche mit der Islamischen Republik seien, so Trump wörtlich, sowohl in ihrer Grundausrichtung als auch im Detail von allen beteiligten Parteien gebilligt worden. Details nannte Trump nicht. Auch eine Bestätigung von iranischer Seite blieb zunächst aus. Die Seeblockade iranischer Häfen durch die US-Marine solle aber zunächst aufrechterhalten werden. Seit Beginn des Krieges zwischen den USA und Iran vor 3 Monaten hatte Donald Trump bereits mehrfach angekündigt, dass eine Einigung mit der iranischen Führung oder erneute Angriffe durch die US-Streitkräfte kurz bevorstehen würden.
1: Die Europäische Zentralbank hat zum ersten Mal seit fast 3 Jahren den Leitzins erhöht. Und zwar von 2,0 auf 2,25%. Begründet wird das mit der hohen Inflation infolge des Iran-Krieges. Waren und Dienstleistungen hatten sich in der Eurozone im Jahresvergleich zuletzt um 3,2% erhöht. Die beiden Abgeordneten der AfD im Bremerhavener Stadtparlament wechseln zu Bündnis Deutschland. Sie begründen diesen Schritt mit fehlender Demokratie innerhalb der AfD. Damit hat die AfD in Bremerhaven keine Abgeordneten mehr. Der Bremer Verfassungsschutz führt die Partei als Verdachtsfall. In Mexiko hat die Fußball-Weltmeisterschaft begonnen, mit der ersten von insgesamt 3 Eröffnungsfeiern. Jakob Rüber berichtet.
3: Im ausverkauften Aztekenstadion sang Shakira am Ende einer rund halbstündigen Stimmungsshow den offiziellen WM-Song. Danach stieg grün-rot-weißes Feuerwerk in den Himmel. Traditionelle Kleidung, moderne Poprhythmen und viel Gold prägten die Zeremonie vor dem Eröffnungsspiel. Auf dem zentralen Platz in Mexiko-Stadt drängten tausende Fans zum offiziellen Public Viewing. Es soll zu chaotischen Szenen gekommen sein. Die Spieler der deutschen Fußballnationalmannschaft haben unterdessen heute einen halben freien Tag genossen. Am Freitag und Samstag soll die Spannung wieder hochgefahren werden für den Auftakt am Sonntag gegen Curaçao.
1: Das waren die Nachrichten mit Nico Wodrich.
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1: In der Nacht lassen die Schauer nach, es ziehen aber wieder neue Wolken auf und die werden in der zweiten Nachthälfte dichter. Dann fängt es auch an zu regnen. Die Werte liegen zwischen 10 und 13 Grad. Morgen halten sich die vielen Wolken, es regnet immer wieder. Am Nachmittag lockern die Wolken aber auch mal auf und die Sonne kommt kurz raus. Die Tageshöchstwerte liegen zwischen 16 und 20 Grad.
4: ARD Verkehrsservice. Vorsicht, auf der A8 Karlsruhe Richtung Stuttgart in Höhe Karlsbad steht ein defekter LKW. Vorsicht, auch auf der A81 Stuttgart Richtung Singen zwischen Oberndorf und Rottweil liegt ein Tier auf der Fahrbahn. Nach wie vor besondere Vorsicht auf der A661 Bad Homburg-Egelsbach. Zwischen Offenbach-Kaiserlei und Offenbach-Taunusring ist ein Kind auf der Fahrbahn. Vorsicht in beiden Richtungen in Usingen. Auf der Bundesstraße stadtauswärts zwischen Usingen und Wehrheim läuft ein Mensch auf der Fahrbahn. Die A1 Osnabrück Richtung Bremen ist zwischen Dreieck Ahlhorner Heide und Wildeshausen West wegen Bauarbeiten bis morgen früh um 6 gesperrt. Die Umleitung führt über die A29 und Ahlhorn. A5 Basel Richtung Karlsruhe zwischen Rastatt Nord und Rastplatz Schleifweg steht ein defekter PKW. A8 Stuttgart Richtung Karlsruhe zwischen Pforzheim West und Karlsbad 2 Kilometer Stau wegen einer Nachtbaustelle. A61 Ludwigshafen Richtung Hockenheim zwischen Kreuzspeyer und Dreieck-Hockenheim. Die ist wegen Bauarbeiten bis 5 Uhr morgens gesperrt. Allen unterwegs gute und sichere Fahrt. Kommt gut an.
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4: Am Mikrofon Annette Loris. Eine Stunde haben wir noch für wunderbaren neuen Rock, unter anderem von Evanescence und um über Entstehungsgeschichten zu reden, zum Beispiel die der Sex Pistols. Wir gucken aber kurz nach Mexiko. Das Eröffnungsspiel zwischen Mexiko und Südafrika ist in diesem Moment zu Ende. Bilanzieren kann man sagen, es gab mehr rote Karten als Tore. 3 rote Karten und 2 Tore. Mexiko gewinnt 2:0 den Auftakt der Fußball-WM 2026.
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böser kleiner Rachesong von All American Rejects gives you hell. Um 11:11 ARD Verkehrsservice. Vorsicht auf der A3 Frankfurt Richtung Würzburg zwischen Wertheim-Lenkfurt und Helmstadt steht ein defekter PKW. Wie sind eigentlich manche Bands entstanden? Das haben wir uns gefragt und bei den Sex Pistols gibt es eine sehr skurrile Antwort. Also da gab es diesen Modeladen von Vivian Westwood und Malcolm McLaren in London. Der hieß Sex. Und eines Tages tauchte da

ein Typ auf, Johnny Rotten. Der hat ein selbstbemaltes T-Shirt an und auf dem stand I hate Pink Floyd. Und Vivian Westwood und Michael McLaren waren sofort begeistert und dachten sich, hey, wir wollen doch diese Band zusammenstellen. Lass ihn doch mal vorsingen. Ja, also das Vorsingen sah dann so aus, dass er sich mit dem Rücken zu Vivian Westwood und Malcolm McLaren stellte und zu Jukebox-Lautsprechern den Text zu Alice Coopers I'm 18 brüllte. Nein, er konnte nicht singen. Und Malcolm McLaren soll gesagt haben, der Typ hat die richtige Attitüde, den machen wir zum Sänger. Gut, über Singen kann man streiten, über die Sex Pistols nicht. Die haben definitiv Musikgeschichte geschrieben. Im ARD Musikclub Rock die Hymne. God Save the Queen.

Dr. Feelgood von Mötley Crüe im ARD Musikclub Rock. Gibt's jetzt neuen Rock von Evanescence. Das neue Album ist da. Es heißt Sanctuary, ist eine Zuflucht. Und für Frontfrau und Mastermind Amy Lee war die Arbeit an diesem Album ein Ventil für vieles, was sich falsch oder außer Kontrolle anfühlt. Zudem sei es ein Ort, an dem ich durch die Kraft der Musik und der Verbundenheit Hoffnung entfachen konnte. Das ist jetzt hier mit dem neuen Album. Das fand ich ganz spannend, dass mittlerweile viele Künstler sagen, wow, das ist so die kleine Insel der Glückseligkeit, die ich mir mit meiner Musik schaffe. Live gibt es Evanescence passend zur Tour auch in Deutschland zu erleben. Am 19. September in Frankfurt, am 20. in Dortmund, am 23. September in Hamburg und am 26. in München. Und wir hören uns mal den Titelsong dieses Zufluchtsortes von Amy Lee an. Evanescence und Sanctuary.

Sanctuary, Neues von Evanescence im ARD Musikclub Rock. Erfüllen wir noch schnell den Wunsch von Edda, die uns geschrieben hat. Ich bin Edda aus Radolfzell am Bodensee, höre regelmäßig den Musikclub Rock und ich wollte fragen, ob ihr was von den Toten Hosen spielen könnt. Können wir selbstverständlich und für alle, die die Hosen am Samstag auf dem Stuttgarter Vasen genießen werden. Ist hier Bonnie und Clyde.

0: Sorry, das ist wichtig. ARD Verkehrsservice mit einer Eilmeldung. Achtung, Autofahrer, Falschfahrer auf der A48. Koblenz-Dreieck, Vulkaneifel zwischen Polch und Main. Ein Falschfahrer. Äußerst rechts fahren, nicht überholen. Auf der A48. Koblenz-Dreieck, Vulkaneifel zwischen Polch und Main. Ein Falschfahrer. In beiden Richtungen besonders vorsichtig fahren. Wir sagen natürlich Bescheid, sobald die Gefahr vorüber ist. Das ist der ARD Verkehrsservice. Jetzt ist es gleich 11:30 und wir gucken, was ansonsten noch auf der Straße los ist. Die A1 Osnabrück Richtung Bremen ist zwischen Dreieck Ahlhorner Heide und Wildeshausen wegen Bauarbeiten bis morgen früh 6 gesperrt. Die Umleitung führt über die A29 und Ahorn. A5 Basel Richtung Karlsruhe zwischen Rastatt Nord und Rastplatz Schleifig ein defekter PKW. Und A61 Ludwigshafen Richtung Hockenheim zwischen Kreuzspeyer und Dreieck Hockenheim laufen Bauarbeiten bis morgen früh 5. Für allen unterwegs gute und sichere Fahrt.
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0: Mit Annette Loris, guten Abend. Und in dieser Stunde noch mit der Entstehungsgeschichte von Pink und neuer Musik von Fink.
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0: Habe ich gerade gesagt, die Entstehungsgeschichte von Pink, von Police natürlich. Reimt sich zwar nicht so gut auf Pink, aber ist die Wahrheit. Also es geht um Police und jetzt geht es um einen Musikwunsch, der uns erreicht hat, von Manuel, Markus und Sven, die uns geschrieben haben. Wir würden uns über Bush mit Machine Head im Musikclub riesig freuen. Dann los!

8 Minuten nach 11:30 ARD Verkehrsservice. Vorsicht auf der A602 Longisch Richtung Trier. Zwischen Trier-Erang und Trier-Verteilerkreis. Hier liegt ein Tier auf der Fahrbahn. So, es gibt noch eine Kellergeschichte zum Thema, wie gewisse Bands entstanden. Bei Police war es so, dass sich ja Stuart Copeland, der Drummer, und Sting, Bassist und Sänger, schon gefunden hatten. Die kamen so aus der Punk-New-Wave-Szene. Und dann kam einer dazu, der war 10 Jahre älter als die beiden und schon ein etablierter Profimusiker. Und er lief an einem Haus vorbei und hörte im Keller jemanden trommeln und dachte sich, wow, der kann was. Ich gehe mal da runter und klopf an. So klopfte Andy Summers an den Keller, an die Kellertüre von Stuart Copeland. Der Rest ist Geschichte. Eine kurze, die nur 3 Alben beinhaltete, innerhalb von 7 Jahren und ganz viel Drama. Aber die war so hörenswert. Die Police, Message in a Bottle.

damit ging's los. The Police. Und Jens schreibt zu Recht, also ich kenne Gottlob 5 Police-Alben. Absolut richtig, das war mein Zahlendreher. 3 Männer, 5 Alben, 7 Jahre, die Reunion nicht mitgezählt. Danke für den Hinweis, Jens. Und das sind Republica im ARD Musikclub Rock. Ready to go.

Golden Earring im ARD Musikclub Rock. Uwe aus der Südpfalz hat uns eine schöne Mail ins Studio geschickt. Er schreibt, wegen euch verzichte ich auf das Eröffnungsspiel und wünsche mir von 12 Destiny Never Take Me Alive. Also wenn du wegen uns auf das Spiel verzichtet hast, müssen wir das natürlich belohnen.

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1: Und das ist gleichzeitig ein ganz wundervolles neues Lied von Fink und heißt I Buried All the Answers. Und damit gute Nacht.

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1: Um 0 Uhr mit Wolfgang Berger. Mexiko ist mit einem Sieg gegen Südafrika in die Fußball-Weltmeisterschaft gestartet. Das Eröffnungsspiel des Turniers endete 2:0. Aus dem ARD-WM-Team Jakob Rüger.
2: Julian Quiñones brachte Co-Gastgeber Mexiko in der 9. Minute in Führung. Nach der Pause traf Raúl Jiménez zum 2:0 Endstand im ausverkauften Aztekenstadion. Es gab 3 Platzverweise, 2 für Südafrika, einen für Mexiko. Zuvor wurde die Fußball-Weltmeisterschaft mit einer musikalisch-poppigen Show eröffnet. Außerdem kursieren Videos von Ausschreitungen vor einem der Zugänge des Stadions. Zu sehen sind teilweise vermummte Demonstranten, die sich eine Auseinandersetzung mit mexikanischen Polizisten liefern.
1: US-Präsident Trump hat die angekündigten neuen Angriffe auf den Iran wieder abgesagt. Er begründete das auf seinem Online-Kanal mit Fortschritten bei den Verhandlungen. Aus Washington Samuel Jakisch.
3: Wenige Stunden zuvor hatte Trump schwere Militärschläge angekündigt und mit der Besetzung iranischer Ölexportterminals auf der Insel Khak gedroht. Als Grund für die Absage der angeblich bereits vorbereiteten Angriffe deutete Trump erneut einen Verhandlungsfortschritt mit der iranischen Seite an. Gespräche mit der Islamischen Republik seien, so Trump wörtlich, sowohl in ihrer Grundausrichtung als auch im Detail von allen beteiligten Parteien gebilligt worden. Details nannte Trump nicht. Auch eine Bestätigung von iranischer Seite blieb zunächst aus.
1: Die Gesundheitsministerkonferenz will die Rolle der Haus- und Kinderärzte stärken. Sie sollen künftig die Behandlungen koordinieren und zur zentralen Anlaufstelle werden. Das sagte der niedersächsische Gesundheitsminister Filippi zum Abschluss eines Treffens mit seinen Kollegen von Bund und Ländern. Ein solches Modell sei im Koalitionsvertrag bereits vorgesehen. Die Minister wollten es nun beschleunigen. Bundesgesundheitsministerin Warken kündigte an, noch diesen Sommer einen Referentenentwurf dazu vorzulegen. Das Konzept solle erst in Modellregionen erprobt werden. In den Niederlanden sind 3 Schulkinder und ein Erwachsener bei einem tragischen Zwischenfall ums Leben gekommen. Ein Auto geriet auf einer Bundesstraße in der Nähe von Vogelwarde im Westen des Landes ins Schleudern und erfasste eine Fahrradgruppe auf einem Schulausflug. 3 weitere Kinder wurden schwer verletzt. Ein 19 Jahre alter Mann wurde festgenommen, mutmaßlich der Fahrer. Die Untersuchungen zur Unfallursache laufen. Das waren die Nachrichten. Das Wetter in Deutschland. Gebietsweise Schauer, vereinzelt Gewitter, im Osten meist trocken, Tiefstwerte 13 bis 6 Grad. Tagsüber ziehen Schauer von West nach Ost, auch einzelne Gewitter, teilweise längere trockene Abschnitte, Höchstwerte 15 Grad im Fichtelgebirge bis 22 Grad am Oberrhein. Am Samstag im Nordosten Schauer und einzelne Gewitter, im Südwesten zeitweise freundlich, 16 bis 28 Grad. Sonntag oft unbeständiges Wetter, im Südwesten meist heiter.
4: Hallo unterwegs. Die A1 Osnabrück Richtung Bremen ist zwischen dem Dreieck Ahlhorner Heide und Wildeshausen West bis 6 Uhr gesperrt. Die 2 Magdeburg Richtung Berlin ist zwischen Lenin und dem Dreieck Werder wegen Bauarbeiten bis 5 Uhr gesperrt. Und das gilt auch für die A12 Frankfurt-Oder Richtung Berliner Ring zwischen Briesen und Fürstenwalde Ost. Die A14 Leipzig nach Dresden ist zwischen Leisnig und Döbeln Nord nach einem Unfall weiterhin gesperrt. Die A31 Meppen-Leer ist zwischen Jemgum und Leer West bis 6 Uhr in beiden Richtungen gesperrt. Die 38 Göttingen nach Leipzig ist zwischen Altstädt und Eisleben nach einem Lkw-Unfall gesperrt worden. Dann haben wir die A44 Essen nach Düsseldorf zwischen dem Kreuz Düsseldorf Nord und Düsseldorf Flughafen. Dort Sperrung bis Montag früh wegen Bauarbeiten. Der Flughafen ist ab dem Kreuz Meerbusch in Richtung Essen erreichbar. A61 Ludwigshafen Richtung Hockenheim ist gesperrt zwischen dem Kreuz Speyer und dem Dreieck Hockenheim wegen am Bauarbeiten, das Ganze bis zum 14. Juni. Die A7 Erfurt nach Schweinfurt ist zwischen Oberhof und Suhl-Zellermelis bis 6 Uhr gesperrt und die A565 Bonn-Meckenheim ist zwischen Bonn-Beuel und Bonn-Auerberg in beiden Richtungen wegen Brückenarbeiten gesperrt. Das war's, gute Fahrt.
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4: Ich bin Klaus Schredergau und grüße Sie. Gleich erleben wir eine musikalische geile Zeit. Vielleicht erinnern Sie sich an den Song von Juli und zuvor Chris de Burgh. Eine schöne Nacht mit uns.

0: der Welle 2004 und beide Songs schafften es in die Charts, der Debüt-Hit sogar bis auf Platz 2 und wurde damals mit Platin ausgezeichnet. Und Sängerin Eva Bregel sagte damals über die Musik von Juli:
1: Ich für meinen Teil empfinde unsere Musik als sehr ästhetisch und sehr schön, und das ist das, den Anspruch, den ich an unsere Musik einfach stelle, dass es sehr komplex werden darf, aber ich sehe uns jetzt nicht in erster Linie als Leute, die irgendwelche Anliegen mit dem Vehikel Musik jetzt unter die Leute bringen müssen, sondern wir sind eigentlich in erster Linie Musiker, die ihr Seelenleben verwursten oder vertonen.
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Don't Go, die Casey and the Sunshine Band in der ARD-Hitnacht um 20 Minuten nach 12. Gleich die Bee Gees und ein Gibb ist ja noch übrig geblieben, und zwar Barry Gibb. Er wird in diesem Jahr tatsächlich 80 Jahre alt. Und ja, er wird tatsächlich 80. Letztens war er ja im Internet für tot erklärt worden durch eine dubiose Facebook-Seite. Da stand dann Rest in Peace Barry Gibb, und tatsächlich knapp 1 Million Menschen haben das geglaubt und das geliked. Und dann meldete sich Barry aber tatsächlich selbst zu Wort und sagte, er sei gesund und glücklich. Ja, da sollte man immer mal etwas genauer hingucken, wer denn solche Meldungen verbreitet. Die Bee Gees, You Win Again.

0: Kurz nach halb eins, hallo unterwegs. Hier ist der Verkehrsservice in der ARD Hitnacht. Die A1 Osnabrück Richtung Bremen ist zwischen Dreieck Ahlhorner Heide und Wildeshausen West wegen Bauarbeiten bis 6 Uhr gesperrt. Die A9 Halle Leipzig Richtung Nürnberg ist zwischen Plech und Hormersdorf wegen Bergungsarbeiten gesperrt. Die 12 Frankfurt-Oder Richtung Berliner Ring ist zwischen Briesen und Fürstenwalder Ost noch bis 5 Uhr gesperrt. Die A31 Meppen-Leer ist zwischen Jemgum und Leer West bis 6 Uhr in beiden Richtungen gesperrt. Die A38 Göttingen Richtung Leipzig ist zwischen Altstädt und Eisleben nach einem Lkw-Unfall gesperrt worden. Die A44 Essen Richtung Düsseldorf zwischen dem Kreuz Düsseldorf Nord und Düsseldorf Flughafen. Sperrung wegen Bauarbeiten bis Montag früh. Der Flughafen ist ab dem Kreuz Meerbusch in Richtung Essen erreichbar. Die A7 Erfurt Richtung Schweinfurt ist zwischen Oberhof und Suhl-Zellamelis wegen Tunnelwartungsarbeiten bis 6 Uhr gesperrt und die A565 Bonn-Meckenheim ist zwischen Bonn-Beuel und Bonn-Auerberg in beiden Richtungen wegen Brückenarbeiten gesperrt. Da wo es geht, eine gute Fahrt!
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0: Heute Nacht mit Klaus Schredergau und mit Cindy Lauper.

Michael Patrick Kelly um 0.38 Uhr in der ARD-Hitnacht. So, wir schauen auf den prominenten Geburtstagskalender von heute und da beginnen wir natürlich in Zeiten der Fußball-WM mit einem deutschen Fußballprofi. Er gehört tatsächlich im Moment zum Kader der deutschen Fußballnationalmannschaft, Kai Havertz. Und er ist ja im Moment im Camp mit der Mannschaft und zwar in North Carolina. Und da ist es jetzt nicht 0.39 Uhr, so wie bei uns, sondern 18.39 Uhr. Die sind also 6 Stunden zurück. Also hier hat er Geburtstag, der Kai Havertz in den USA noch nicht, muss er sich noch ein bisschen gedulden. Wir gratulieren trotzdem zum 27. Geburtstag. Er brillierte im zweiten Teil des Streifens Wall Street neben Michael Douglas. Der US-Schauspieler Shia LaBeouf wird heute Runde 40. Und dann ein Mann, der sich jetzt auf seine Rente vorbereitet. Das letzte Album ist raus, die letzte Tour steht an für die Toten Hosen und er zupft fleißig die Gitarre. Andreas von Holst, er wird heute 62. Und er verkörperte viele, viele Jahre ganz erfolgreich Dr. House. Der britische Schauspieler Hugh Laurie wird heute 67 und wir gratulieren.

Die Scorpions in der ARD Hitnacht. So, und jetzt gibt's Musik von einem Fensterputzer. Ja, mehr oder weniger natürlich nur. Aus den 90ern stammt der Song I Feel Lonely von Sascha. Und in dem Video, da spielte er tatsächlich einen Fensterputzer. Und zwar einen recht erotischen, der da von draußen den in dem Büro arbeitenden Mädels schöne Augen gemacht hat. Vielleicht erinnern Sie sich noch an dieses originelle Video zum Song I Feel Lonely von Sascha Schmitz.

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1: Um 1 Uhr mit Wolfgang Berger. Mexiko ist mit einem Sieg gegen Südafrika in die Fußball-Weltmeisterschaft gestartet. Das Eröffnungsspiel des Turniers in Mexiko-Stadt endete 2:0. Aus dem ARD-WM-Team Jakob Rüger.
2: Nach dem Eröffnungsspiel zwischen Mexiko und Südafrika steht der brasilianische Schiedsrichter Wilton Pereira Sampaio im Mittelpunkt. Er verteilte gleich 3 Platzverweise. So viele gab es zuletzt in einem WM-Spiel beim Turnier 2006. Julian Quiñones und Raúl Jiménez bescherten dem Co-Gastgeber Mexiko einen 2:0 Auftaktsieg. Der wurde von Ausschreitungen überschattet. Rund 2000 Demonstranten versuchten gewaltsam in das Aztekenstadion zu kommen. Sie warfen Leuchtraketen und Steine auf Sicherheitskräfte. Die mexikanische Polizei setzte Tränengas ein. Lokale Medien berichten, dass ein Polizist verletzt und mehrere Randalierer festgenommen wurden.
1: Die vor 2 Jahren beschlossene Reform des gemeinsamen europäischen Asylsystems ist um Mitternacht in Kraft getreten. Die Europäische Union will damit Asylverfahren stärker vereinheitlichen, die Kontrolle der Außengrenzen verschärfen und die Verteilung von Schutzsuchenden innerhalb der EU neu regeln. Aus Brüssel, Katrin Schmidt.
3: Kernelement der Asylreform ist, dass alle Personen, die irregulär, also ohne Aufenthaltstitel, in die EU einreisen, künftig einheitlich registriert und überprüft werden, im sogenannten Screening direkt an den EU-Außengrenzen. Zuständig für die Asylverfahren bleiben die Staaten, in die zuerst eingereist wurde. Ein Solidaritätsmechanismus im Asylpakt soll aber für ihre Entlastung sorgen. Darin wird geregelt, in welchem Maße die anderen EU-Staaten mit finanziellen Beiträgen, Sachleistungen oder der Übernahme von Asylsuchenden einspringen.
1: US-Präsident Trump hat die angekündigten neuen Angriffe auf den Iran abgesagt. Als Grund gab er auf seiner Online-Plattform an, nach Gesprächen mit der höchsten Ebene der iranischen Führung zeichne sich eine Verhandlungslösung ab. Abschließende Punkte seien von allen beteiligten Parteien genehmigt worden, darunter auch Israel und Saudi-Arabien. Irans Führung hat eine Einigung mit den USA dementiert. In Bonn wird der öffentliche Nahverkehr vorübergehend kostenlos. Die Stadt reagiert mit der Maßnahme auf die Sperrung der Bonner Nordbrücke. Der kostenlose Nahverkehr soll von Montag an bis Ende Juni gelten. Die Bonner Nordbrücke ist die wichtigste Ost-West-Verbindung der Region. Sie war vergangene Woche wegen Schäden gesperrt worden. Das waren die Nachrichten. Das Wetter in Deutschland. Gebietsweise Schauer, vereinzelt Gewitter, im Osten meist trocken, Tiefstwerte 13 bis 6 Grad. Tagsüber ziehen Schauer von West nach Ost, auch einzelne Gewitter, teilweise längere trockene Abschnitte, Höchstwerte 15 Grad im Fichtelgebirge bis 22 Grad am Oberrhein. Am Samstag im Nordosten Schauer und einzelne Gewitter, im Südwesten zeitweise freundlich, 16 bis 28 Grad. Am Sonntag oft unbeständiges Wetter, im Südwesten meist heiter.
4: Hallo unterwegs, hier ist der Verkehrsservice in der ARD-Hitnacht. Die A1 Osnabrück Richtung Bremen ist zwischen dem Dreieck Ahlhorner Heide und Wildeshausen West wegen Bauarbeiten bis 6 Uhr gesperrt. Die A1 Hamburg Richtung Lübeck ist zwischen dem Kreuz Hamburg Ost und Barsbüttel nach einem Unfall gesperrt. Die A3 Nürnberg Richtung Würzburg ist zwischen dem Kreuz Fürth Erlangen und Erlangen West mehrfach kurzfristig gesperrt. Die A3 Frankfurt nach Würzburg ist zwischen Weibersbrunn und Rohrbrunn nach einem Unfall gesperrt worden. Die A9 Halle-Leipzig Richtung Nürnberg ist zwischen Plech und Hormersdorf wegen Bergungsarbeiten derzeit gesperrt. Die A12 Frankfurt-Oder nach Berliner Ring ist zwischen Briesen und Fürstenwalde Ost bis 5 Uhr gesperrt. Entschuldigung. Die A31 Meppen-Leer ist zwischen Jemgum und Leer-West noch bis 6 Uhr in beiden Richtungen gesperrt. Die A38 Göttingen Richtung Leipzig ist zwischen Altstädt und Eisleben nach einem Lkw-Unfall gesperrt. Die A44 Essen Richtung Düsseldorf ist zwischen dem Kreuz Düsseldorf-Nord und Düsseldorf-Flughafen wegen Bauarbeiten bis Montag früh gesperrt. Der Flughafen ist ab dem Kreuz Meerbusch in Richtung Essen erreichbar. Die A7 Erfurt Richtung Schweinfurt ist zwischen Oberhof und Suhl-Zellamelis wegen Tunnelwartungsarbeiten bis 6 Uhr gesperrt. Und die A565 Bonn-Meckenheim ist zwischen Bonn-Beul und Bonn-Auerberg in beiden Richtungen wegen Brückenarbeiten dicht. Das war's. Gute Fahrt.
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4: Ich bin Klaus Schredderau, so und Fritz Frosch in meinem Hals, den haben wir jetzt auch im Griff. Und das ist Meredith Brooks und

0: Gleich habe ich Michael Jackson für Sie, Man in the Mirror. Und sein Film hat ja viele, viele Rekorde gebrochen und er ist ja jetzt auch in Streaming-Portalen verfügbar. Ich habe mir den Streifen letztens auch angesehen, ganz nett anzugucken, sage ich Ihnen ganz ehrlich. Und mir hat eine Szene ganz besonders gut gefallen. Da saß nämlich Michael Jackson mit seinem Manager beim Chef von CBS. Das war damals Anfang der 80er eine sehr, sehr einflussreiche Plattenfirma. Er war dort unter Vertrag und das Problem war allerdings nur, dass MTV damals keine Künstler gespielt hat, die schwarz waren. Und da rief Mike Myers, er spielte nämlich den CBS-Chef mal kurzerhand beim Chef von MTV an und sagte Folgendes.
1: Entweder ihr spielt Billie Jean in den nächsten 10 Minuten oder ich ziehe jeden CBS-Künstler aus eurem Programm ab. Okay? Bruce Springsteen, Cheap Trick, Charlie Daniels, Billy Joel, Cyndi Lauper, Bob Dylan. Die Bänder packen Sie am besten in eine Plastiktüte, schmieren Sie mit einer Portion Backfett ein und schieben sich alles komplett in den Arsch. Ja, in den Arsch. Unsere Geschäftsbeziehung ist damit beendet.
0: Ja, so einfach kann's gehen und somit lief dann auch plötzlich Michael Jackson bei MTV. Und jetzt läuft er bei uns. Man in the Mirror.

0: Stay with me, Sam Smith. Ich hatte Ihnen gerade die schöne Geschichte erzählt über den Film von Michael Jackson und den lustigen Telefonanruf des CBS-Chefs damals bei MTV. Ja, und nicht nur Michael Jackson war bei CBS, sondern auch Nena. Dort hatte sie nämlich ihren Debüthit. Und da passierte nämlich noch etwas ganz Besonderes. Nach ihrem ersten großen Auftritt im Fernsehen, im Musikladen, da rief nämlich auch bei Nena, beziehungsweise bei ihrem damaligen Freund, dem Trommler von Nena, Rolf Brendel, die Plattenfirma an und sagte Folgendes.
1: Den Montag, Dienstag darauf hatten wir uns verabredet zum Proben in Berlin. Und als ich rausgehen wollte aus der Wohnung, klingelt das Telefon und da ist ein Product Manager von CBS am Telefon und sagt zu mir, Rolf, herzlichen Glückwunsch, ihr habt heute den Rekord bei CBS gebrochen.
2: Was dann nachher passiert ist mit uns, das haben wir alles gar nicht mehr so mitgekriegt.

0: kurz nach 13:30 und hier ist der Verkehrsservice in der ARD-Hitnacht. Die A1 Osnabrück Richtung Bremen ist zwischen dem Dreieck Ahlhorner Heide und Wildeshausen West wegen Bauarbeiten noch bis 6 Uhr gesperrt. Die A9 Halle Leipzig Richtung Nürnberg ist zwischen Plech und Hormersdorf wegen Bergungsarbeiten gesperrt. Die A12 Frankfurt-Oder Richtung Berliner Ring ist zwischen Briesen und Fürstenwalde Ost noch bis 5 Uhr gesperrt. Die A31 Meppen-Leer ist zwischen Jemgum und Leer West noch bis 6 Uhr in beiden Richtungen gesperrt. Die A38 Göttingen Richtung Leipzig ist zwischen Altstädt und Eisleben nach einem LKW-Unfall gesperrt worden. Dann haben wir die A44 Essen nach Düsseldorf zwischen dem Kreuz Düsseldorf Nord und Düsseldorf Flughafen. Bauarbeiten bis Montag früh, daher Sperrung. Der Flughafen ist ab dem Kreuz Meerbusch in Richtung Essen erreichbar. A61 Ludwigshafen Richtung Hockenheim. Sperrung zwischen dem Kreuz Speyer und dem Dreieck Hockenheim noch bis zum 14. Juni. 5 Uhr. Die A7 Erfurt Richtung Schweinfurt ist zwischen Oberhof und Suhl-Zellamelis noch bis 6 Uhr gesperrt. Und die A565 Bonn-Meckenheim ist zwischen Bonn-Beuel und Bonn-Auerberg in beiden Richtungen wegen Brückenarbeiten gesperrt. Da wo es geht, eine gute Fahrt.
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0: Mit Klaus Schredergau. Hallöchen. Hallöchen.

Chris Rea, The Blue Café, und so heißt auch sein 14. Studioalbum, und auf dem befindet sich auch sein Superhit On The Beach. Aufgenommen wurden die Songs damals in Südfrankreich, genauer gesagt in der Provence auf dem Weingut Miraval. Dort befindet sich ein hochmodernes Tonstudio, das Ende der 70er der Pianist und Komponist Jacques Lussier baute und errichtete. Und das ist ein 364 Hektar großes Anwesen, und seit dem 13. Jahrhundert werden dort Weine und Oliven angebaut. Und in diesem Studio haben sich auch noch ganz andere Superstars eingefunden, beispielsweise auch AC/DC, Chris Rea, wie gesagt, und Steve Winwood, Level 42, Ram, The Cure und so weiter und so weiter. 1:42 Uhr, die ARD-Hitnacht, jetzt mit Belinda Carlisle.

Und eine wichtige Warnmeldung für die Autofahrer. Vorsicht bitte auf der A620 Saarbrücken-Saarlouis. Zwischen Wartgassen und dem Dreieck Saarlouis kommt Ihnen ein Falschfahrer entgegen. Bitte äußerst rechts fahren, nicht überholen. Auf der A620 Saarbrücken-Saarlouis. Zwischen Wartgassen und dem Dreieck Saarlouis ist ein Falschfahrer unterwegs. Vorsicht bitte in beiden Richtungen.

Und ist aber noch eine Falschfahrermeldung, könnte aber auch der gleiche sein. Der ist nämlich jetzt auf der A8 Saarlouis-Neunkirchen zwischen dem Dreieck Saarlouis und Schwalbach-Schwarzenholz unterwegs. Auch hier bitte aufpassen, nicht überholen. Falschfahrer auf der A8 Saarlouis-Neunkirchen zwischen dem Dreieck Saarlouis und Schwalbach-Schwarzenholz.

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1: I will love you Monday. Ja, das versuche ich ja auch immer. Nach dem Sonntag ist das manchmal ein bisschen schwierig. Wir bräuchten da eigentlich noch so einen halben Tag Sonntag. Dann kommt man vielleicht auch besser in den Montag rein. 2:07 gleich die Nachrichten und zuvor noch Madonna, Take a Bow und jetzt Christopher Cross. It's all right.

Und hier sind nochmal die beiden Warnmeldungen der Polizei. Vorsicht bitte auf der A8 Saarlouis-Neunkirchen zwischen dem Dreieck Saarlouis und Schwalbach-Schwarzenholz. Hier ist ein Falschfahrer unterwegs und ganz offensichtlich auch auf der A620 Saarbrücken-Saarlouis zwischen Badgassen und dem Dreieck Saarlouis. Das liegt nun eng beieinander, könnte ein und derselbe Falschfahrer sein, könnten auch zwei sein. Bitte besonders aufpassen in diesem Bereich.

So, beide Falschfahrer haben sich auch erledigt. Sowohl der auf der A8 Saarlouis Neunkirchen zwischen dem Dreieck Saarlouis und Schwalbach-Schwarzenholz und auch der auf der A620 Saarbrücken Saarlouis zwischen Badgassen und dem Dreieck Saarlouis. Keine Falschfahrer mehr.

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1: Um 2 Uhr mit Wolfgang Berger. Mexiko ist mit einem Sieg gegen Südafrika in die Fußball-Weltmeisterschaft gestartet. Das Eröffnungsspiel des Turniers in Mexiko-Stadt endete 2:0. Aus dem ARD-WM-Team Jakob Rüger.
2: Nach dem Eröffnungsspiel zwischen Mexiko und Südafrika steht der brasilianische Schiedsrichter Wilton Pereira Sampaio im Mittelpunkt. Er verteilte gleich 3 Platzverweise. So viele gab es zuletzt in einem WM-Spiel beim Turnier 2006. Julian Quiñones und Raúl Jiménez bescherten dem Co-Gastgeber Mexiko einen 2:0 Auftaktsieg. Der wurde von Ausschreitungen überschattet. Rund 2000 Demonstranten versuchten gewaltsam in das Aztekenstadion zu kommen. Sie warfen Leuchtraketen und Steine auf Sicherheitskräfte. Die mexikanische Polizei setzte Tränengas ein. Lokale Medien berichten, dass ein Polizist verletzt und mehrere Randalierer festgenommen wurden.
1: Um Mitternacht ist die Reform des europäischen Asylsystems in Kraft getreten. Die Verschärfung der Migrationsregeln soll schnellere Asylentscheidungen und konsequentere Abschiebungen ermöglichen. Effektivere Verfahren an den europäischen Außengrenzen sollen zudem verhindern, dass Schutzsuchende in der Europäischen Union weiterziehen. Ein sogenannter Solidaritätsmechanismus sieht dafür vor, dass EU-Staaten mit besonders vielen Neuankünften durch finanzielle Beiträge, Sachleistungen oder die Übernahme von Asylsuchenden entlastet werden. US-Präsident Trump hat die angekündigten neuen Angriffe auf den Iran wieder abgesagt. Er begründete das auf seinem Online-Kanal mit Fortschritten bei den Verhandlungen. Aus Washington Samuel Jakisch.
3: Wenige Stunden zuvor hatte Trump schwere Militärschläge angekündigt und mit der Besetzung iranischer Ölexportterminals auf der Insel Khak gedroht. Als Grund für die Absage der angeblich bereits vorbereiteten Angriffe deutete Trump erneut einen Verhandlungsfortschritt mit der iranischen Seite an. Gespräche mit der Islamischen Republik seien, so Trump wörtlich, sowohl in ihrer Grundausrichtung als auch im Detail von allen beteiligten Parteien gebilligt worden. Details nannte Trump nicht. Auch eine Bestätigung von iranischer Seite blieb zunächst aus.
1: In den Niederlanden sind 3 Schulkinder und ein Erwachsener bei einem tragischen Zwischenfall ums Leben gekommen. Ein Auto geriet auf einer Bundesstraße im Westen des Landes ins Schleudern und erfasste eine Fahrradgruppe auf einem Schulausflug. 3 weitere Kinder wurden schwer verletzt. Ein 19 Jahre alter Mann wurde festgenommen, vermutlich der Fahrer. Die Untersuchungen der Unfallursache laufen. Das waren die Nachrichten. Und das Wetter in Deutschland. Gebietsweise Schauer, vereinzelt Gewitter, im Osten meist trocken, Tiefstwerte 13 bis 6 Grad. Tagsüber ziehen Schauer von West nach Ost, auch einzelne Gewitter, teilweise längere